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1: Ich bin Joshua Heise. In Berlin geht es heute heiß her. Die Spitzen von Union und SPD wollen ihr Reformpaket finalisieren. Die Eckpunkte: Steuerentlastungen für kleine und mittlere Unternehmen, Arbeitsmarktreformen, Rente, Gesundheit und Pflege. Bevor beraten wird, ist aber noch NATO-Generalsekretär Rütte zu Gast in der Kabinettssitzung. Hier wird es wohl um die Verteidigung gehen. Altkanzlerin Merkel hat ihr offizielles Porträt für die Galerie im Kanzleramt vorgestellt. Das Gemälde eines deutsch-französischen Künstlers wurde zunächst im Berliner Bode-Museum enthüllt und soll im Oktober als Leihgabe ins Kanzleramt kommen. Das Bild zeigt Merkel im Stehen mit blauem Blazer vor goldbraunem Hintergrund. Der US Supreme Court hat entschieden, dass Bundesstaaten Transmädchen und Frauen vom Frauen- und Mädchensport ausschließen dürfen. Begründet wurde das mit Sicherheit und fairem Wettbewerb. Ein Richter verwies auf körperliche Unterschiede zwischen Männern und Frauen. US-Präsident Trump begrüßte das Urteil als großen Sieg. München ruft zum Wassersparen auf. Wegen anhaltender Hitze und gestiegenem Verbrauch hat die Stadt Notmaßnahmen beschlossen. 10 besonders wasserintensive Zierbrunnen werden abgeschaltet, weitere 56 laufen kürzer. Die Münchner sollen außerdem auf Gartenbewässerung, Poolbefüllung und Autowaschen verzichten. Die Trinkwasserversorgung ist laut Oberbürgermeister Krause aber gesichert. Bleibt Julian Nagelsmann Fußball-Bundestrainer? Die Entscheidung darüber wird der DFB wohl erst nach der Rückkehr des Teams nach Deutschland verkünden. DFB-Präsident Neuendorf:
2: In den kommenden Tagen, haben wir deswegen besprochen, werden wir uns zusammensetzen. Wir werden gemeinsam darüber sprechen, warum es uns nicht gelungen ist, unser Potenzial abzurufen, was durchaus vorhanden ist, warum wir den Erwartungen nicht gerecht geworden sind, die Fußball-Deutschland an uns hat, die wir an uns selber haben. Und ich glaube, wir können nach so einem Turnier nicht einfach zur Tagesordnung übergehen.
1: Und zum Tennis. In Wimbledon ist Alexander Zverev nach einem Viersatzsieg gegen den Belgier Alexander Bloks in die zweite Runde eingezogen. Es ist jetzt kurz nach 2. Vom Vollmond sehen wir heute Nacht nicht viel, denn immer wieder sind Schauer und Gewitter unterwegs, die sich gen Morgen immer weiter verstärken. Die Tiefstwerte 19 bis 15 Grad. Tagsüber dann also Heavy Metal am Himmel, gen Nachmittag guckt auch mal die Sonne hervor. Dann geht's rauf auf 18 Grad in den Alpentälern und 27 Grad am Untermain. Im Moment liegen uns keine Störungsmeldungen vor. Allen unterwegs eine gute und vor allem sichere Fahrt.
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1: Ich bin Joshua Heise. In Berlin geht es heute heiß her. Die Spitzen von Union und SPD wollen ihr Reformpaket finalisieren. Die Eckpunkte: Steuerentlastungen für kleine und mittlere Unternehmen, Arbeitsmarktreformen, Rente, Gesundheit und Pflege. Bevor beraten wird, ist aber noch NATO-Generalsekretär Rütte zu Gast in der Kabinettssitzung. Hier wird es wohl um die Verteidigung gehen. Altkanzlerin Merkel hat ihr offizielles Porträt für die Galerie im Kanzleramt vorgestellt. Das Gemälde eines deutsch-französischen Künstlers wurde zunächst im Berliner Bode-Museum enthüllt und soll im Oktober als Leihgabe ins Kanzleramt kommen. Das Bild zeigt Merkel im Stehen mit blauem Blazer vor goldbraunem Hintergrund. Das waren die Nachrichten um 5:30. Vom Vollmond sehen wir heute Nacht nicht viel, denn immer wieder sind Schauer und Gewitter unterwegs, die sich gen Morgen immer weiter verstärken. Die Tiefstwerte 19 bis 15 Grad. Tagsüber dann also Heavy Metal am Himmel, gen Nachmittag guckt auch mal die Sonne hervor. Dann geht's rauf auf 18 Grad in den Alpentälern und 27 Grad am Untermain.
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0: Ich bin Joshua Heise. Ab heute heißt die Unterstützung für Langzeitarbeitslose nicht mehr Bürgergeld, sondern Grundsicherung. Und das heißt, es treten deutlich schärfere Regeln für die Bezieher in Kraft. Uli Reitinger berichtet.
1: Wer zumutbare Arbeit ablehnt, Fördermaßnahmen abbricht oder wiederholt Termine beim Jobcenter versäumt, muss mit drastischen Leistungskürzungen rechnen bis hin zur kompletten Einstellung aller Zahlungen. Außerdem muss ab jetzt jeder, der mehr als 15.000 Euro Vermögen angespart hat, dieses Geld zum Leben nutzen. Bislang galt im ersten Jahr eine Grenze von 40.000 Euro.
0: Vor dem Koalitionsausschuss appellieren die beiden großen Kirchen an die Bundesregierung, Entwicklungshilfen nicht zu kürzen. Wer heute beim Wohle der Menschen spare, zahle morgen für Krisen, Konflikte und Instabilität, heißt es in einem Schreiben, das dem Redaktionsnetzwerk Deutschland vorliegt. Lagen die Ausgaben für Entwicklungshilfe 2022 noch bei 13,8 Milliarden Euro, sollen ab nächstem Jahr nur noch 9,5 Milliarden Euro zur Verfügung stehen. Bei uns ist die Hitzewelle erstmal vorbei. Jetzt rollt sie auf die Nordostküste Nordamerikas zu, auch auf New York. Dafür richtet die Metropole Abkühlräume und Sprühventilatoren ein. Bürgermeister Mamdani sprach vom möglicherweise zweitheißesten Tag in der Geschichte von New York und warnte vor der lebensbedrohlichen Hitze. Am Wochenende feiern die USA ihren 250. Unabhängigkeitstag. Tagestouristen in Salzburg aufgepasst. Ab heute ist die Innenstadt für Autos von außerhalb gesperrt. Stattdessen sollen große Parkplätze am Stadtrand genutzt werden, teilt die Stadt mit. Wer sein Auto dort abstellt, kann für 7,50 Euro ein ÖPNV-Tagesticket für bis zu 5 Personen kaufen. Die Stadt will mit dem Schritt den regelmäßigen Stau in der Innenstadt eindämmen. Es sollte das Comeback des Jahres werden. Jetzt ist Tennislegende Serena Williams schon in der ersten Runde von Wimbledon ausgeschieden. Die 44-Jährige verlor in ihrem ersten Einzelauftritt seit knapp 4 Jahren gegen die Australierin Maya Joint in 3 Sätzen. Im Doppel tritt Williams noch mit ihrer Schwester Venus an. Es ist jetzt 3:15. Vom Vollmond sehen wir heute Nacht nicht viel, denn immer wieder sind Schauer und Gewitter unterwegs, die sich gen Morgen immer weiter verstärken. Die Tiefstwerte 19 bis 15 Grad. Tagsüber dann also Heavy Metal am Himmel, gen Nachmittag guckt auch mal die Sonne hervor. Dann geht's rauf auf 18 Grad in den Alpentälern und 27 Grad am Untermain. Im Moment liegen uns keine Störungsmeldungen vor. Allen unterwegs eine gute und vor allem sichere Fahrt.
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1: Ich bin Joshua Heise. Ab heute heißt die Unterstützung für Langzeitarbeitslose nicht mehr Bürgergeld, sondern Grundsicherung. Und das heißt, es treten deutlich schärfere Regeln für die Bezieher in Kraft. Uli Reitinger berichtet.
2: Wer zumutbare Arbeit ablehnt, Fördermaßnahmen abbricht oder wiederholt Termine beim Jobcenter versäumt, muss mit drastischen Leistungskürzungen rechnen bis hin zur kompletten Einstellung aller Zahlungen.

0: Außerdem muss ab jetzt jeder, der mehr als 15.000 Euro Vermögen angespart hat, dieses Geld zum Leben nutzen. Bislang galt im ersten Jahr eine Grenze von 40.000 Euro.
1: Vor dem Koalitionsausschuss appellieren die beiden großen Kirchen an die Bundesregierung, Entwicklungshilfen nicht zu kürzen. Wer heute beim Wohle der Menschen spare, zahle morgen für Krisen, Konflikte und Instabilität, heißt es in einem Schreiben, das dem Redaktionsnetzwerk Deutschland vorliegt. Lagen die Ausgaben für Entwicklungshilfe 2022 noch bei 13,8 Milliarden Euro, sollen ab nächstem Jahr nur noch 9,5 Milliarden Euro zur Verfügung stehen. Das waren die Nachrichten um halb. Vom Vollmond sehen wir heute Nacht nicht viel, denn immer wieder sind Schauer und Gewitter unterwegs, die sich gen Morgen immer weiter verstärken. Die Tiefstwerte 19 bis 15 Grad. Tagsüber dann also Heavy Metal am Himmel, gen Nachmittag guckt auch mal die Sonne hervor. Dann geht's rauf auf 18 Grad in den Alpentälern und 27 Grad am Untermain.
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1: Ich bin Joshua Heise. Alles neu macht der Juli, auch bei Online-Bestellungen. Ab heute fällt die Zollausnahmeregelung für Pakete unter einem Wert von 150 Euro weg. Pro Warengruppe in der Sendung werden jetzt pauschal 3 Euro berechnet. Ein Beispiel: Ich bestelle 3 T-Shirts und ein Kinderspielzeug. Dafür muss ich Einfuhrgebühren von 6 Euro zahlen. Mit der Regelneuerung will die EU Billiganbieter wie Shein oder Temu zurückdrängen. Rente, Steuern, Gesundheit, Pflege. Die Bundesregierung will diese Woche das große Reformpaket festziehen. Dazu gibt es allerdings noch einige Streitthemen, die heute im Koalitionsausschuss Thema werden. Tanja Wagner berichtet.
2: Bei der Rente ist sich Schwarz-Rot weitgehend einig. Die Vorschläge der

0: Rentenkommissionen sollen vollumfänglich umgesetzt werden. Und bei der Gesundheitsreform sollen die ersten Gesetze schon bis Jahresende fix sein. Streit gibt es dagegen noch bei den Themen Steuern und Arbeitszeit. Die SPD will kleinere Einkommen entlasten und dafür Gutverdiener ab 100.000 Euro und Erben stärker zur Kasse bitten, was die Union in der vorgeschlagenen Form ablehnt.
1: Alle 6 Monate wechselt der EU-Rat.

0: Emissionshandelssystems. In der Nähe einer Augsburger Mülldeponie ist eine Spornschildkröte entdeckt worden. Woher das 50 cm lange und 30 Kilo schwere Reptil kommt, ist bislang unklar. Es wurde in die Tierklinik Gessertshausen gebracht, bis der Besitzer ausfindig gemacht wurde. Die Spornschildkröte ist die größte Landschildkrötenart Afrikas und lebt in der Sahelzone südlich der Sahara. Die Entscheidung, das WM-Tor von Jonathan Tah zurückzunehmen, war laut FIFA-Chefschiri Pierluigi Collina legitim. In einer Mitteilung schreibt er, Schiedsrichter seien angewiesen worden, besonders auf Situationen zu achten, in denen Angreifer, Gegenspieler oder Torhüter gezielt behindern. Genau das habe der deutsche Nationalspieler Waldemar Anton bei Paraguays Torwart getan. Durch die Aberkennung flog Deutschland letztendlich aus dem 16. Finale. Es ist jetzt kurz nach 4. Heute überqueren uns teils kräftige Regenfälle und Gewitter. Am Nachmittag folgt ein Mix aus Wolken, Sonne und ein paar Schauern und Gewittern. Die Temperaturen erreichen 18 Grad in den Alpentälern und bis zu 27 Grad am Untermain. Von morgen bis Sonntag ist es oft recht sonnig und zum Teil windig. Einzelne Schauer erwarten uns in der Nacht auf Freitag sowie am Sonntag im Osten. Im Moment liegen uns keine Störungsmeldungen vor. Allen unterwegs eine gute und vor allem sichere Fahrt.
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1: Ich bin Joshua Heise. Alles neu macht der Juli, auch bei Online-Bestellungen. Ab heute fällt die Zollausnahmeregelung für Pakete unter einem Wert von 150 Euro weg. Pro Warengruppe in der Sendung werden jetzt pauschal 3 Euro berechnet. Ein Beispiel: Ich bestelle 3 T-Shirts und ein Kinderspielzeug. Dafür muss ich Einfuhrgebühren von 6 Euro zahlen. Mit der Regelneuerung will die EU Billiganbieter wie Shein oder Temu zurückdrängen. Rente, Steuern, Gesundheit, Pflege. Die Bundesregierung will diese Woche das große Reformpaket festziehen. Dazu gibt es allerdings noch einige Streitthemen, die heute im Koalitionsausschuss Thema werden. Tanja Wagner berichtet.
2: Bei der Rente ist sich Schwarz-Rot weitgehend einig. Die Vorschläge der Rentenkommission sollen vollumfänglich umgesetzt werden. Und bei der Gesundheitsreform sollen die ersten Gesetze schon bis Jahresende fix sein. Streit gibt es dagegen noch bei den Themen Steuern und Arbeitszeit. Die SPD will kleinere Einkommen entlasten und dafür Gutverdiener ab 100.000 Euro und Erben stärker zur Kasse bitten, was die

0: Union in der vorgeschlagenen Form ablehnt.
1: Das waren die Nachrichten um 5:30. Heute überqueren uns teils kräftige Regenfälle und Gewitter. Am Nachmittag folgt ein Mix aus Wolken, Sonne und ein paar Schauern und Gewittern. Die Temperaturen erreichen 18 Grad in den Alpentälern und bis zu 27 Grad am Untermain. Von morgen bis Sonntag ist es oft recht sonnig und zum Teil windig. Einzelne Schauer erwarten uns in der Nacht auf Freitag sowie am Sonntag im Osten.
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1: Ich bin Joshua Heise, guten Morgen. Ab heute kann man die Steuererklärung mit nur einem Klick erstellen. Die entsprechende App ist allerdings erstmal nur für ledige und kinderlose Arbeitnehmer sowie für Rentner und Pensionäre nutzbar. Uli Reitinger berichtet.
2: Wer mitmachen will, muss sich nur bei der Mein Elster Plus App anmelden. Dann schickt das Finanzamt eine fertige Steuererklärung für das Jahr 2025 mit den Daten, die der Behörde bereits vorliegen. Wenn einem das alles so passt, reicht ein Klick, um die Steuererklärung einzureichen. Man kann sie bei Bedarf aber auch noch anpassen.
1: Um Mitternacht ist der Tankrabatt ausgelaufen und das sorgt in der Opposition für Unmut. Die Regierung lasse Millionen Menschen sowie kleine und mittlere Unternehmen im Regen stehen, kritisierte Linken-Fraktionsvorsitzende Reicheneck bei T-Online. Der Grünen-Politiker Al-Wazir fügte hinzu, dass der Tankrabatt schon vor 4 Jahren nicht klug gewesen sei und schlug eine Senkung der Stromsteuer für alle vor. Die EU hat das Zollversprechen an US-Präsident Trump umgesetzt und erhebt ab sofort keine Zölle mehr auf Industriegüter und Hummer aus den USA. Für bestimmte andere Produkte gelten zudem günstigere Importgebühren oder Kontingentregeln. Im Gegenzug wird auf EU-Waren in den USA ein Pauschalzollsatz von 15% erhoben. Sollte Trump dagegen verstoßen, soll die Änderung ausgesetzt werden. Der Münchner Agrarkonzern BayWa bekommt mehr Zeit für seine Sanierung. Das Unternehmen hat sich mit seinen Großaktionären darauf geeinigt, den Konzern bis 2030 neu aufzustellen. 2 Jahre länger als bisher geplant. BayWa will sich

0: dabei auf sein Kerngeschäft konzentrieren, nämlich die Belieferung von Landwirten mit Betriebsmitteln und Technik, aber auch auf Agrarhandel und Baustoffe.
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1: 1. Juli 1991. PM Samson ist mit We Love to Love neu in den Charts. Philip Michael Samson wird 1960 in New York geboren. Er erlebt eine ganz normale Großstadtkindheit. Er spielt mit seinen Freunden im Central Park, erkundet die vielen Basketballplätze der Stadt und saugt das bunte Treiben in sich auf. Nach der Schule geht er zum Militär. Er möchte seinem Land dienen und als Soldat Karriere machen. Sein erster Einsatz ist dann, wie für viele Soldaten in Amerika, auch sein erstes Mal außerhalb der USA. Das erste Mal Europa sehen, Städte, die älter sind als die Vereinigten Staaten an sich. Er landet in Deutschland, genauer gesagt in Heidelberg. Die Stadt mit einer der ältesten Universitäten Deutschlands, mit einem Schloss reicher Geschichte, einer schönen Altstadt direkt am Neckar. Zuerst ist es ein regelrechter Kulturschock für ihn. Zum ersten Mal fällt ihm auf, wie laut in New York alles ist im Vergleich zu Heidelberg. Hier kommt er dann zur Ruhe und verliebt sich in die Stadt. Nach seiner Dienstzeit beim Militär bleibt er in Deutschland und zieht an die niederländische Grenze. Dort arbeitet er als DJ. 1991 kommt dann sein erster eigener Song und auch gleichzeitig sein größter Hit. We Love to Love.
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1: Manchmal fühlt sich das Leben an wie ein übervoller Raum. Wir sind so voll mit Nachrichten, To-Do-Listen und den Erwartungen anderer, dass eigentlich gar kein Platz mehr ist. Weder für uns selbst und erst recht nicht für Gott. Der Schriftsteller C.S. Lewis sagte dazu sinngemäß: Gott kann seine Geschenke nur dort ablegen, wo er ein leeres Gefäß vorfindet. Solange ich nur um mich selbst kreise, höre ich auch nur mich selbst. Ich bin viel zu oft wie ein Raum, der bis unter die Decke mit Möbeln vollgestopft ist. Da gibt es keine Weite, keinen Platz für Neues. In der Bibel gibt es dazu eine radikale Stelle in Psalm 46. Seid still und erkennt, dass ich Gott bin. Seid still kann auch übersetzt werden mit lass los oder entspann dich. In dem Moment, wo wir aufhören, unser Leben mit Lärm vollzustopfen, entsteht ein Freiraum. Vielleicht ist es heute ein guter Zeitpunkt zum Platz schaffen, ein leeres Gefäß zu sein, einen Moment zur Ruhe zu kommen, bevor die Arbeit losgeht und zu fragen: Gott, was ist heute dran? Was ist heute das Wichtige, worauf du meinen Blick lenken willst? Einen schönen Tag wünscht euch euer Frank Tauer aus Oberkotzau und Döhlau.
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2: Mit Julia Krause. Guten Morgen. Bei der Baustelle im Hofer Siegmundsgraben ist ein Ende in Sicht. Die Stadtwerke Hof wollen mit dem Fernwärmeausbau spätestens Mitte August fertig sein. Gibt es keine Überraschungen mehr, könnte es auch schon Ende des Monats klappen. Für das Volksfest will Stadtwerkechef Jean Petran aber nichts versprechen. Denkbar wäre auch die Freigabe kleinerer Abschnitte, wenn es möglich ist.
3: Jetzt zuletzt den Parkplatz von der Stadterneuerung, der jetzt von Westen aus angefahren werden kann. Also man muss da nicht einmal ums Dorf herum von Westen aus gesehen, sondern kann auf direktem Wege bis zum Stadterneuerungsparkplatz. Und wir werden sehen, ob man noch mal irgendwo ein Stück freigeben kann, bevor wir draußen die Bürgerinnen und Bürger verunsichern.
2: Um den Handel in der Innenstadt zu entlasten, war es bislang möglich, in der Ludwig- und Poststraße eine Stunde lang kostenlos zu parken. Ab heute gilt wieder, mit der Brötchentaste könnt ihr maximal 10 Minuten kostenlos parken. In unseren Sendegebieten in Thüringen und Sachsen stehen die Sommerferien schon kurz bevor. Am Samstag geht's los. Die Polizeidirektion Zwickau hat angekündigt, im Vogtland und im Landkreis Zwickau im Juli genau auf den Reiseverkehr und auf Wohnmobile zu achten. Es sind verstärkt Kontrollen auf den Autobahnen und Fernstraßen geplant. Dabei geht's um die Sicherheit der Urlauber. So schauen die Beamten, ob zum Beispiel Boote und Bikes richtig gesichert sind. Die können beim Abbremsen oder bei Ausweichmanövern sonst schnell zum Geschoss werden. Im Wohnmobil sollten alle Reisenden auf den vorgesehenen Plätzen sitzen, mit Gurt. Außerdem kontrolliert die Polizei, ob die Fahrer nüchtern am Steuer sind. Eine ausführliche Checkliste für die sichere Fahrt mit dem Wohnmobil gibt's auf euroherz.de. Auf der A9 laufen zwischen Bergbad Steben bis zur Landesgrenze zu Thüringen ja schon länger Arbeiten. Das betrifft auch eine Brücke bei Berg und immer wieder darunter verlaufende Straßen. Weil jetzt erneut ein Kappengerüst eingebaut wird, ist die Staatsstraße zwischen Berg und Schnarchenreuth die kommenden Tage gesperrt. Heute um 8 Uhr geht's los. Freitagnacht soll die Staatsstraße wieder offen sein. Die genaue Umleitungsstrecke findet ihr ebenfalls bei uns im Web.
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0: Ab heute können einige von euch die Steuererklärung mit nur einem Klick erstellen. Die entsprechende App ist erstmal nur für ledige und kinderlose Arbeitnehmer und für Rentner und Pensionäre nutzbar. Um Mitternacht ist der Tankrabatt ausgelaufen und das sorgt in der Opposition für Unmut. Die Regierung lasse Millionen Menschen sowie kleine und mittlere Unternehmen im Regen stehen, kritisierte Linken-Fraktionsvorsitzende Reicheneck bei T-Online. 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
1: Dankeschön fürs Update, Julia. Euch einen schönen guten Morgen. Es rumst und es regnet schon die ganze Nacht durch. Und das ist auch die Abkühlung dann für diesen Morgen. Erstmal alle Fenster auf, oder? Und dann brasselt es erstmal noch weiter. Jetzt an diesem Mittwoch bei trotzdem angenehmen Temperaturen. Wir sind bei 15 bis 18 Grad jetzt heute Morgen schon mit dabei. Es wird weiter regnen bis mindestens Mittag und dann lockert es stellenweise aber auch mal ein bisschen auf. Das hat die Natur jetzt dringend gebraucht. Der Feierabend wird dann auch wieder entspannter und stellenweise kommt sogar wieder ein bisschen Sonne durch. Und dann ab morgen sowieso wieder schönes Sommerwetter bis rein ins Wochenende. Ganz viel Sonne, angenehm warm, nicht zu heiß, 20 bis 25. Hervorragender Start jetzt in den Juli. Das ist das Euroherz Wetter, euer Wetter für die Region.
2: Kurz nach 5:30 der Radio Euroherz Verkehrsservice ist hier. Aktuell ohne Meldungen. Wenn ihr was habt für uns, sagt Bescheid einfach über die 09281 880 880. Fahrt schön vorsichtig und kommt gut an.
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1: Schönen Mittwoch.
2: Hallo und hier ist Paul McCartney jetzt auf unserer Playlist zum Start in den neuen Tagen.

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1: Guten Morgen euch. Mit Radio Eurer Herz geht's in euren Mittwoch. Wenn ihr was braucht, wenn euch was bewegt, dann sind wir immer da für euch hier bei Radio Eurer Herz. Dann meldet ihr euch über die 09281 880 880 und dann schauen wir, wie wir zusammenkommen hier in der Region. Ulrike aus Hof hat sich gemeldet.
2: Ja, sie will einladen zu einem Schulfest und ist auf der Suche nach Mitschülern, die 1996 dorthin gegangen sind.
1: Okay.
2: Guten Morgen, Ulrike.
3: Hi. Die Freie Waldorfschule Hof feiert Geburtstag. Vor 30 Jahren wurde der Grundstein für unsere Schule an der Kolpingshöhe gelegt. Das muss natürlich gefeiert werden. Am 4. Juli lädt die Schule ganz herzlich zum Jubiläumsfestival ein. Ab 15 Uhr erwartet euch ein buntes Programm für die ganze Familie mit Musik, Vorführungen und zahlreichen Kinderaktivitäten. Ab 19 Uhr starten wir dann so richtig durch. Die Freie Waldorfschule würde sich unheimlich freuen, viele ehemalige Schüler, Eltern und Lehrer zu einem großen Wiedersehen auf dem Fest begrüßen zu dürfen. Und ganz besonders den Jahrgang 1996, der erste, der an der neuen Schule damals eingeschult wurde. Vielleicht gelingt es ja, dass diese Klasse komplett zum Fest erscheint. Wer gerne vorab beim Meet and Greet um 14 Uhr dabei sein möchte, kann sich noch anmelden unter alumni@waldorfschule-hof.de.
2: Danke Ulrike für deine Einladung. 96, also wer ist da eingeschult worden in der Waldorfschule? Oh. Das ist 30 Jahre her.
1: Wow.
2: Lang her, 96.
1: War ich noch im Kindergarten?
2: Guck. Ja, ich war, ach, keine Ahnung, noch nicht Fisch und noch nicht Fleisch. Ja, so, so irgendwas dazwischen. Also feiert schön am Wochenende. Guten Morgen.

0: vor sechs haben wir es. Guten Morgen, ist es finster und Licht gibt's heute Morgen von Petrus mit fetten Blitzen. Ihr schreibt uns schon, Stefan zum Beispiel aus Hohlenbrunn, da schüttet's gerade so richtig, wie aus Kübeln. Das wird jetzt die nächsten Stunden auch noch genau so bleiben. Eher Richtung Abend haben wir oft wieder die Chance auf ein bisschen Sonne.
1: Guten Morgen, auf die Straßen, fahrt schön vorsichtig bitte, dass euch nichts passiert heute Morgen und kommt gut durchs Gewitter. Und wenn ihr was habt von den Straßen, sagt jederzeit Bescheid per WhatsApp oder Anruf. Danke und gute Fahrt.

0: 24 Stunden hat Julia hier schon weggeräumt im Euroherz-Sendestudio. Alle Deutschland-Flaggen eingepackt für die nächsten 2 Jahre. Deutschland ist ja aus der WM im 16. Finale ausgeschieden. Gegen Paraguay.
1: Ja, unterstreichst nochmal.
0: Hast du jetzt bessere Stimmung als gestern Morgen?
1: Weiß ich nicht, der Stachel sitzt schon tief. Das beschäftigt einen irgendwie schon. Ich habe auch am Nachmittag oder am Abend mit sämtlichen Leuten nochmal diskutiert, nochmal aufgearbeitet. Also ich glaube, da gibt es schon noch viel zu besprechen. Ja.
0: Ja. Das machen wir heute Morgen
1: schon
0: auch.
1: Auf. Ja, machen wir mit unserem WM-Mann, der jetzt immer ganz nah dran war an der DFB-Elf, Thomas Bremser. Thomas, wie verabschieden sich jetzt die Männer?
2: Ja, ziemlich geräuschlos. Die sonst übliche Abschlusspressekonferenz hat der DFB abgesagt. Einige Spieler sind vormittags nochmal mit dem Fahrrad oder Golfkart über das Hotelgelände gefahren und sind dann nach und nach weggefahren worden. Julian Nagelsmann habe ich am Flughafen noch gesehen, am späten Nachmittag in Charlotte mit Frau und Mutter. Ganz unauffällig kam er da auf dem Weg zum Check-in an uns vorbei, hatte eine Sonnenbrille auf und schob seinen Alukoffer. Es ging nach München, genauso wie für Jamal Musiala und Alex Pavlovic. Die saßen im gleichen Flieger. Andere sind direkt in den Urlaub geflogen.
0: Mhm. Im Örtchen Winston-Salem waren ja die Spieler untergebracht. Die Reporter haben dort immer wieder vorbeigeschaut. Wie müssen wir uns jetzt diesen Ort vorstellen nach dem Abschied?
2: Ja, alles abgebaut worden ist noch nicht am Trainingsgelände. Das weiße Zelt mit den Fitnessgeräten steht noch. Die werden erst in den kommenden Tagen abgebaut. Genauso wie der Trainingsbereich im Teamhotel. Das Banner für unser Medienzentrum hängt auch noch. Das ist aber geschlossen. Denn auch viele Reporter haben ihre Flüge umgebucht und sind schon weg. Ich dann auch bald. Ein paar deutsche Flaggen habe ich noch gesehen an den Häusern. Die sind vermutlich aber auch bald verschwunden.
1: Ja, die kann man zusammenfalten.
0: Thomas, herzlichen Dank für deine Eindrücke aus dem deutschen Quartier in den letzten Wochen. Danke für deine Arbeit und was noch wichtig wird heute auch von der WM gleich um 6.
1: Guten Morgen euch.

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4: Ich bin Angela Kress. Guten Morgen. Online-Shopping für Waren aus Ländern außerhalb der EU wird teurer. Denn die Ausnahmeregel, dass für Waren im Wert von unter 150 Euro keine Zollgebühren anfallen, fällt weg. Uli Reitinger berichtet.
5: Darüber hinaus verlangen einige Paketdienste eine Servicepauschale für die Zollanmeldung, wenn der Absender, also zum Beispiel der chinesische Hersteller, das nicht schon erledigt hat. So kommt man gerade bei billigen Artikeln schnell in einen Bereich, wo sich die Bestellung nicht mehr lohnt. Die EU und die Bundesregierung wollen so die Flut an Billigimporten ausländischer Online-Plattformen wie Temu eindämmen.
4: In Berlin geht es heute heiß her. Die Spitzen von Union und SPD wollen ihr Reformpaket finalisieren. Die Eckpunkte: Steuerentlastungen für kleine und mittlere Unternehmen, Arbeitsmarktreformen, Rente, Gesundheit und Pflege. Bevor beraten wird, ist aber noch NATO-Generalsekretär Rütte zu Gast in der Kabinettssitzung. Hier wird es wohl um die Verteidigung gehen. Noch nie sind die Weltmeere an der Oberfläche zum Sommerbeginn so warm gewesen wie in diesem Jahr. Am Stichtag hat das EU-Klimaprogramm Copernicus Temperaturen von rund 21 Grad gemessen. Der Rekord sei aber zu erwarten gewesen, da das natürliche Wetterphänomen El Niño den Effekt verstärke. Wärmere Meere erhöhen etwa das Risiko für Überschwemmungen, betont Copernicus. Frankreich steht nach einem 3:0-Sieg gegen Schweden im Achtelfinale der Fußball-Weltmeisterschaft. Zuvor hatte bereits Norwegen den Sprung in die nächste Runde geschafft mit einem 2:1 gegen die Elfenbeinküste. Und laut FIFA-Chef Schiri Collina war die Aberkennung des WM-Tors von Jonathan Tah regelkonform. Durch die Aberkennung kam es zum Elfmeterschießen, was Deutschland verlor.
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6: Mit Julia Krause. Seit Mitte April konntet ihr in der Ludwig- und Poststraße

Straße in Hof eine Stunde lang kostenlos parken. Damit wollte die Stadt den Handel in der Innenstadt entlasten, während der Großbaustelle im Sigmundsgraben. Ab heute gilt aber wieder, mit der Brötchentaste könnt ihr maximal 10 Minuten kostenlos parken. Die gute Nachricht ist aber, bei der Baustelle im Sigmundsgraben ist ein Ende in Sicht. Die Hofer Stadtwerke wollen den Fernweg

0: diesem Monat verstärkt auf den Reiseverkehr und auf Wohnmobile auf Autobahnen und Fernstraßen im Vogtland achten. Die Beamten checken zum Beispiel, ob die Ladung richtig gesichert ist. Außerdem wird kontrolliert, ob in Wohnmobilen alle Reisenden angeschnallt auf ihren vorgesehenen Plätzen sitzen und ob der Fahrer nüchtern ist. 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
1: Morgen euch um 6:15. Es blitzt heute Morgen draußen, ja, wie in der Disco. Geht es rund und wird dann richtig hell und donnert und regnet. Ich muss ehrlich gesagt sagen, ich habe jetzt hier mal rausgeguckt aus dem Studiofenster. Ich war geschockt, dass Menschen mit Regenschirm unterwegs sind. Das ist ja eine Einladung.
2: Für einen Blitz?
1: Ja.
2: Ja, schießt da rein.
1: Wenn du Pech hast, raucht es zwischen den Ohren. Ja, also ja. Leute, passt euch auf heute Morgen. Das Gewitter hier in der Region, das wird sich jetzt die nächsten Stunden noch ein bisschen halten. Das sind ganz viele kleine Zellen und in den nächsten Stunden dazu auch kräftiger Regen. Die Lage wird sich entspannen zum Nachmittag und dann kommt auch Richtung Feierabend sogar die Sonne noch mal rausgekrochen für ein paar Momente. Das heute bei 17, 18 Grad in der Tagesspitze. Ab morgen wieder sonniger.
2: Hallo auf die Straßen, der Radio Euroherz Verkehrsservice ist hier ohne Staus und Blitzer. Wenn es was gibt, sagt uns Bescheid über die 09281 880 880.
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2: Morgen, ihr Lieben. Heute Morgen habe ich schon geschaut. Wir sind im neuen Monat im Juli. Ist doch verrückt, oder?
1: Ja, Juli, das ist jetzt der Hochsommermonat. In der Regel auch der wärmste Monat des Jahres. Für unsere Landwirte auch der Heumonat, oder? Dann haben wir den Festlermonat. Gefühlt ist jetzt
2: ja,
1: ein Wiesenfest nach dem anderen, was gar nicht, wo du zuerst auf die B-Bank sollst. Und für uns von Radio Euroherz ist Kinosommermonat. Gerade bei euch in Helmbrechts bauen wir die große Leinwand auf und gucken mit euch da jeden Abend schön Filme. Ja, viel los im Juli.
2: Ja, wir gucken auch in dieser halben Stunde mal auf den Kinosommerauftakt in Helmbrechts zurück und schicken euch jetzt erstmal in den Mittwoch.
1: Wow.
2: Mit einem Klassiker von den Dire Straits.
1: Guten Vollgas.
2: Morgen. Ja.

0: guten Morgen euch mit Radio Eurer Herz. Und wir reden heute mit euch auch über das Thema Rente. Also der geburtenstärkste Jahrgang, das sind ja die Babyboomer, die gehen ja in den nächsten Jahren in die Rente. Ja, und dann ist die Frage, wie funktioniert das ganze System dann halt noch, ne?
1: Ja, die Rentenkommission hat jetzt im Auftrag der Bundesregierung einfach mal Vorschläge erarbeitet, wie man denn die Rentenkasse ja im Gleichgewicht halten kann und wie jeder seinen Beitrag leisten kann, damit das Thema Rente eben auch künftig funktioniert. Mhm. Ein Vorschlag dieser Kommission ist, und Kanzler Friedrich Merz hat ja auch gesagt, das setzen wir eins zu eins so um, Minijobs sollen abgeschafft werden. Mhm. Also auf Minijobs bezahlt man ja aktuell keine Sozialversicherungsbeiträge, auch keine Steuer. Das, was man eben verdient, bekommt man dann weitestgehend auch.
0: Ja, schauen wir mal in die Bereiche, die das ja eben betrifft, mit vielen Minijoblern. Das ist zum Beispiel ja auch gerade die Gastronomie und die ist sauer. Mhm. Ja. Alexander Schütz ist heute Morgen mit bei uns, DEHOGA-Vorsitzender.
2: Viele Unternehmer erinnern sich noch an die Aussagen vor der Wahl. Mehr Netto vom Brutto, Leistung muss sich lohnen und Unternehmen sollen entlastet werden. Heute erleben wir immer das Gegenteil. Und sind wir uns doch mal ehrlich, der Minijob ist zu 90% für jedermann ein Zuverdienst. Und die werden jetzt noch bestraft, weil sie

0: freiwillig arbeiten. Oder wenn einer Vollzeit arbeitet und gerne etwas mehr verdienen will und mehr arbeiten will, damit er sich was aufbauen kann, damit er vielleicht privat für die Rente vorsorgen kann. Das passt hinten und vorne nicht.
1: Die Bundesregierung erhofft sich dadurch, also indem sie auf Minijobs verzichtet und das normal besteuert und auch Sozialversicherungsbeiträge erhebt, mehr Geld für die Rentenkasse. Viele Betriebe befürchten dagegen weniger Flexibilität und auch mehr Ausgaben oder zusätzliche Belastungen. Das läuft ja jetzt erstmal so ins Gesetzgebungsverfahren rein, also es ist noch nichts entschieden. Aber könnte schon so kommen und es wird noch zu der ein oder anderen Debatte auch kommen, sicher.
2: Wir bleiben dran für euch am Thema. Wünschen euch jetzt erstmal einen guten Morgen. Gleich wird's 6:45.

0: wenn ihr heute Morgen rausgeht. Es fühlt sich an, wie wenn ihr direkt unterm Duschkopf steht. Von so einer großen Regendusche. Naja, guckt es mal an. Es haut heute Morgen runter, wie aus Kübeln. Und gewittert stellenweise auch noch dazu. Also das ist ein ganz fetter, dunkelblauer Batzen hier über der Region und wird die nächsten Stunden auch noch weiter saulieren. Erst so am Nachmittag, dann langsam heller. Und am Abend gibt es ein bisschen Feierabendsonne.
1: Euch einen guten Morgen auf die Straßen. Fahrt bitte vorsichtig. Stellenweise gibt es dann auch eben Aquaplaning-Gefahr. Aktuell habe ich die A93 in Richtung Hof zwischen Pechbrunn und Marktredwitz. Da hat es schon gekracht. Linke Spur blockiert. Personen auf der Fahrbahn. Hier Sichtbehinderungen durch den Regen. Und fahrt vorsichtig. A9 Richtung Nürnberg zwischen Marktschorgast und Bad Bennekimmelkron. Hier liegen auch

0: schon Gegenstände auf der Fahrbahn. Vorsicht, und geblitzt wird noch nicht. Wenn ihr was habt für uns, sagt Bescheid per WhatsApp oder Anruf.
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0: Guten Morgen euch mit Radio Eurer Herz und richtig schön Glück gehabt. Sonne dann zum Feierabend, perfekt. Und dann haben wir mit euch den Radio Eurer Herz Kinosommer gestartet. Unsere große Sommertour mit großer Leinwand bei euch in Helmbrechts an der alten Weberei. Mhm. Tobi, der Kinomann des Abends. Wie war der Start? Ich habe gesehen, es gab mal schöne Laola-Welle gleich mal.
1: Zum Start, ja. Mega Stimmung. Also total fröhlich, sehr entspannte Stimmung. Irgendwie hat man auch die Vorfreude so gespürt auf eine Woche Open-Air-Kino in Helmbrechts an der alten Weberei. Also mein Fazit nach diesem Abend: Helmerz hat Bock auf Kinosommer mit Radio Eurer Herz.
2: Hi, ich bin der Johannes. Es ist top hier alles. Essen ist gut, Getränke sind kalt, Wetter spielt aktuell noch mit und wir hoffen, dass es auch aushält. Schaut ganz gut aus und ich freue mich heute auf den Film.
3: Ja, ich bin der Mane, ich komme aus Helmbrechts. Wir sind regelmäßige Besucher des Kinosommers und wir finden diese Veranstaltung immer wieder schön. Es ist immer wieder was los, es ist immer was geboten. Wenn das Wetter mitspielt, so wie es jetzt ist, es ist eine sehr schöne Veranstaltung.
4: Ja, hallo, ich bin die Kerstin und ich komme eigentlich aus Münchberg und ich bin das erste Mal in Helmbrechts beim Kinosommer und ich bin mit meinem Schatz da und ich freue mich total, dass wir da sind. Das Wetter passt und alles prima.
5: Wir gehen gern hierher, ja, weil es uns Spaß macht.
6: Hier ist der Stefan Pöllmann, ich war ja lange Bürgermeister hier in Helmbrechts und wir haben vor vielen Jahren hier mit dem Kinosommer angefangen. Und ich muss ganz ehrlich sagen, als ich das erste Mal von Radio Euroherz von dieser Idee gehört habe, war ich zunächst etwas skeptisch. Ich konnte mir das nicht vorstellen, dass es so schön wird. Inzwischen bin ich zum größten Fan geworden. Ich war heute auch der erste Besucher, wie ich festgestellt habe, als allererster schon da. Ich habe mich den ganzen Tag schon drauf gefreut.
7: Also ich bin der Marian aus Helmbrechts. Ich komme immer wieder gern zum Kinosommer. Es ist unterhaltsam mit den vielen Filmen. Und auch so, die Atmosphäre gefällt mir einfach. Ich kann es allen nur empfehlen, schaut vorbei, immer wieder schön.
0: Das könnt ihr auch heute Abend.

0: Feierabend machen. Und auch wenn es gerade so aussieht, als ob die Welt untergeht.
1: Ja.
0: Am Feierabend haben wir es ganz gut wieder erwischt und es wird ein bisschen auflockern. Wunderbar.
1: Wir verlassen uns auf dich.
0: Ja, sieht gut aus. Ihr nehmt euch vielleicht ein Deckchen mit. Es wird vielleicht ein bisschen kühl, aber dann kuschelt ihr euch zusammen. Mhm. Was schauen wir heute Abend?
1: 22 Bahnen läuft heute Abend eine deutsche Produktion, stellen wir euch ausführlicher auch in der Stunde vor, hier bei Radio Eureherz. Und das Schönste, den Eintritt, haben die Sponsoren schon übernommen. Bis heute Abend.

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5: Mit Julia Krause. Guten Morgen. Die geplante Rentenreform der Bundesregierung sorgt auch im oberfränkischen Gastgewerbe für Kritik. Demnach sollen Minijobs in ihrer bisherigen Form wegfallen. Beschäftigte und ihre Arbeitgeber müssten dann Sozialabgaben zahlen. Die Bundesregierung hat angekündigt, das Reformpaket vollständig umsetzen zu wollen. Gerade in der Gastronomie seien Minijobs aber ein wichtiger Baustein für flexible Arbeitszeiten, sagt der Vorsitzende des Hotel- und Gaststättenverbands in Kulmbach, Alexander Schütz. Er meint, wer Minijobs versteuert oder einschränkt, schafft dadurch keine zusätzlichen Vollzeitstellen. Betriebe würden eher Arbeitsstunden reduzieren, Stellen würden wegfallen und Flexibilität gehe verloren, so Schütz. Heute ist die Rentenreform Thema im Koalitionsausschuss. Die Bundesregierung möchte die Sozialreformen noch vor der Sommerpause auf den Weg bringen. Die Auswirkungen des Wasserrohrbruchs in Hof von Anfang Juni sind immer noch spürbar. Eigentlich wollten die Stadtwerke Hof mit den Reparaturarbeiten bereits fertig sein. Doch die Kreuzung Ossecker Straße-August-Mohl-Straße ist immer noch gesperrt. Schnell hat sich gezeigt, es ist besser, neue Wasserleitungen und Stromkabel zu verlegen. Die Stadt Hof kümmert sich außerdem um den Kanal. Stadtwerkechef Jean Petran bittet deshalb noch um etwas Geduld.
6: Aus den anvisierten 3 Wochen sozusagen, das werden wir jetzt nicht ganz schaffen. Das wird wahrscheinlich doch bis Mitte Juli, also vielleicht noch 2 Wochen dauern. Aber es ist schön, dass wir da in der Zusammenarbeit mit der Stadt das quasi gemeinsam machen und in dem Kreuzungsbereich es einmal gescheit und ordentlich machen, sodass man für lange, lange Zeit da erstmal nicht wieder rein muss.
5: Die Hitze und der Starkregen haben für zusätzliche Verzögerungen gesorgt. Außerdem müssen die Stadtwerke immer genau abstimmen, wenn sie das Wasser abschalten, zum Beispiel mit den dortigen Arztpraxen. Was von Filmen hängen bleibt, sind in vielen Fällen nicht nur die Geschichte oder die Darsteller. Im Kopf bleibt auch der ganz eigene Soundtrack. Für Gänsehautmomente haben die Hofer Symphoniker schon bei Konzerten gesorgt, bei denen sie Filmmusik live mit dem Orchester gespielt haben. Das steht auch in der kommenden Saison wieder auf dem Programm, etwa mit Star Wars in Concert, Das Imperium schlägt zurück oder 3 Haselnüsse für Aschenbrödel. Außerdem wollen die Hofer Symphoniker Amadeus rockt wieder aufleben lassen. Tickets für die Konzertsaison 2026/27 könnt ihr euch ab heute im Vorverkauf sichern.
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5: Online-Shopping für Waren aus Ländern außerhalb der EU wird teurer. Denn die Ausnahmeregel, dass für Waren im Wert von unter 150 Euro keine Zollgebühren anfallen, fällt weg. Die EU und die Bundesregierung wollen so die Flut an Billigimporten ausländischer Online-Plattformen wie Temu eindämmen. Noch nie sind die Weltmeere an der Oberfläche zum Sommerbeginn so warm gewesen wie in diesem Jahr. Am Stichtag hat das EU-Klimaprogramm Copernicus Temperaturen von rund 21 Grad gemessen. 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
7: Also eigentlich kannst du die Seife heute Morgen mit rausnehmen. Und dir die Dusche sparen, weil die gibt's von oben. Ja. Es gießt und schüttet und stellenweise gewittert's auch noch richtig ordentlich dazu. Das ist mal das Morgenprogramm und es wird sich bis rein in den Mittag auch ziehen, immer wieder mit Blitz und Donner.

0: Ab dem Nachmittag wird es langsam entspannter, der Regen wird weniger. Oh, und dann ist alles frisch gegossen, dann kommt die Sonne ein bisschen durch für den Feierabend. Ja,
1: perfekt.
0: Es bleibt allerdings heute nicht ganz so warm, bei 15 bis 18 Grad. Ab morgen haben wir dann aber richtig schön wieder Sommer zurück mit ganz viel Juli-Sonne. Und dann werden die Temperaturen auch sich wieder aufbauen. 20 bis 25 gibt es dann ganz gemütlich bis rein ins Wochenende. Das ist das Euro Herz Wetter. Euer Wetter für die Region.
1: Hallo auf die Straßen, Radio Euer Herz ist hier mit dem Verkehrsservice und einer Info von Peter.
2: Ja, guten Morgen, hier ist der Peter. Ich wollte bloß melden, dass die Unterkurzauer Straße bei den Stadtwerken überflutet ist.
1: Okay, danke für die Info, Peter. Hier in Hof also gibt es Probleme und dann schauen wir auf die Autobahn in der Region. Hier haben wir Warnmeldungen in Rot von der A93 Richtung Hof zwischen Pechbrunn und Marktredwitz Süd. Hat's gekracht, linke Spur blockiert und auch Personen auf der Fahrbahn. Und man sieht sauschlecht durch den Regen. Fahrt vorsichtig. A9 Richtung Nürnberg zwischen Marktschorgas und Bad Benneck-Himmelkron. Hier auch Gegenstände auf der Fahrbahn. Und gerade schon wieder dichter Verkehr, sodass ihr hier mehr Zeit einplanen solltet. Gute Fahrt.
3: 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Wir bringen euch gut in den Tag. 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Hier sind Julia Zeilinger und Tobias Schmalfuß.
1: Julia wird heute wieder zur Handwerkerin hier im Radio Euroherz Morgen.
0: Yes.
1: Mit der Radiowerkstatt. Wir sind ja ganz nah dran am Handwerk, also bei euch morgens zu Besuch und senden von dort.
0: Ich werde mir heute ganz, ganz klein vorkommen, weil heute geht es um ganz, ganz große Geschosse. Da ist wahrscheinlich schon ein Reifen so groß wie ich. Messen wir dann mal.
1: kann passieren, ja.
0: Ja, ich werde es dir sagen. Ab 8 dann live und zwar aus Selbitz hören wir uns von der MAN Dröger Gruppe. Und da fahren den ganzen Tag über den Hof LKW, Busse. Die werden da gewartet, repariert. Und genau das gucken wir uns heute mal an.
1: Ja, du arbeitest mit als Trucker-Babe.
0: Ich halte halt den XXL-Schraubenzieher, ja.

0: Gleich wird's 6:45. Ihr startet mit Radio Euro Herz in den neuen Tagen. Das war schon ein Ding. Anfang des Monats, als in Hof eine Wasserleitung geplatzt ist. Mitten in der Kreuzung Ossecker Straße, August-Mull-Straße fahren jeden Tag so viele Autos normalerweise drüber. Und damals hieß es, naja, in 3 Wochen, paar Tagen haben wir das repariert und dann ist die Kreuzung wieder offen.
1: Es ist immer noch gesperrt und ihr fragt euch, hä, was ist denn da jetzt los und wann geht's da mal voran? Wie ist denn der Stand der Dinge? Wir haken für euch nach. Euer Herzreporter Jan Gebelein hat sich mit dem Chef der Hofer Stadtwerke schon Petran getroffen.
2: 18 Meter Wasserleitung müssen ausgetauscht und neue Stromkabel verlegt werden. Den ursprünglichen Zeitplan konnten die Stadtwerke Hof aber trotzdem nicht einhalten. Denn schnell hat sich gezeigt, die Bauarbeiten sind aufwendiger als gedacht, so Stadtwerkechef Jean Petran.
3: Bei so einer Kreuzung wie da an der August-Mohl-Straße, Ossecker Straße, muss man auch festhalten, dass da sehr, sehr viele Medien im Boden verlaufen. Insofern hat es auch Sinn gemacht, dass sich die Stadt mit dem Kanal noch mit angeschlossen hat, wir auch Stromleitungen gleich austauschen, wenn man einmal den teuren, aufwendigen Tiefbau hat und auch die Einschränkungen für den Individualverkehr an der Stelle und für den Busverkehr, dann macht es Sinn, das einfach einmal gescheit zu machen.
2: Das heißt, für Autofahrer noch mindestens 2 Wochen Geduld haben. Der Boden muss sicher sein bei dem ganzen Verkehr, der täglich über die Kreuzung rollt. Dazu kommt auch ein organisatorischer Aufwand.
3: Wir müssen, wenn wir in die einzelnen Hausanschlüsse gehen, gucken, dass wir die dann notwendigen Wassersperren, die dann kommen, mit den Hauseigentümern abstimmen. Also wenn dahinter ein Arzt ist, können wir dem nicht die Praxis verunmöglichen, sondern müssen gucken, wann der seine Praxis an einem Mittwochnachmittag ohnehin zu hat, stimmen dann mit ihm genau die Uhrzeit ab, nicht, dass er da irgendwas anderes an dem Tag hat. Und erst dann können wir quasi an der Stelle

0: Stelle den Hausanschluss erneuern.
1: Und dann hat auch noch das Wetter in den vergangenen Tagen seinen Teil dazu beigetragen.
0: Wir haben alle jetzt den Starkregen mitbekommen. Das heißt natürlich, am Morgen nach so einem großen Regen können die Männer nicht sofort in den Graben. Dann muss erst nochmal geguckt werden, ob alles sicher ist. Bei der Hitze letzte Woche, also war jetzt auch nicht zumutbar, dass die Männer da noch Überstunden machen. Also die mussten hier und da auch eine Stunde früher raus, um nicht gesundheitlich irgendwie beeinträchtigt zu werden.
1: Immerhin, wenn alles fertig ist, dann muss der Bereich in den kommenden Jahren auch nicht mehr so schnell aufgegraben werden.
2: Danke Jan fürs Update. Wir halten fest, es wird also noch gute 2 Wochen bis Mitte Juli dauern, bis die Kreuzung dort Ossecker Straße, August-Mohl-Straße wieder frei ist.

0: Euer Morgen ist gewitterig und patschnass. Bis zum Mittag immer wieder kräftige Regenschauer, dann lässt das Ganze nach. Und der Feierabend sieht ganz nice aus, da kommt die Sonne ein bisschen durch.
1: A9 Richtung Nürnberg, zwischen Marktschorgast und Bad Banneck-Himmelkow und Gegenstände auf der Fahrbahn. Und A93 zwischen Pechbrunn und Marktredwitz Süd, hier ein Unfall. Gute Fahrt.

0: Morgen euch und herzlich willkommen im Juli. Damit ist jetzt auch der Tankrabatt rum. Merken wir an der Tanke dann heute, dass es teurer wird. Wir checken mal die Spritpreise zum Start in diesem Mittwoch mit Tobi hier im Euroherzverkehrszentrum.
1: 1,80 zahlt ihr aktuell für den Liter Diesel. Das ist ja gut 10 Cent mehr, als es noch vor 24 Stunden war. Und der Super liegt auch schon wieder bei 1,95. Teilweise in der Region müssen wir uns jetzt wieder an die 2 von dran gewöhnen. Denn einige Tankstellen haben auch schon 2,039 als Spritpreis für den Liter Super. Ja, wir spüren das deutlich, dass also die 17, 16 Cent Steuernachlass weg sind.
0: Hurra! Ja, was noch wichtig ist für euren Mittwoch, gleich bei uns.

0: Guten Morgen euch, unterwegs mit Radio Euer Herz. 7:02.
1: Wir gehen direkt zu euch auf die B173. Hi.
2: Guten Morgen. Auf der 173 Fahrtrichtung Naila, Höhe Selbitz, steht ein Pannenfahrzeug auf der rechten Spur. Dort ein bisschen vorsichtig machen.
1: Jawohl. Danke, Theo, für die Info. Ist hiermit durchgegeben. Fahrt schön vorsichtig und kommt gut an.
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12: Ich bin Angela Kress. Guten Morgen. Um Mitternacht ist der Tankrabatt ausgelaufen. Millionen Menschen würden jetzt im Regen stehen gelassen, kritisierte etwa linken Politikerin Reichineck bei T-Online. Die Preise für Sprit waren schon gestern teils kräftig gestiegen. Nach Angaben des ADAC verzeichnete Diesel mittags im Schnitt ein Plus von 3,5 Cent pro Liter im Vergleich zum Vortag, trotz sinkender Ölpreise. Das Bundeskartellamt will Preisanstiege genau prüfen. Bei Flügen aus Deutschland wird ab heute weniger Ticketsteuer fällig. Flughäfen und Airlines klagen immer wieder über hohe Steuern und Gebühren und die vergleichsweise langsame Erholung der Branche nach der Corona-Pandemie. Ronny Thorau berichtet.
13: Als Gegenmaßnahme senkt Deutschland nun die Ticketsteuer. Pro Flug macht das je nach Entfernung zwischen 2,50 Euro und 11,40 Euro aus. Die Flugbranche findet das viel zu wenig. Umweltschützer dagegen sprechen von einem klimapolitischen Fehlanreiz. Für Flugreisende bleibt die Frage, ob die Airlines die gesenkte Ticketsteuer überhaupt weitergeben.
12: Die Gewalt gegen Polizeibeamte in Bayern hat einen neuen Höchststand erreicht. 2025 wurden laut Innenministerium so viele Polizistinnen und Polizisten bei Angriffen verletzt wie noch nie seit Beginn der statistischen Aufzeichnung 2010. Details will Innenminister Herrmann heute bekannt geben. Auch 2024 war die Zahl bereits hoch. Im Schnitt wurden jeden Tag 8 Beamte im Dienst verletzt.

Mexiko hat es ins Achtelfinale der Fußball-Weltmeisterschaft geschafft mit einem 2:0-Sieg gegen Ecuador. Zuvor hatten am Abend und in der Nacht bereits Frankreich und Norwegen den Sprung in die nächste Runde geschafft. Und die deutsche Fußballnationalmannschaft hat ihr WM-Quartier verlassen. Der DFB will die Gründe für das frühe Ausscheiden in den kommenden Tagen analysieren. Auch ob Julian Nagelsmann Chefcoach bleibt,

0: Minijobs in ihrer bisherigen Form wegfallen. Beschäftigte und ihre Arbeitgeber müssten dann Sozialabgaben zahlen. Kritik kommt auch aus dem oberfränkischen Gastgewerbe. Der Vorsitzende des Hotel- und Gaststättenverbandes in Kulmbach, Alexander Schütz, sagt, gerade in der Gastronomie seien Minijobs ein wichtiger Baustein für flexible Arbeitszeiten. Würden Minijobs wegfallen, würden die Betriebe eher Arbeitsstunden reduzieren und Stellen streichen, anstatt zusätzliche Vollzeitstellen zu schaffen, so Schütz. Die Arbeiten an der Kreuzung Ossecker Straße, August-Mohl-Straße in Hof dauern länger als geplant. Dort hat es Anfang Juni einen Wasserrohrbruch gegeben. Die Hofer Stadtwerke verlegen jetzt neue Wasserleitungen und Stromkabel. Stadtwerkechef Jean Petran sagt, lieber jetzt einmal Zeit investieren und alles ordentlich machen, damit man später nicht nochmal an den Kreuzungsbereich ran muss. Die Reparaturarbeiten sollen noch etwa 2 Wochen dauern, so Petran. 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
1: Kurz nach 7 haben wir es morgen zusammen. Und ja, wir schwimmen heute durch große Pfützen oder ja, brauchen Gummistiefel. Es hat so viel geregnet in der Nacht und auch jetzt heute Morgen stellenweise rauscht auch nochmal ein Gewitter durch. Das wird jetzt die nächsten Stunden ziemlich finster und fatschig bleiben. Bis ja, zum frühen Nachmittag. Und dann werdet ihr merken, oh, so langsam wird es ein bisschen heller. Und zum Feierabend kommt dann auch so 2-3 Stündchen die Sonne mit durch. Aber es ist heute abgefrischt, 15 bis 18 Grad. Schön zum Durchlüften und Durchschnaufen. Ab morgen gibt es dann deutlich mehr Sonne. Von morgen bis rein ins Wochenende mit gemütlichen 20 bis 25 Grad. Das passt. 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Euer Wetter für die Region.
2: Achtung bitte auf der A72 zwischen Zwickau und der Landesgrenze. In beiden Richtungen starker Regen, Aquaplaning-Gefahr. A9 Richtung Nürnberg zwischen Marktschorgast und Bad Benneck-Himmelkron. Hier Gegenstände auf der Fahrbahn und auch schon 2 Kilometer Stau. Ihr braucht eine Viertelstunde länger. A93 Richtung Hof zwischen Pechbrunn und Marktredwitz-Süd. Vorsicht bitte beim Überholen, Sichtbehinderungen durch Regen und auch hier ein Unfall. Und geblitzt wird scheinbar noch nicht in der Region. Wenn ihr was habt für uns, sagt bitte Bescheid. Jederzeit über die 09281 880 880. Theo hat uns da heute Morgen schon eine WhatsApp geschickt und sagt, auf der B173, also auf Höhe Selbitz in Richtung Naila, hier ein defektes Fahrzeug. Kommt gut an.
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2: Morgen zusammen führst du eigentlich deinen WM-Planer, den du hier hast, weiter? Ja, auch wenn Deutschland jetzt raus ist?
1: Natürlich.
2: Ja, so natürlich ist es nicht.
1: Doch, man braucht so einen schönen Überblick jetzt gar für die WM und ich gucke ja auch noch.
2: Gut, okay, ich bin noch dabei. So.
1: Ja, was willst du wissen? Ein Update vom Abend? Ja, die Norweger, die rudern weiter bei der WM.
2: Das ist
1: und
2: schön, ja.
1: Feiern 2-1 gegen die Elfenbeinküste. Gastgeber Mexiko feiert, haben gewonnen 2-0 gegen Ecuador. Und meine Franzosen sagen Salut zu den Schweden. Die haben 3-0 gewonnen und ja, ganz schön reingekracht.
2: Diese Mannschaften stehen also jetzt im Achtelfinale. Euch einen schönen Start im Mittwoch mit Radio Euroherz. Guten Morgen.
1: Guten Morgen.

0: Gleich wird es 7:45. Guten Morgen wünschen Julia und Tobi.
1: Morgen. Wenn das Gesetz so kommt, kann ich Brief und Siegel geben, wird das Wirtshaussterben in unserer Region noch beschleunigt werden und nicht nur ein bisschen. Das wird richtig schnell gehen.
2: Okay. Wow, das ist eine Horrorversion hier von Alexander Schütz. Er ist DEHOGA-Vorsitzender hier bei uns in Oberfranken. Und was ihn so auf die Palme bringt, das sind jetzt die Diskussionen gerade um die Rentenreform. Gerade was eben die Minijobs angeht. Ne?
0: Ja, die sollen sozialversicherungspflichtig werden, mal ausgenommen Schüler. Und das bedeutet dann, dass man eben auf die 600 Euro, die man da bekommt, nochmal 100, 200 Euro weniger in der Tasche hat, weil man eben alles dann abführen muss. Rentenversicherung, Krankenversicherung und so weiter. Und damit wird natürlich dieser Minijob oder dieser Aushilfslohn überhaupt nicht mehr attraktiv, weil man das nämlich aktuell überhaupt nicht machen muss.
2: Mhm. Ne? Ja, jetzt sucht die Gastro ja ohnehin schon händeringend nach Personal. Und wenn dann aber die am Wochenende zum Beispiel mal mit reinkrachen, wenn die dann eben auch wegbrechen, ja, dann gute Nacht.
1: Ich kenne so viele Leute, die sagen, Alexander, wenn ich irgendwo mal Radfahren bin oder wandern bin, es gibt kein Wirtshaus mehr, das am Wanderweg offen hat. Und wenn es offen hat, hat es erst abends offen, weil nachmittags nicht genug Geschäft geht. Dann wird bald nur noch die Spitzenzeiten sein, wo die Vollangestellten da sein können. Und es wird nur noch am Abend sein. Und wir verlieren immer mehr unsere Wirtshauskultur. Also ich weiß auch nicht, wo es da hinführen soll. Also das ist, ist mir wirklich schleierhaft.
0: Deutliche Warnung aus der Gastro. Und nicht nur Alexander Schütz hofft, dass die das in Berlin auch hören, was das für Folgen hätte. Wir werden sehen, also heute schon, da soll die Rentenreform schon auf den Weg gebracht werden. Bin echt gespannt, ob es da nochmal eine Ausnahme gibt. Wir bleiben da dran.

0: uns jetzt das Euroherz-Wetter an, euer Wetter für die Region. Julia, guten Morgen.
1: Morgen, das ist heute sehr nass und immer wieder gewittrig. Bis zum Nachmittag haben wir fette Wolken hier drin hängen. Aber am Abend wird es ganz angenehm, da kommt sogar die Sonne mal mit durch. Aber es ist schon kühl. Bei 15 bis 18 Grad heute.
0: A72 zwischen Zwickau-West und der Landesgrenze. Hier starker Regen und Aquaplaning-Gefahr. A9 Richtung Nürnberg. Zwischen Markt Schorgast und Bad Benneck-Himmelkron. Hier Gegenstände auf der Fahrbahn. Und 4 Kilometer Stau. Ihr braucht schon wieder eine halbe Stunde länger an dieser Baustelle. A93 Richtung Hof zwischen Pechbrunn und Markt Rettwitz Süd. Achtung, hier Regen und ein Unfall. Bergungsarbeiten laufen da aktuell. Und ich habe noch die A93 Richtung Hof zwischen Höchstädt und Schönwald Baustelle. Hier dauert es auch länger. Vorsicht bitte auf der A93 in Richtung Hof zwischen Mitterteich und Pechbrunn. Da wird ein Blitzer aufgebaut. Und in Wunsiedel in der Luisenburgstraße Höhe Eisweier. Gibt's von euch noch was? Dann sagt bitte Bescheid. 09281 880 880.

0: Guten Morgen mit Morgen. 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
1: Wir sagen danke, dass ihr da wart. Das war jetzt der Startschuss am Abend für den Euroherz Kinosommer in Helmbrechts an der Alten Weberei. Wir sind in diesem Sommer wieder auf Tour mit der XXL-Leinwand. Und ich muss sagen, ich habe mich sehr gefreut, dass sich das mit den Regenschauern und Gewittern so reingezogen hat, eher in die Nacht. Und ihr
0: toll, ja,
1: einen trockenen Abend hattet. Tobi, du warst der Warm-Upper und hast gleich schon mal eine Laola-Welle abgefeuert, habe ich gesehen, mit vielen Gästen, die da waren.
0: Ja, wir hatten volle Sitze vor der Leinwand und eine ganz gelöste, fröhliche, chillige Stimmung am Abend und so Vorfreude. Jetzt ist wieder Kinosommerzeit in der Stadt und das ist für die Helmbrechtser was richtig Besonderes. Klar, der ein oder andere hat schon ein bisschen abends sich in die Decke reingekuschelt, so, ne? Aber es war ein schöner Sommerabend.
1: Yes.
0: Und Gott sei Dank ist es trocken geblieben.
1: So muss das. Perfekt. Jetzt schauen wir mal aufs Kinoprogramm. Heute Abend sehen wir uns ja wieder. Was läuft?
0: 22 Bahnen. Um was es geht, wollen wir euch kurz vorstellen.
2: Eigentlich nur eine kleine Alltagsgeschichte und trotzdem sehr berührend ist 22 Bahnen.
3: 22 Bahnen, die nur mir gehören.
2: Tilda braucht das Schwimmen als Fluchtort.
3: 22 Bahnruhe.
2: Denn sie muss sich um sich und ihre kleine Schwester kümmern. Ihre Mutter ist alkoholkrank.
4: Ich werde mich ändern, ich mache das nicht mehr.
3: Das hast du schon 17 Mal gesagt, Mama.
2: Die Bestseller-Verfilmung von 22 Bahnen bewahrt die beklemmende Geschichte und die starken Figuren.
4: Mir tut ja so, als sei ich Alkoholikerin.
2: Aber auch die besondere Sommeratmosphäre des Debütromans von Caroline Wahl. Und es schwingt auch immer ein Stück Hoffnung.
5: Tilda hat das allein geschafft.
0: Heute Abend läuft 22 Bahnen bei uns auf der großen Leinwand. Ja, wann starten wir? Immer so zwischen 21 und 21.30 Uhr, sobald es dunkel genug ist, läuft der Film. Eintritt haben die Sponsoren schon gezahlt.

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12: Mit Julia Krause. Guten Morgen. Bei der Baustelle im Hofer Siegmundsgraben ist ein Ende in Sicht. Die Stadtwerke Hof wollen mit dem Fernwärmeausbau spätestens Mitte August fertig sein. Gibt es keine Überraschungen mehr, könnte es auch schon Ende des Monats klappen. Für das Volksfest will Stadtwerkechef Jean Petran aber nichts versprechen. Denkbar wäre auch die Freigabe kleinerer Abschnitte, wenn es möglich ist.
13: Jetzt zuletzt den Parkplatz von der Stadterneuerung, der jetzt von Westen aus angefahren werden kann. Also man muss da nicht einmal ums Dorf herum von Westen aus gesehen, sondern kann auf direktem Wege bis zum Stadterneuerungsparkplatz. Und wir werden sehen, ob man noch mal irgendwo ein Stück freigeben kann, bevor wir draußen die Bürgerinnen und Bürger verunsichern.
12: Um den Handel in der Innenstadt zu entlasten, war es bislang möglich, in der Ludwig- und Poststraße eine Stunde lang kostenlos zu parken. Ab heute gilt wieder, mit der Brötchentaste könnt ihr maximal 10 Minuten kostenlos parken. Krippen und Kindergärten brauchen Fachpersonal, aber den Trägern fehlt oft das Geld, um die Stellen zu bezahlen. Plauen nutzt dafür ein europäisches Förderprogramm. Mit dem hat die Stadt schon 6 Plan.

0: an Stellen für sozialpädagogische Fachkräfte in 2 Kitas und mehreren Horten einrichten können. Das Personal kümmert sich insbesondere um Kinder, die mehr Förderung beim Lernen und allgemein im Leben brauchen. Die Sozialarbeiter beziehen Eltern, Ärzte und Therapeuten mit ein, damit die Kinder die Hilfe bekommen, die sie brauchen. Mit dem Start in den Juli gibt es 4 weitere Planstellen für die Kitas Sonnenblume, Sonnenkäfer, Mäuseburg und Regenbogen Elster Aue in Plauen. Auf der A9 laufen zwischen Bergbad Steben bis zur Landesgrenze zu Thüringen ja schon länger Arbeiten. Das betrifft auch eine Brücke bei Berg und immer wieder darunter verlaufende Straßen. Weil jetzt erneut ein Kappengerüst eingebaut wird, ist die Staatsstraße zwischen Berg und Schnarchenreuth die kommenden Tage gesperrt. In einer halben Stunde geht's los. Freitagnacht soll die Staatsstraße wieder offen sein. Die genaue Umleitungsstrecke findet ihr auf euroherz.de.
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0: Um Mitternacht ist der Tankrabatt ausgelaufen. Millionen Menschen würden jetzt im Regen stehen gelassen, kritisierte etwa linken Politikerin Reicheneck bei T-Online. Die Preise für Sprit waren schon gestern teils kräftig gestiegen. Bei Flügen aus Deutschland wird ab heute weniger Ticketsteuer fällig. Flughäfen und Airlines klagen immer wieder über hohe Steuern und Gebühren und die vergleichsweise langsame Erholung der Branche nach der Corona-Pandemie. 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
2: Kurz nach 7:30 haben wir es. Es geht heute erstmal super nass und gewitterig los, wird später schwülwarm. Sonne kommt dann tatsächlich ein bisschen raus am Nachmittag und dann haben wir einen ganz passablen Feierabend mit, ja, auch dann keinen Regenschauern mehr. Perfekt für den Euroherz-Kinosommer in Helmbrechts Open Air an der alten Weberei. Aber ich würde sagen, ihr nehmt euch eine Kuscheldecke mit, weil es ist heute dann schon abgefrischt bei 15 bis 18 Grad. Ab morgen wird es wieder sonniger und wärmer. Das ist das Euroherz-Wetter, euer Wetter für die Region.
3: A9 Richtung Nürnberg. Zwischen Münchberg Süd und Gefrees hat es gerade gekracht. Achtung Gegenstände auf der Fahrbahn. A72 beide Richtungen zwischen Zwickau und der Landesgrenze. Hier starker Regen, Aquaplan in Gefahr. Außerdem A72 in Richtung Hof zwischen Pirk und dem Dreieck Hochfranken. Unfall. Jetzt schon 2 Kilometer Stau, Tendenz steigend. A9 Richtung Nürnberg zwischen Markt Schorgast und dem Dreieck Bayreuth-Kulmbach haben wir übrigens 6 Kilometer Stau und 20 Minuten Zeitverlust. A93 Richtung Hof zwischen Pechbrunn und Markt Rettwitz. Hier auch Unfall, rechte Spur ist blockiert. Und dann im weiteren Verlauf zwischen Höchstädt und Schönwald 2 Kilometer stockender Verkehr in der Baustelle aktuell. Geblitzt wird auch schon auf der A93 Richtung Hof zwischen Mitterteich und Pechbrunn. Und, so wie ihr sagt, 2-mal in Wunsiedel. Einmal in der Luisenburgstraße beim Eisweier und einmal in der Magdrettwitzer Straße bei der Tankstelle. Wenn ihr noch was habt, meldet euch einfach per WhatsApp oder Anruf.
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3: Guten Morgen am Mittwoch.
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3: Julia reist jetzt ab in eine neue Radiowerkstatt. Ausflug ins Handwerk machen wir auch in diesem Jahr. Wir kommen zu euch, bauen in der Werkstatt auf, senden von dort. Ihr seid dabei und lernt das Handwerk hier in der Region noch besser kennen.
2: Neue Branche heute für mich. Es wird XXL und wir schauen uns heute, ja, die Werkstatt an, die dann mit LKW und auch mit Bussen hantiert. Mhm. Und zwar ist das in Selbitz, immer in Dröger. Die Mannschaft wartet schon auf mich.
3: Abfahrt, ich mach los, Julia. Ja. Also, dann komm gut an und wir hören uns ab 8 Uhr live hier bei Radio Euroherz mit einer neuen Radiowerkstatt.

0: Dreiviertel acht wird's gleich. Guten Morgen. Der Sommer ist immer die Zeit der Baustellen und in Hof, da haben viele das Gefühl, hier ist besonders viel los in Sachen Baustellen. Das macht überhaupt keinen Spaß, durch die Stadt zu fahren. Ein Großprojekt der Stadtwerke ist der Fernwärmeausbau im Sigmundsgraben. Wie der Stand da gerade ist, darüber hat Radio Eurehertz-Reporter Jan Gebelein mit dem Chef der Stadtwerke gesprochen, Sean Petran.
1: Die gute Nachricht, die Arbeiten im Sigmundsgraben liegen im Zeitplan. Mitte August soll alles fertig sein. Auf ein genaues Datum will sich Stadtwerke-Chef Jean Petran aber nicht festlegen.
2: Man weiß am Ende nie, ob nicht noch was Unvorhergesehenes kommt, nicht irgendwo bei einer Dichtigkeitsprüfung vielleicht irgendwo nochmal nachgearbeitet werden muss. Das ist ein komplexes Bauwerk. Insofern, wir visieren den August an. Wenn nichts Unvorhergesehenes kommt, kann es auch Ende Juli werden, aber wir wollen es auf gar keinen Fall versprechen. Insofern, wir sehen den August, im Moment sind wir da guten Mutes.
1: Über ein früheres Ende der Baustelle würden sich sicher auch viele Volksfestbesucher freuen, doch auch da will Petra nichts versprechen.
2: Uns ist bekannt, dass am unteren Tor da doch zu gewissen Zeiten da sich ein nicht so schöner Rückstau bildet. Das haben wir alles im Blick, das ist nicht schön, aber wir würden jetzt uns allen keinen Gefallen tun, jetzt irgendwas bis zum Volksfest zu versprechen, das können wir nicht machen. Das ist ein sportliches Ziel, aber was wir auf jeden Fall sicherstellen wollen, dass wir da Mitte August auf jeden Fall die Straße wieder freigeben.
1: Wenn es möglich ist, wollen die Stadtwerke zumindest einzelne Abschnitte auch schon früher freigeben, wie zuletzt den zentralen Großparkplatz im Sigmundsgraben. Auch wenn noch Geduld gefragt ist, betont Petran die Vorteile, die der Fernwärmeausbau bietet.
2: Um in die Innenstadt zu kommen, müssen wir bis zur Ludwigstraße vor. Und das ist das Ziel jetzt bis spätestens Mitte August, dass wir da einen Anknüpfungspunkt haben. Wenn dann Hauseigentümerinnen oder Hauseigentümer auf uns zukommen und sagen, sie wollen in der Ludwigstraße oder die Stadt fürs Rathaus, die Musikschule oder wer auch immer Fernwärme, dann sozusagen könnten wir ohne schwerwiegendste Verkehrsbeeinträchtigungen dann eigentlich über die Ludwigstraße, über die Auguststraße künftig Fernwärme anbieten.
1: Wegen der Baustelle konntet ihr in der Ludwig- und Poststraße bisher eine Stunde lang kostenlos parken. Ab heute heißt es wieder, wenn ihr die Brötchentaste an den Parkautomaten drückt, gilt sie nur noch für maximal 10 Minuten.
0: Dankeschön, Jan, fürs Update in Sachen Sigmundsgraben. Also eventuell wird es im August fertig werden. Und es gibt ja noch eine Stadtwerke-Baustelle in Hof momentan, Ossecker Straße, August-Mohl-Straße. Anfang Juni gab es dann einen dicken Wasserrohrbruch. Auch da wird immer noch gearbeitet und das wird wahrscheinlich bis Mitte Juli noch dauern. Das ist mal das Baustellen-Update heute Morgen.
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0: Durch den Regen scheppert's immer wieder auf den Autobahnen. A9 Richtung Nürnberg zwischen Münchberg Süd und Gefrees. Achtung, ungesicherte Unfallstelle, hat uns Ali auch gerade bestätigt. Da sind immer noch Gegenstände auf der Fahrbahn. Passt bitte auf. Und dann Richtung Nürnberg zwischen Gefrees und dem Dreieck Bayreuth-Kulmbach. 8 Kilometer stockender Verkehr. Ihr braucht 20 Minuten länger. A72 zwischen Zwickau und dem Dreieck Hochfranken. Starker Regen, Aquaplaning-Gefahr, fahrt vorsichtig hier in diesem Bereich. Und zwischen Pirk und dem Dreieck Hochfranken haben wir einen Unfall. Deshalb 3 Kilometer Stau momentan und 30 Minuten, die ihr länger braucht. Das war es noch nicht ganz. Jetzt kommt nämlich gerade noch eine Meldung rein von der A9 Richtung Nürnberg. Zwischen Dittersdorf und Schleiz hier ein Unfall. Rechte Spur ist blockiert, fahrt bitte auch in diesem Bereich vorsichtig. Geblitzt wird auf der A93 zwischen Mitterteich und Pechbrunn. Dann in Wunsiedel in der Marktredwitzer Straße auf Höhe Tankstelle und in Wunsiedel auf Höhe Eisweier. Das ist die Luisenburgstraße. Wenn ihr noch was habt für uns, sagt Bescheid bitte über die 09281 880 880.
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0: schönen Mittwochmorgen mit Radio Euroherz. Julia ist unterwegs zur Radio-Werkstatt, meldet sich dann gleich ab 8 Uhr live aus der LKW-Werkstatt. Wir haben diese Woche schon einiges mitgemacht mit der Fußball-Weltmeisterschaft und dem Ausscheiden Deutschlands. Das war schon der Knaller am Montagabend oder Dienstagmorgen. Julia geknickt, das Studio hat sich schon wieder sauber gemacht, in Deutschland fahren, alles weggeräumt, Deko verräumt bis zur Europameisterschaft in 2 Jahren. Und so ähnlich fühlt sich's jetzt auch in Winston-Salem an. Das ist das deutsche Quartier zur Weltmeisterschaft gewesen, denn die Spieler und die Mannschaft sind dort schon abgereist. Thomas Bremser berichtet aus den USA.
1: Ja, ziemlich geräuschlos. Die sonst übliche Abschlusspressekonferenz hat der DFB abgesagt. Einige Spieler sind vormittags nochmal mit dem Fahrrad oder Golfkart über das Hotelgelände gefahren und sind dann nach und nach weggefahren worden. Julian Nagelsmann habe ich am Flughafen noch gesehen, am späten Nachmittag in Charlotte mit Frau und Mutter. Ganz unauffällig kam er da auf dem Weg zum Check-in an uns vorbei, hatte eine Sonnenbrille auf und schob seinen Alukoffer. Es ging nach München, genauso wie für Jamal Musiala und Alex Pavlovic. Die saßen im gleichen Flieger. Andere sind direkt in den Urlaub geflogen.
0: So, in diesem Ort, Winston-Salem, waren in den vergangenen Wochen die Spieler untergebracht. Wie sieht's da jetzt aus nach dem Abschied?
1: Ja, alles abgebaut worden ist noch nicht am Trainingsgelände. Das weiße Zelt mit den Fitnessgeräten steht noch. Die werden erst in den kommenden Tagen abgebaut. Genauso wie der Trainingsbereich im Teamhotel. Das Banner für unser Medienzentrum hängt auch noch. Das ist aber geschlossen. Denn auch viele Reporter haben ihre Flüge umgebucht und sind schon weg. Ich dann auch bald.
0: Okay.
1: Ein paar deutsche Flaggen habe ich noch gesehen an den Häusern. Die sind vermutlich aber auch bald verschwunden.
0: Ja, die werden auch eingerollt. Thomas, danke auf jeden Fall für deine Berichte von der Fußballnationalmannschaft. Gute Heimreise. Und wie geht's mit Julian Nagelsmann weiter? Das werden wir dann in den nächsten Wochen sehen. Ja.

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10: Ich bin Angela Kress. Guten Morgen. Was zeichnet eine gute Lebensqualität aus? Die Fähigkeit, den Lebensunterhalt zu bestreiten, hat mehr als die Hälfte der Befragten in Deutschland im sogenannten EU-Barometer gesagt. Dicht gefolgt von körperlicher und geistiger Gesundheit und dem Sozialleben. Über 80% der Menschen hierzulande sagten in der Umfrage des Europäischen Parlaments außerdem, dass sie zufrieden mit ihrer Lebensqualität sind. Noch nie waren die Oberflächen der Ozeane zu Beginn des Sommers so warm. Der Klimadienst Copernicus sagt, das war zu erwarten, aber auch, dass es in den kommenden Monaten wohl weitere Rekorde geben könnte mit weitreichenden Folgen. Claudia Wächter berichtet.
11: Etwa 21 Grad Wassertemperatur haben die Experten gemessen. Grund für die Erwärmung sei der Klimawandel und das Klimaphänomen El Niño, so die Fachleute. Und das bedeutet auch, möglicherweise wird es häufiger Starkregen geben, Sturm und Überschwemmungen.
10: Wer günstige Waren außerhalb der EU bestellt, zahlt künftig Zoll. Bislang galt eine Ausnahme für Lieferungen mit einem Wert von unter 150 Euro. Das gilt jetzt nicht mehr. Pro Warengruppe in der Sendung werden pauschal 3 Euro berechnet. Nach Zahlen der EU-Kommission kamen im vergangenen Jahr 5,9 Milliarden Sendungen mit einem Wert von je unter 150 Euro in Europa an. Top-Favorit Frankreich hat bei der Fußball-Weltmeisterschaft mit 3:0 gegen Schweden gewonnen und trifft im Achtelfinale auf Deutschland-Bezwinger Paraguay. WM-Mitgastgeber Mexiko besiegte Ecuador mit 2:0 und muss in der nächsten Runde gegen die Demokratische Republik Kongo oder England ran. Die Norweger gewannen mit 2:1 gegen die Elfenbeinküste. Der nächste Gegner ist Brasilien.
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12: Mit Julia Krause. Seit Mitte April konntet ihr in der Ludwig- und Poststraße in Hof eine Stunde lang kostenlos parken. Damit wollte die Stadt den Handel in der Innenstadt entlasten, während der Großbaustelle im Sigmundsgraben. Ab heute gilt aber wieder, mit der Brötchentaste könnt ihr maximal 10 Minuten kostenlos parken. Die gute Nachricht ist aber, bei der Baustelle im Sigmundsgraben ist ein Ende in Sicht. Die Hofer

Stadtwerke wollen den Fernwärmeausbau bis spätestens Mitte August fertig haben. Gibt es keine Überraschungen mehr, könnte es sogar schon Ende des Monats klappen. Sie kümmern sich um Kinder, die eine besondere Förderung brauchen und arbeiten dabei auch mit Eltern, Ärzten und Therapeuten zusammen. In Plauen gehen mit dem Start in den Juli auch 4 neue Planstellen

0: Fischer sind heute am Dauereinsatz. Meine Herren, es regnet und zwar sowas von. Bis mindestens Mittag haben wir so eine ganz, ganz große, fette Regenzelle über uns. Da ist stellenweise auch nochmal ein Gewitter mit dabei. Und damit kommt heute auch ganz schön die Abkühlung. 15 bis 18 Grad dann Maximum. Die gute Nachricht des Mittwochs ist aber, später Nachmittag hört der Regen auf und am Feierabend kommt sogar ein bisschen Sonne durch. Schön! Und noch mehr Sonne dann ab morgen bis rein ins Wochenende. Und dann wird es auch wieder wärmer. Ganz normales, schönes Sommerwetter, ganz fluffig, 20 bis 25 Grad. Das ist das Euroherz-Wetter, euer Wetter für die Region.
1: Nehmt euch ein bisschen Zeit. Wir haben viele Verkehrsmeldungen. Aktuell auf der A9 zwischen Münchberg Süd und Gefrees. Hier hat es gekracht, ein Auto in die Leitplanke gedonnert. Gegenstände auf der Fahrbahn. Und zwischen Münchberg Süd und Gefrees haben wir deshalb 2 Kilometer Stau. Eine halbe Stunde dauert es hier definitiv länger. Dann A9 Richtung Nürnberg zwischen Max Schorgast und dem Dreieck Bayreuth-Kulmbach. Schon wieder Stau. 4 Kilometer aktuell. Dann habe ich die A72 zwischen Hof Nord und Hof Töpen. Hier hat es gerade einen Unfall gegeben. Personen auf der Fahrbahn, passt hier bitte auf. Danke für euer Update. Und gleichzeitig gilt für die A72 zwischen Zwickau und der Landesgrenze starker Regen und Aquaplaning-Gefahr. Wir haben zwischen Pirk und dem Dreieck Hochfranken auch einen Unfall und 3 Kilometer Stau aktuell. Und dann noch eine Meldung aus dem Stadtgebiet von Hof. Habt ihr uns gerade mitgeteilt, hier hat es richtig geschüttet. Deshalb ist die Fabrikzeile ab der Tankstelle auch aktuell komplett gesperrt. Die Feuerwehr ist hier schon im Einsatz. Geblitzt wird aktuell auf der A93 in Richtung Hof zwischen Mitterteich und Pechbrunn und zweimal in Wunsiedel. Einmal in der Marktredwitzer Straße auf Höhe Tanke und einmal in der Luisenburgstraße beim Eisweier. Wenn es noch was gibt, sagt uns Bescheid per WhatsApp oder Anruf.
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1: Morgen zusammen unsere Aufgabe in diesem Jahr, also die von Julia und mir. Wir wollen das Handwerk wieder pushen und besuchen euch in der Werkstatt oder auf der Baustelle, arbeiten mal morgen mit. Ihr erzählt uns, was ihr so macht, wo es klemmt und warum ihr das Handwerk liebt. Und alle in der Region, glaube ich, lernen auch das Handwerk wieder noch mehr zu schätzen. Heute Morgen ist Julia unterwegs mit ganz großen Fahrzeugen. Ja, morgen.
0: Ja, schönen guten Morgen aus Selwitz von Emma in Dröger. Das ist unsere Station heute Morgen der nächsten Radiowerkstatt. Und ja, ich nehme schon mal einen guten Morgen vom Alexander Hager, der uns eingeladen hat. Servus.
3: Ja, wunderschönen guten Morgen ins Studio.
1: Hi.
0: Schön, dass wir heute da sein dürfen. Heute haben wir mal auf den Kalender auch geguckt, der Tobi und ich. Und da steht heute auch nicht nur Radiowerkstatt drin für uns, sondern es ist auch Tag des Witzes. Und lasst uns doch da draus heute mal eine Challenge machen. Wir suchen heute Morgen mal gemeinsam einen Promifahrer, der natürlich Radio Euroherz hört und vielleicht uns so einen schönen LKW-Witz liefert im Lauf der Radiowerkstatt heute Morgen.
1: Ich habe schon welche gefunden, Julia, aber die kannst du alle nicht im
0: Sehr
1: Radio
0: gut.
1: erzählen.
0: Oh,
1: deswegen
0: okay.
1: brauchen wir was Seriöses von euch, ja, von der Euroherz-Community. Ihr lasst uns einfach eine Nachricht da über die 09281 880 880. Freue mich über eure LKW-Witze, die ihr uns heute schickt. Am Tag des Witzes mit einer Radiowerkstatt in der LKW-Werkstatt. Perfekt.
0: Ja,
1: Julia, sitzt
0: gleich.
1: Du eigentlich im Trocknen? Ja.
0: Ich sitze jetzt im Trockenen. Der Alex hat uns nämlich mitgenommen an einen ganz besonderen Ort. Also für mich, weil ich war da noch nie. Und das ist eben im LKW-Führerhäuschen. Und da hören wir uns dann gleich.

0: Schönen Mittwoch mit Radio Eure Herz. Julia ist heute draußen unterwegs mit der Radiowerkstatt. Und zwar in Selbitz bei Emma in Tröger. Und Julia sitzt heute in einem Fahrzeug. Ich glaube, sie hat gerade schon gesagt, sie saß da noch nie 3 Meter hoch überm Boden gefühlt, oder? Im LKW.
1: Ja, im großen LKW. Musste erstmal hier über eine Leiter hochklettern. Und jetzt sitze ich das allererste Mal ja überhaupt in dem Führerhäuschen. Und neben mir auf dem Fahrersitz sitzt der Alex Hager. Guten Morgen.
2: Guten Morgen nochmal.
1: Wir melden uns heute Morgen aus Selbitz von Emma in Tröger. Und Alex, ich muss sagen, ich bin schon beeindruckt hier von diesem Kübel, weil das ist ja hier Premium und ja eigentlich wie so ein kleines Wohnzimmer.
2: Ja, du sagst richtig. Also wir sitzen hier im Wohnzimmer des Fahrers. Er verbringt hier seine ganze Woche. Ja. Seine Freizeit nach seiner Fahrtätigkeit. Und ja, man sieht's, das ist alles hier. Es ist der Arbeitsplatz, dahinter das Bett mit Lattenrost, mit Klimaanlage, mit Standklimaanlage.
1: Ja, da ist auch richtig schöne Matratze drin und dann kann man ja sogar hier noch ein Bett runterklappen.
2: Genau, wer für den zweiten Fahrer, für den seinen Partner, wenn er einen hat, ansonsten fahren sie alleine.
1: Ja.
2: Aber ist wie ein Wohnmobil eigentlich, wie ein Luxuswohnmobil, du hast es gerade gesagt.
1: Ja. Wie ein Camper, wenn nicht sogar noch besser ausgestattet. Hier schön Leuchten mit dabei, Vorhängchen mit dran. Ja. Also das ist schon ein cooler Arbeitsplatz. Und ihr habt ja mit ganz viel XXL-Geräten eben zu tun hier bei Emma in Tröger. Also ihr seid die Adresse für die ganz großen Fahrzeuge.
2: Ja, wir sind hier in Selbitz. Ziemlich großer Nutzfahrzeugstandort mit MAN-Vertrag. Ja, seit in der 5. Generation wird es hier familiengeführt. Wir sind hier in Selbitz knapp 50 Mitarbeiter, haben eigene Vermietung. Da kommen wir später dann nochmal dazu. Da haben wir in der Werkstatt ein bisschen was vorbereitet.
1: Mhm.
2: Ja, man sieht es hier, wir schauen vom Fenster raus, da stehen Feuerwehrfahrzeuge, da stehen Kipper. Wir reparieren alles rundherum um den LKW von der Sattel.

0: Zugmaschine bis hin zum Wohnmobilaufbau.
1: Ja.
0: Was der Kunde so bringt,
1: genau.
0: Stellen wir uns und versuchen das zu reparieren, zu helfen.
1: Mhm. Genau. Ja, cool. Und das dürfen wir uns heute mal angucken in der Radiowerkstatt hier live heute Morgen aus Selbitz. Guten Morgen.
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Das ist so ein richtig schöner Trucker-Song heute Morgen auch, oder? Passend zur Radiowerkstatt heute, rund um das Thema LKW. Und ja, wir sind dann in Selbitz hier heute Morgen bei Emma in Dröger, unserem Partner in der Radiowerkstatt. Und hier ist auch echt noch alles super wolkenverhangen, ganz finster und es schüttet.

0: Teilweise kannst auch noch mal einen Donner oder einen Blitz reinhauen heute. Bis zum Mittag haben wir die Warnung davor vor Starkregen und Schauer und Gewitter. Aber Nachmittag und abends wird es langsam besser. Die Sonne kommt wieder durch und wir haben dann zumindest um die 18 Grad in der Tagesspitze.
1: Wir haben Überschwemmungen hier im Stadtgebiet von Hof. Davon betroffen ist zum Beispiel die Uferstraße oder eben auch die Fabrikzeile in Hof. Plant hier mal mehr Zeit ein. Und viele Meldungen von den Autobahnen. A9 in Richtung Berlin zwischen Münchberg Nord und Hof West. Hier hat es gerade einen Unfall gegeben, mittlere Spur blockiert und auch Personen auf der Fahrbahn. A72 in Richtung Plauen zwischen Hof Nord und Hof Töpen. Achtung, ungesicherte Unfallstelle. Auch hier Personen auf der Fahrbahn und dichter Verkehr schon. Dann A9 Richtung Nürnberg zwischen Münchberg Süd und Gefrees. Hier hat es auch einen Unfall gegeben. Immer noch Gegenstände auf der Fahrbahn. Und wir haben hier 3 Kilometer Stau momentan. Ihr braucht eine Viertelstunde länger. Dann nochmal zurück auf die A72. Da besteht immer noch die Aquaplaning-Gefahr. Betrifft ja beide Richtungen zwischen Zwickau und dem Dreieck Hochfranken. Fahrt hier äußerst vorsichtig. Und gekracht hat es auf der A72 zwischen Pirk und der Landesgrenze auch. Hier 2 Kilometer Stau. Geblitzt wird auf der A93 in Richtung Hof zwischen Mitterteich und Pechbrunn. Und in Wunsiedel in der Marktredwitzer Straße. Gute Fahrt.
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1: Julia steht heute Morgen in der LKW-Werkstatt. Spannend, also mit LKWs haben wir jeden Tag Kontakt, sieht man auf der Autobahn oder eben auch auf der Straße. Aber die müssen ja genauso gewartet werden wie euer PKW. Und das passiert eben in Selbitz und da sind wir heute mit der Radiowerkstatt.

0: Guten
1: genau,
0: Morgen.
1: Bei unserem Radio-Werkstattpartner immer in Dröger in Selbitz. Der Alex ist bei mir, zeigt uns heute mal den Job und euer Daily Doing. Was ist dein Job und warum liebst du den?
2: Ja, ich bin hier in Selbitz aktuell Werkstattleiter. Ich habe hier gelernt, also nicht hier, sondern im alten Betrieb in der Ernst-Reuter Straße. Es wird nächstes Jahr 20 Jahre.
1: Wow.
2: Und mache diesen Job nach wie vor mit Leidenschaft. Ich mache ihn einfach gern. Wir sind hier in einer Branche, die nie langweilig wird, total innovativ ist. Also wir führen aktuell die E-Mobilität in den Markt und also unser Vertragspartner. Und wir begleiten das. Mhm. Es ist sehr anspruchsvoll, jeden Tag mit Kunden im Kontakt zu sein. Du sagst dir selbst, wir haben hochmoderne Fahrzeuge und ja, es ist ein Handwerksberuf. Ich bin ein Handwerker, ich mache das gern und wir hoffen, dass wir da weiterhin so arbeiten können, wie wir das bis jetzt gewohnt waren.
1: Ja, ich darf heute ein bisschen mithelfen, ne? Und du erteilst mir heute schon mal meinen Arbeitsauftrag. Ihr habt schon ein bisschen was vorbereitet. Auf was kann ich mich einstellen?
2: Ja, wir werden nachher dann an einem Neufahrzeug, wir liefern hier für die MAN Fahrzeuge aus, Kundenfahrzeuge. In dem Fall sind wir an einem eigenen Fahrzeug für die Vermietung, Fahrzeugvermietung. Wir haben in der ganzen Gruppe 200 Fahrzeuge, individuelle Fahrzeuge mit unterschiedlichen Aufbauten. Und genau das machen wir heute mal. Wir haben eine Hydraulikanlage, hat der Kollege schon nachgerüstet und die stellen wir heute gar fertig.
1: Mhm.
2: Da darfst du mal einen Hydraulikschlauch anfertigen.
1: Okay.
2: Beziehungsweise unterstützen.
1: Ja.
2: Und das ist zum Beispiel Arbeit, die auch Frauen hier in diesem Job machen können. Das ist Interieur zerlegen. Das ist nicht nur dieses schwere.
1: Interieur zerlegen können wir, ja. Egal wo, auch im LKW.
2: Ja. Diesen schweren LKW. Es gibt schwere Arbeiten, aber wir haben hier trotzdem filigrane Themen und da braucht es auch Leute mit Gefühl.
1: So, da bin ich ja gut aufgehoben heute. Dann hören wir uns gleich wieder heute Morgen aus Selbitz, aus einer neuen Radiowerkstatt und Tobi, dann ja, krachen wir heute mal rein.
0: Ja, krach euch mal rein, Julia. Wir freuen uns auf viele Eindrücke, die ihr auch bekommt bei uns auf Social Media. Ich gehe nochmal schnell auf die A72. Achtung, die ist voll gesperrt zwischen Hof Nord und Hof Töpen. 3 Kilometer Stau.

0: schönen Mittwoch auf die Straßen. 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Wir haben zwei Vollsperrungen auf den Autobahnen aktuell. Einmal die A9 zwischen Münchberg Nord und Hof West ist jetzt voll gesperrt nach dem Unfall. Letzte freie Ausfahrt ist Münchberg Nord. Wenn ihr runter könnt, dann tut das bitte hier. Und A72 zwischen Hof Nord und Hof Töpen, also Richtung Plauen, ebenfalls Vollsperrung der Autobahn nach einem Unfall, 3 Kilometer Stau. Und wir kriegen hier auch Nachrichten von den Helfern, die zur Unfallstelle wollen. Bitte auf der A9 vor allem zwischen Münchberg und Hof Rettungsgasse bilden. Die ist nämlich momentan komplett zu. Bitte macht für die Retter und für die Helfer auf der A9 sofort eine Rettungsgasse auf. Gute Fahrt.
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14: Mit Julia Krause. Guten Morgen. An diesem Mittwoch ziehen teils kräftige Gewitter über die Euroherz-Region. Der Deutsche Wetterdienst warnt noch bis zum Mittag vor Unwetter und Starkregen in Hochfranken, dem Landkreis Tirschenreuth, dem Vogtland und im Saale-Orla-Kreis. Im Vogtlandkreis gab es am Morgen schon einige Feuerwehreinsätze wegen umgestürzter Bäume. In Hof sind vereinzelt Straßen überflutet. Der Deutsche Wetterdienst warnt, dass auch Keller volllaufen können. Auf den Autobahnen kommt es zu Aquaplaning und schlechter Sicht. Vereinzelt sind auch schon Unfälle passiert. Der Deutsche Wetterdienst rät, passt eure Fahrweise an das Wetter an und plant mehr Zeit ein. Vermeidet es auch, wenn möglich, draußen unterwegs zu sein. Freistehende Objekte wie Möbel solltet ihr sichern und auf herabfallende Äste aufpassen. Wegen mehrerer Störungen an der Infrastruktur kommt es außerdem in den Netzen der Agilis in der Region zu Zugverspätungen. Die Auswirkungen des Wasserrohrbruchs in Hof von Anfang Juni sind immer noch spürbar. Eigentlich wollten die Stadt

0: Stadtwerke Hof mit den Reparaturarbeiten bereits fertig sein. Doch die Kreuzung Ossecker Straße-August-Mull-Straße ist immer noch gesperrt. Schnell hat sich gezeigt, es ist besser, neue Wasserleitungen und Stromkabel zu verlegen. Die Stadt Hof kümmert sich außerdem um den Kanal. Stadtwerke-Chef Jean Petran bittet deshalb noch um etwas Geduld.
1: Aus den anvisierten 3 Wochen sozusagen, das werden wir jetzt nicht ganz schaffen. Das wird wahrscheinlich doch bis Mitte Juli, also vielleicht noch 2 Wochen dauern. Aber es ist schön, dass wir da in der Zusammenarbeit mit der Stadt das quasi gemeinsam machen und in dem Kreuzungsbereich es einmal gescheit und ordentlich machen, sodass man für lange, lange Zeit da erstmal nicht wieder rein muss.
0: Die Hitze und der Starkregen haben für zusätzliche Verzögerungen gesorgt. Außerdem müssen die Stadtwerke immer genau abstimmen, wenn sie das Wasser abschalten, zum Beispiel mit den dortigen Arztpraxen. Kurzer Tag heute am Landratsamt Tirschenreuth. Das ist ab dem Mittag wegen einer Dienstveranstaltung geschlossen. Das heißt, eure Behördengänge müsst ihr am Morgen und Vormittag erledigen. Das trifft auch die diversen Außenstellen. Morgen haben sie dann wieder wie gewohnt geöffnet.
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0: Noch nie waren die Oberflächen der Ozeane zu Beginn des Sommers so warm. Der Klimadienst Copernicus sagt, Grund für die Erwärmung sei der Klimawandel und das Klimaphänomen El Niño. Möglicherweise wird es dadurch häufiger Starkregen, Sturm und Überschwemmungen geben. Wer günstige Waren außerhalb der EU bestellt, zahlt künftig Zoll. Bislang galt eine Ausnahme für Lieferungen mit einem Wert von unter 150 Euro, jetzt aber nicht mehr. 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
3: Schönen guten Morgen. Teilweise noch mit kräftigen Regenschauern oder mal ja auch noch einem kleinen Gewitter. Aber so langsam lockert es dann schon mal auf. Heute Morgen eine neue Radiowerkstatt aus Selbitz. Hier kommt so langsam mal der erste Sonnenstrahl in die Werkstatt. Und es wird dann ganz okay für den Rest des Tages, 15 bis 18 Grad, am Feierabend fluffig mit Sonne und ab morgen sowieso wieder mehr Sommer. Das ist das Euroherz-Wetter, euer Wetter für die Region.
4: Perfekt. Guten Morgen auf die Straßen, habt ein bisschen Geduld. A9 Richtung Berlin zwischen Münchberg Nord und Hof West. Hier ist die Autobahn komplett gesperrt nach einem Unfall, 3 Kilometer Stau. Und der Hinweis kommt selbst von den Rettungskräften hier bei uns an über WhatsApp. Bitte lasst die Rettungsgasse offen, dass die Einsatzkräfte auch durchkommen. Dann haben wir die A9 in Richtung Nürnberg zwischen Schleiz und Bad Lobenstein. Hier 1 Kilometer Stau. Ihr braucht eine halbe Stunde länger. A72 zwischen Hof Nord und Hof Töben. Autobahn Vollsperrung nach einem Unfall. Und schon 2 Kilometer Stau. Der Zeitverlust liegt bei einer halben Stunde. Generell gilt für die A72 Aquaplaning-Gefahr. Vorsichtig fahren zwischen Zwickau und der Landesgrenze und A72 Richtung Hof zwischen Pirk und dem Dreieck Hochfranken. Hier ein Unfall, 3 Kilometer Stau aktuell. Geblitzt wird auf der A93 Richtung Hof zwischen Mitterteich und Pechbrunn, in Wunsiedel in der Marktredwitzer Straße, also bei der Tanke, und in Wunsiedel Luisenburgstraße beim Eisweier. Gute Fahrt.
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4: Julia langt heute Morgen mit hin in der Radiowerkstatt und hat die ganz großen Fahrzeuge vor sich, nämlich die LKWs heute. Guten Morgen, Julia.
3: Ja, guten Morgen. Ich stehe gerade neben so einem LKW-Reifen. Ich sag mal so, hüfthoch ist das Ding. In der Werkstatt bei Emma in Dröger in Selbitz. Der Alex führt uns heute mal mit durch die Werkstatt. Guten Morgen.
5: Guten Morgen.
3: Ich habe schon gelernt, es ist gar nicht so entscheidend, wie groß der Reifen ist, sondern wie schwer. Tobi, was schätzt denn, was so ein LKW in der Größe, so 1,20, 1,30?
4: Was der wiegt? 80 Kilo vielleicht, 90, sowas.
3: 80, 90 Kilo schlägt der Tobi vor. Was sagst du, Alex? Der schmunzelt.
5: Ist knapp daneben. Also okay. Musst du nochmal das Doppelte locker drauflegen.
4: Boah.
5: Klar, halt je nach Dimension, aber so 200, 220 Kilo in der großen Klasse musst du schon mitbringen, dass du den kannst.
3: Ja, und dementsprechend halt dann auch Muckis, oder?
5: Ja, genau. Standsicherheit. Aber wenn er mal rollt, dann rollt er. Das haben wir ja vorhin schon mal gesprochen.
4: Also, ja, okay.
5: Ja, ist nicht ganz ohne.
4: Aber
5: also
4: mit Julia,
5: anheben wird nichts.
4: Da kann man ja aber gar nicht selber den Reifen dann wechseln, oder? Braucht man immer die Reifenwechsler, oder? Auch auf der Autobahn.
3: Ja, wenn selber du Reifen wechseln funktioniert ja dann nicht, wenn auf der Autobahn mal irgendwas ist.
5: Ja, das ist ein Thema. Also da haben die Fahrer meistens dann schon ein Problem damit. Schon allein, wir werden es dann sehen, die Radmotoren zu öffnen.

0: Das ist nicht ganz so einfach. Und dann kommen wir wieder ins Spiel und helfen.
1: Mhm. Ja, okay. Also wenn ihr das nächste Mal unterwegs seid und seht einen Pannen-LKW dann am Standstreifen, dann habt ihr das ja vielleicht auch im Kopf und könnt euch das dann heute Morgen auch mal angucken. Bei Social Media, ich muss gleich ran und stehe schon an der Werkbank und darf dann an so ja, ein paar LKW-Alltags-Doings bei euch mal mithelfen. Dann bis gleich aus der Radiowerkstatt. Lelia.

0: schönen Mittwoch. 8:45 jetzt. 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
0: Heute ist Julia wieder am Start mit der Radiowerkstatt und zwar bei Emma Entröger in Selbitz und sie erzählt mir was von Tröten auf dem LKW. Julia, was ist mit dir?
2: Ich habe gerade so gefühlt mein Lieblingsobjekt an dem XXL Dröger LKW entdeckt. Ganz oben dran, oben ja fast am Dach, am Führerhäuschen, schaut aus wie so eine Trompete. Das ist halt einfach die Hupe. Also so groß wie ein Instrument. Der Heiko ist heute Morgen mit bei uns. Guten Morgen.
3: Guten Morgen.
2: Ja, komm, wir brauchen mal so einen LKW-Sound. Kannst du mal die Trompete mal, die Hupe mal... Ja, Tobias, du musst es hier dir in Selbitz bei Emma Entröger vorstellen. Das sieht hier eigentlich aus wie auf dem Flugplatz, so groß ist das. Da hat es jetzt überall Gehalt. Es probiert noch nach. Okay, der Heiko, sehr gut, Hubtest haben wir gemacht. Und jetzt darf ich dir ein bisschen helfen hier heute Morgen. Was ist mein Auftrag an der Werkbank?
3: Genau, wir machen heute einen Hydraulikschlauch.
2: Yes.
3: Wir längen den jetzt ab und dann dessen pressen.
2: Das sagst du so einfach. Ich gebe dir jetzt das Mikrofon mal in die Hand und du gibst mir mal eine Arbeitsanweisung. So, abgemessen haben wir schon mal, Tobias. An der Werkbank hängt nämlich hier auch gleich ein Maßband. Schlauch gemessen, 35 Zentimeter.
0: Für was ist denn der Schlauch?
2: Top. Ja, das erklärt uns der Heiko jetzt gleich.
0: Ach so.
2: Wo kommt denn der dann hin am Ende des Tages im LKW? Das sind ja gefühlt 1000 Schläuche, das ist ja Kabelsalat.
3: Ja, wir haben da ein Fahrzeug nachgerüstet.
2: Ja.
3: Mit einer Kipphydraulik. Und da brauchen wir jetzt noch einen Schlauch dazu. Und den machen wir jetzt gerade.
2: Gut. So, ich halte jetzt den Schlauch hier an die
3: Schneidemaschine.
2: An die XXL-Schneidemaschine. So, und jetzt?
3: Auf den grünen Knopf.
2: Grüne Knopf.
3: Und jetzt einfach hier.
2: Ui.
3: Roter Knopf.
2: Roter Knopf. Und jetzt haben wir hier einen 35 cm Schlauch. Stinkt schön nach Gummi.
0: Aber was hat denn der für einen Durchmesser,
2: heute Morgen.
0: Julia? Ist der so
2: der
0: dick
2: Sound
0: wie mein Finger?
2: In der Radiowerkstatt. Der ist so dick wie vielleicht dein Zeigefinger. So ungefähr der Schlauch.
0: Ja,
2: ne? Der muss ja auch ein bisschen was aushalten im LKW.
3: Richtig. Genau. Der Schlauch, den wir jetzt gepresst haben, der hält 420 Bar aus.
2: So. Ja, okay. Dann komm jetzt hier noch auf den Schlauch was drauf.
3: Genau. Das ist die sogenannte Presshitze. Und dann machen wir eine Armatur rein.
2: Ja. Okay, und das müssen wir jetzt noch verpressen.
3: Das müssen wir dann noch verpressen, ja.
2: Gut, und das machen wir gleich. Wie das ausschaut, zeigen wir euch heute Morgen auch bei Social Media aus der Radiowerkstatt. Heiko, danke schön, dass ich heute deine Praktikantin sein darf.
3: Immer gern.
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0: Schönen Mittwoch euch auf die Straßen. Der Heiko hat sich gerade nochmal gemeldet über WhatsApp direkt bei mir hier im Studio und sagt, Mensch, Leute, auf der A9 ist ja momentan die Vollsperrung in Richtung Berlin zwischen Münchberg und Hof und es gibt keine Rettungsgasse. Die Feuerwehr Münchberg versucht sich da gerade durchzukämpfen. Deshalb bitte nochmal der Hinweis, Rettungsgasse immer auf, auch jetzt auf der A9 zwischen Münchberg und Hof. Die Feuerwehr muss dort durch und bitte macht dann auch ausreichend Platz in diesem Bereich. Viel los auf den Autobahnen. Zwischen Münchberg Nord und Hof West haben wir 2 Kilometer Stau und einen Zeitverlust von gut einer Stunde. Dann die A9 in Richtung Nürnberg zwischen Schleiz und Bad Lobenstein. 1 Kilometer Stau aktuell. Die A72 ist ebenfalls voll gesperrt zwischen Hof Nord und Hof Töpen nach einem Unfall. Zwischen dem Dreieck Bayerisches Vogtland und Hof Töpen haben wir deshalb schon 1 Kilometer Stau und einen Zeitverlust von gut einer halben Stunde. Nach wie vor Aquaplaning-Gefahr auf der A72 zwischen Zwickau und der Landesgrenze. Und dann schauen wir noch auf die A72 Richtung Hof zwischen Pirk und dem Dreieck Hochfranken. Unfall und 2 Kilometer Stau in diesem Bereich. Geblitzt wird auf der A93 Richtung Hof zwischen Mitterteich und Pechbrunn und in Wunsiedel einmal in der Marktredwitzer Straße und in der Luisenburgstraße. Jetzt kommt Julia mit dem Wetter.
1: Jawohl, das hat sich fast schon ausgeregnet hier bei uns in der Region. Hier und da ist nochmal ein Schauer mit dabei bis Mittag. Aber die großen Gewitter sind durch und dann haben wir einen ganz angenehmen Nachmittag. Und der Feierabend ist heute der beste Part. Da kommt dann echt die Sonne schön raus. 15 bis 18 Grad heute in der Tagesspitze. So mal der Durchschnauftag der Woche.
0: Das ist sehr gut, Julia, dass es Richtung Abend wieder trockener wird, denn heute ist nämlich wieder Kinosommer in Helmbrechts. Wir sind bis nächste Woche Montag in der Alten Weberei oder an der Alten Weberei in Helmbrechts. Wunderschönes Gelände, Open-Air-Kino mittendrin, thront unsere große XXL-Leinwand.

0: davor hunderte von Stühlen. Und am Abend war ich bei euch in Helmbrechts. Das war super entspannt, eine ganz schöne Stimmung, total fröhlich, große Vorfreude auf diese Kinowoche. Und ihr habt einfach in Helmbrechts richtig Bock auf Kinosommer mit Radio Euroherz.
1: Hi, ich bin der Johannes. Ist top hier alles. Essen ist gut, Getränke sind kalt, Wetter spielt aktuell noch mit und wir hoffen, dass es auch aushält. Schaut ganz gut aus und ich freue mich heute auf den Film.
2: Ja, ich bin der Mane, ich komme aus Helmbrechts. Wir sind regelmäßige Besucher des Kinosommers und wir finden diese Veranstaltung immer wieder schön. Es ist immer wieder was los, es ist immer was geboten. Wenn das Wetter mitspielt, so wie es jetzt ist, es ist eine sehr schöne Veranstaltung.
3: Ja, hallo, ich bin die Kerstin und ich komme eigentlich aus Münchberg und ich bin das erste Mal in Helmbrechts beim Kinosommer und ich bin mit meinem Schatz da und ich freue mich total, dass wir da sind. Das Wetter passt und alles prima.
4: Wir gehen gern hierher, ja, weil es uns Spaß macht.
5: Hier ist der Stefan Pöllmann, ich war ja lange Bürgermeister hier in Helmbrechts und wir haben vor vielen Jahren hier mit dem Kinosommer angefangen. Und ich muss ganz ehrlich sagen, als ich das erste Mal von Radio Euroherz von dieser Idee gehört habe, war ich zunächst etwas skeptisch. Ich konnte mir das nicht vorstellen, dass das so schön wird. Inzwischen bin ich zum größten Fan geworden. Ich war heute auch der erste Besucher, wie ich festgestellt habe, als allererster schon da. Ich habe mich den ganzen Tag schon drauf gefreut.
6: Also ich bin der Marin aus Helmbrechts. Ich komme immer wieder gern zum Kinosommer. Es ist unterhaltsam mit den vielen Filmen. Und auch so, die Atmosphäre gefällt mir einfach. Ich kann es allen nur empfehlen, schaut vorbei, immer wieder schön.
0: Heute Abend geht's wieder los, ja, vermutlich so zwischen 21 Uhr und 21.30 Uhr, je nachdem, wenn es dunkel genug ist und ihr alles auf der Leinwand erkennen könnt. Eintritt zahlt ihr keinen, das machen die Sponsoren, danke an euch. Ja, und heute Abend läuft 22 Bahnen. Mehr Infos zum Film bekommt ihr auch bei uns im Web auf euroherz.de.

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10: Handwerk in der Krise. Ein Schreinermeister in Wunsiedel steht kurz vor der Schließung seines Betriebs, da ungewöhnliche Aktivitäten die Arbeit erschweren. Dinge verschwinden oder bewegen sich von selbst. Hintergründe finden Sie auf luisenburg-aktuell.de.
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12: Ich bin Angela Kress. Guten Morgen. Ab heute heißt die Unterstützung für Langzeitarbeitslose nicht mehr Bürgergeld, sondern Grundsicherung. Und das heißt auch, es treten deutlich schärfere Regeln in Kraft. Wer zum Beispiel keine Bewerbungen schreibt, kann sofort für 3 Monate 30% weniger Geld bekommen. Und auch die Regeln für eigenes Vermögen und angemessene Wohnkosten werden strenger. Außerdem gilt ab heute, Online-Shopping für Waren aus Ländern außerhalb der EU wird teurer. Denn die Ausnahmeregel, dass für Waren im Wert von unter 150 Euro keine Zollgebühren anfallen, fällt weg. Uli Reitinger berichtet.
13: Darüber hinaus verlangen einige Paketdienste eine Servicepauschale für die Zollanmeldung, wenn der Absender, also zum Beispiel der chinesische Hersteller, das nicht schon erledigt hat. So kommt man gerade bei billigen Artikeln schnell in einen Bereich, wo sich die Bestellung nicht mehr lohnt. Die EU und die Bundesregierung wollen so die Flut an Billigimporten ausländischer Online-Plattformen wie Temu eindämmen.
12: Gewitter und Starkregen haben in der vergangenen Nacht in einigen Teilen Bayerns für viele Einsätze von Feuerwehr und Polizei gesorgt. Vor allem in Oberbayern, Oberfranken und Unterfranken seien etwa Bäume umgestürzt und Sturmschäden gemeldet worden. Besonders betroffen war den Angaben nach Aschaffenburg. Blitzeinschläge sorgten dort für Probleme im Bahnverkehr und die Kanalisation konnte den vielen Regen nicht fassen. Straßen wurden überflutet. Bei der Fußball-WM hat mit Gastgeber Mexiko das Achtelfinale erreicht. Die Mexikaner setzten sich gegen Ecuador mit 2:0 durch. Der Anpfiff war wegen eines Gewitters um eine Stunde verschoben worden. Zuvor hatte Frankreich gegen Schweden 3:0 gewonnen. Norwegen setzte sich gegen die Elfenbeinküste 2:1 durch.
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14: Mit Julia Krause. Auch in der gesamten Euroherz-Region solltet ihr euch noch bis zum Mittag auf Gewitter und Regen einstellen. Wegen Aquaplaning und schlechter Sicht hat es auf den Straßen stellenweise schon gekracht. Im Vogtland gab es am Morgen einige Feuerwehreinsätze wegen umgestürzter Bäume. In Hof stehen einzelne Straßen unter Wasser und es kommt zu Zugverspätungen in den Agilis-Netzen. Der Deutsche Wetterdienst rät, passt eure Fahrweise ans Wetter an und plant mehr Zeit ein. Und haltet euch, wenn's geht, nicht draußen auf. Die Arbeiten an der Kreuzung Ossecker Straße-August-Mohl-Straße in Hof dauern länger als geplant. Dort hat es Anfang Juni einen Wasserrohrbruch gegeben. Die Hofer Stadtwerke verlegen jetzt neue Wasserleitungen.

und Stromkabel. Stadtwerke-Chef Jean Petran sagt, lieber jetzt einmal Zeit investieren und alles ordentlich machen, damit man später nicht nochmal an den Kreuzungsbereich ran muss. Die Reparaturarbeiten sollen noch etwa 2 Wochen dauern, so Petran. 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

0: Auf der A9 und auf der A72 mit Vollsperrungen. Hier kommen die Infos. Achtung bitte zwischen Münchberg Nord und Hof West. Also hier hat es einen Unfall gegeben. Die A9 ist komplett gesperrt in diesem Bereich. Wir haben jetzt schon 4 Kilometer Stau und einen Zeitverlust bei einer Stunde. Und nochmal der Hinweis. Bitte die Rettungsgasse hier aufmachen. Die Feuerwehr kämpft sich gerade schon durch. Kann echt nicht sein. Sorry, also das ist ja selbstverständlich, dass wir eine Rettungsgasse bilden. Bitte tut das auch. A72 in Richtung Chemnitz zwischen Hof Nord und Hof Töpen. Auch hier ist die Autobahn gesperrt und auch das wird länger dauern. Wir haben hier auch schon Stau, 2 Kilometer und 45 Minuten Zeitverlust. Bitte ausweichen. Dann gilt immer noch die Aquaplaning-Gefahr zwischen Zwickau und der Landesgrenze. Habt das mit auf dem Schirm auf der A72, fahrt vorsichtig. Und außerdem noch ein Unfall Richtung Hof zwischen Pirk und dem Dreieck Hochfranken. Hier 2 Kilometer Stau aktuell. A70 in Richtung Bayreuth zwischen Kulmbach-Neudrossenfeld und dem Dreieck Bayreuth-Kulmbach. Hier stockender Verkehr, betrifft übrigens auch die A9 in Richtung Nürnberg zwischen Bad Benneck-Himmelkrohn und dem Dreieck Bayreuth-Kulmbach an der Baustelle stockend. Geblitzt wird auf der A93 in Richtung Hof zwischen Mitterteich und Pechbrunn in Wunsiedel in der Marktredwitzer Straße und in Oberkotzau, der ist ganz frisch reingekommen, in der Konradsreuther Straße. Gute Fahrt!
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0: Morgen, Julia, zu dir in die Werkstatt. Du baust am Schlauch rum für Hydraulik heute in der LKW-Werkstatt. Es klingt ein bisschen blöd, wenn ich das so sage, Julia, aber nicht so ist es ja. Das ist ja Handwerker-Slang, oder? Du baust ein bisschen mit dem Schlauch rum in der LKW-Werkstatt heute.
2: So, genau. Und mir hilft der Heiko, Gott sei Dank, sonst wären wir noch lange nicht so weit. Wir haben jetzt so einen LKW-Schlauch schon mal zugeschnitten. Wir haben gepresst. Genau. Und jetzt muss er noch, habe ich gelernt, montiert werden. Und das wird jetzt putzig, denn jeder Handwerker, und es ist noch so groß und noch so, ja, dreckig vielleicht auch oder auch mal grob, ne, hat doch ein Herz und eine Leidenschaft für sein Handwerk. Und genau das wollen wir jetzt quasi auch auf den Punkt bringen, Heiko.
3: Genau. Wir montieren jetzt unsere Schläuche mal und schauen mal, was rauskommt dann.
2: Ja, mach mal. Okay. Ich helfe dir. So, du sagst mal, wie wir das machen. Jetzt halten wir die 2 Schläuche zusammen. Ah ja, jetzt kannst du dir vorstellen vielleicht, Tobias, was aus 2 Schläuchen, die wir so ein bisschen biegen und die sich in der Mitte treffen, entsteht.
0: Ein Herz. Oder?
2: Ja. Ja, ein schönes Schlauchherz heute Morgen aus der Radiowerkstatt. Wow. Das ist die Handwerker-Romantik, mit der wir heute in den Mittwoch starten.
3: Genau, das verschrauben wir jetzt gar fest und dann kannst du das mitnehmen.
2: Ach Gott, goldig. Vielen Dank, Heiko. Und euch einen schönen guten Morgen.

0: 9:15 ist es, ihr hört Radio Euroherz und es ist heute sau viel los auf den Straßen, vor allem auf den Autobahnen.
1: Guten Morgen, liebes Radio Euroherz Team. Kurze Frage, ich habe in den Nachrichten gehört, Stau auf der A9. Wir müssen dann später Richtung Bayreuth fahren. Ich habe aber jetzt nicht gehört, ist es Richtung Nürnberg der Stau oder Richtung Berlin? Könnt ihr mal kurz ein Update geben? Dankeschön.
0: Ja, nochmal das Update für alle. Die A9 ist Richtung Berlin. Aktuell vollgesperrt zwischen Münchberg und Hof-West nach einem schweren Unfall. Die Autobahn also dicht, 4 Kilometer Stau. Gleiches gilt für die A72 Richtung Chemnitz zwischen Hof-Nord und Hof-Töpen. Vollsperrung auch hier nach einem Unfall, dauert auch hier länger.
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0: Morgen zusammen, euch einen wunderbaren Mittwoch. Wir schnuppern heute wieder ins Handwerk. Das macht Julia heute direkt vor Ort bei Emma Entröger in Selbitz. Guten Morgen.
3: Guten Morgen, es schnuppert auch heute wieder nach Motoröl und Benzin. Ja, da stehen aber die ganz großen Kaliber. Hier dreht sich alles ums Thema LKW und wir machen die Radiowerkstatt ja zusammen mit unserem Partner der Kreishandwerkerschaft. Der Rainer Klaschka ist heute Morgen mit da. Der Rainer ist heute extra auch mit dem LKW hier angereist, Rainer.
4: Guten Morgen, richtig, genau. Ich habe gedacht, wir füllen mal die Radiowerkstatt mit Leben und habe unseren Schulungs-LKW der Kfz-Innung mitgebracht. An dem LKW schulen wir praktisch unsere Kfzler, bilden sofort an den technischen Geschichten und er braucht ein bisschen Liebe und es passt genau zur Radiowerkstatt.
3: Okay, schön. Perfekt. Okay, der Alex Hager ist bei uns, der uns heute durch die Radiowerkstatt führt, hier bei Emma Entröger. Alex, was müssen wir denn machen? Wo fehlt es an Liebe bei dem LKW?
5: Ja, das Fahrzeug braucht einmal einen Motorölwechsel und ja, das ist einfach turnusmäßig wichtig. Bei dem Fahrzeug ist es so, dass wir da ganze 40 Liter Motoröl in dem Motor haben. Im BKW-Bereich, du wirst sagen können, wenn du aufgepasst hast, ca. 4 Liter, 5 Liter, also es ist schon erheblich mehr.
3: Ja.
5: Und der Manuel wird dich da mal in das Thema einweisen bzw. zeigen, wo der Motor überhaupt sitzt.
3: Jawohl, der Manuel ist hier der Allrounder. Und bevor wir jetzt überhaupt irgendwas machen können, gibt es so einen Step, der ist bei euch, glaube ich, Gott, Alltag, easy peasy, seht ihr tausendmal. Ich finde es aber schon spektakulär, wenn wir das gleich mal zusammen machen.
6: Also wir müssen jetzt das Fahrerhaus kippen, das würde ich dir einmal zeigen.
3: So, los, wir kippen, Tobias, das Fahrerhaus.
0: Boah.
3: Kannst du dir das vorstellen?
0: Das ist spektakulär.
3: Riesig, dieses Teil.
6: Ja. Die Klappe, die könntest du einmal aufmachen. Die hier.
3: Jawohl, so eine kleine Klappe mache ich auf und da?
6: Dahinter ist so ein schwarzer Hebel hier an der Seite.
3: Ja.
6: Den müsstest du nach oben stellen.
3: Okay, nach oben gestellt?
6: Genau.
3: Yes.
6: Dann müssen wir einmal hier vor an die Vorderseite und hier ist dieser schwarze Knopf, den müsstest du einmal drücken und gedrückt halten, bis das Fahrerhaus rumkippt.
3: Wow, okay. Hörst du das, Tobias?
0: Ich hör's.
3: Und jetzt könnt ihr euch vorstellen, dass das Fahrerhaus nach oben fährt und jetzt kippt's langsam nach vorne. Du hast ja das Gefühl, das kommt direkt auf dich zugeflogen.
6: Es fällt dann auch so ein ganzes Stück nach vorne. Das sieht erstmal gruselig aus, wenn man das zum ersten Mal macht.
3: Krass, ich habe jetzt gerade Gänsehaut. Weil halt einfach so ein Riesen-Oschi auf einen zukommt. Und jetzt sieht man das Innenleben des LKW.
6: Das erscheint so langsam, genau.
3: Ja, und daran schrauben wir dann gleich. Okay, Tobias, Eindrücke. Wow, jetzt kippt's. Eindrücke gibt's heute Morgen bei Social Media aus der Radiowerkstatt.
0: Heute in XXL. Den LKW-Fahrer aus dem Bett schütteln mit, oder? Wenn du es auch so.
3: Genau, knappst. Den kannst du vorne rausschießen, so wie im Fahrgeschäft sieht das gerade aus, wenn eine Gondel nach vorne fährt.
0: Wahnsinn. Julia, schöne Eindrücke hier aus der Radiowerkstatt heute bei Emma Entröger in Selbitz.
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4: Mit Julia Krause. Guten Morgen. An diesem Mittwoch ziehen teils kräftige Gewitter über die Euroherz-Region. Der Deutsche Wetterdienst warnt noch bis zum Mittag vor Unwetter und Starkregen in Hochfranken, dem Landkreis Tirschenreuth, dem Vogtland und im Saale-Orla-Kreis. Im Vogtlandkreis gab es am Morgen schon einige Feuerwehreinsätze wegen umgestürzter Bäume. In Hof sind vereinzelt Straßen überflutet. Der Deutsche Wetterdienst warnt, dass auch Keller volllaufen können. Auf den Autobahnen kommt es zu Aquaplaning und schlechter Sicht. Vereinzelt sind auch schon Unfälle passiert.

0: Der Deutsche Wetterdienst rät, passt eure Fahrweise an das Wetter an und plant mehr Zeit ein. Vermeidet es auch, wenn möglich, draußen unterwegs zu sein. Freistehende Objekte wie Möbel solltet ihr sichern und auf herabfallende Äste aufpassen. Wegen mehrerer Störungen an der Infrastruktur kommt es außerdem in den Netzen der Agilis in der Region zu Zugverspätungen. In Marktredwitz ist gestern Nachmittag ein Großaufgebot von Feuerwehr, Rettungsdienst und Polizei ausgerückt. Aus dem Turbinenhaus am Auenpark ist dichter Rauch gekommen. Die Einsatzkräfte konnten aber schnell Entwarnung geben. Der Qualm ging aus technischen Gründen von der Pelletheizung im Gebäude aus, heißt es im Polizeibericht. Es ist nichts beschädigt worden und es wurde auch niemand verletzt. Die Feuerwehr hat das Turbinenhaus durchgelüftet und den Einsatz wieder beendet. Was von Filmen hängen bleibt, sind in vielen Fällen nicht nur die Geschichten oder die Darsteller. Im Kopf bleibt auch der ganz eigene Soundtrack. Für Gänsehautmomente haben die Hofer Symphoniker schon bei Konzerten gesorgt, bei denen sie Filmmusik live mit dem Orchester gespielt haben. Das steht auch in der kommenden Saison wieder auf dem Programm, etwa mit Star Wars in Konzert, Das Imperium schlägt zurück oder Drei Haselnüsse für Aschenbrödel. Außerdem wollen die Hofer Symphoniker Amadeus rockt wieder auferleben lassen. Tickets für die Konzertsaison 2026/27 könnt ihr euch ab heute im Vorverkauf sichern.
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0: Ab heute heißt die Unterstützung für Langzeitarbeitslose nicht mehr Bürgergeld, sondern Grundsicherung. Und das heißt auch, es treten deutlich schärfere Regeln in Kraft. Wer zum Beispiel keine Bewerbungen schreibt, kann sofort für 3 Monate 30% weniger Geld bekommen. Außerdem gilt ab heute, Online-Shopping für Waren aus Ländern außerhalb der EU wird teurer. Denn die Ausnahmeregel, dass für Waren im Wert von unter 150 Euro keine Zollgebühren anfallen, fällt weg. 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
2: Kurz nach 9:30 haben wir es. Euer Mittwoch ist bewölkt, neblig, nass. Stellenweise kommen schon noch mal kräftige Schauer bis zum Mittag. Kann auch noch mal rumsen. Aber Tageshälfte 2 ist dann deutlich angenehmer. Da kommt dann schon eher die Sonne durch, mal noch ganz milchig. Aber zum Abend ist sie dann schön da. Und wir haben heute dazu 18 Grad. Das ist heute ja kühl. Wird ab morgen aber wieder wärmer, wieder sonniger. Also von morgen bis zum Wochenende ist es ein schönes, softes Juli-Sommerwetter. Das ist das Euroherz-Wetter, euer Wetter für die Region.
3: Das ist perfekt für heute Abend, wenn wir uns beim Kinosommer wiedersehen in Helmbrechts, dass es dann wieder trockener ist. Um 21.30 Uhr zeigen wir die Filme in der alten Weberei. Und jetzt gehen wir auf die Straßen A9 Richtung Berlin. Achtung bitte zwischen Münchberg Nord und Hof West, hier hat's gekracht. Die Autobahn war bis eben gesperrt, aber Heiko steht da drin und hält uns auch auf dem Laufenden und sagt, ja, jetzt rollt der Verkehr langsam wieder an. Das ist doch schon mal gut. Aktuell haben wir zwischen Münchberg und Hof West nämlich 5 Kilometer Stau. A72 nach wie vor voll gesperrt Richtung Chemnitz zwischen Hof Nord und Hof Töpen nach einem Unfall. Und auch hier bitte weiträumig umfahren, wir haben schon 4 Kilometer Stau. A9 Richtung Berlin. Zwischen Bad Bernkastel-Kemmelkron und Marktschorgast steht ein defekter LKW. Und wir haben noch drei Meldungen von der A72. Einmal A72 Richtung Plauen, zwischen der Landesgrenze und Pirk, dichter Verkehr und Stop and Go. Ihr braucht ein paar Minuten länger. Außerdem gibt es eine Aquaplaning-Meldung für die Strecke A72 zwischen Zwickau und der Landesgrenze und in der Gegenrichtung Richtung Hof zwischen Pirk und dem Dreieck Hochfranken. Unfall und 2 Kilometer Stau. So, jetzt habe ich es aber. Wenn ihr noch was habt für uns, 09281 880 880.
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3: Wie so ein kleines Kind vom Christbaum stand die Julia jetzt vermutlich vorm LKW und hat zugeschaut, wie diese Fahrkabine, wo der LKW-Fahrer drin sitzt, umgeklappt wird, dass man eben unten ans Fahrzeuginnere kommt. Oder, Julia, so war's?
2: Tobias, wir haben jetzt schon ganz viel gemacht, ne, mit der Radiowerkstatt, aber das war fast, möchte ich sagen, das Spektakulärste. Ui. Für mich zumindest. Oh. Hier in der Werkstatt natürlich so Daily Doing ganz normal. Aber ich fand's wow. Seht ihr heute dann auch noch bei Social Media. Außerdem, in der Zwischenzeit war ich ja auch fleißig und ich habe beim Ölfilterwechsel mitgeholfen. Ich sag mal so,

0: Der Alex führt uns ja heute hier mit durch die Werkstatt. Eine Handcreme brauchst du keine mehr.
1: Ja, im Normalfall sollte man Handschuhe tragen, aber wenn es denn nicht so ist, dann ersetzt es die Handcreme. Ja.
0: Also ich glaube, alle LKW-Menschen haben geschmeidige Hände.
1: Ja, also...
0: Oder?
1: Schau mal an.
0: Ja. Du, wir werden noch ein bisschen werkeln und es liegen auch schon Kopfhörer bereit für mich, weil wir haben noch ein bisschen was vor, schrauben jetzt gleich noch am LKW und sagen guten Morgen aus Selbitz von unserem Radiowerkstattpartner heute, Emma Entrüger. Ja. Bis gleich.
2: Cool, und wir liefern noch Sound aus Italien, 40 Jahre alt. 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

0: Auf der A72 zwischen Großzöbern und Pürk, der steht gerade ein LKW, wird mir hier angezeigt im Verkehrssystem, mit einem defekten Reifen und Reifenteilen auf der Fahrbahn. So, da haben wir es schon. Da müsste dann Julia ans Werk heute mit der Radiowerkstatt und dem LKW-Fahrer helfen, oder? So muss ich mir das vorstellen.
1: Genau, da, also ich wäre jetzt wahrscheinlich noch keine so große Hilfe, aber die Retter in der Not sind dann hier in Selbitz bei Emma in Dröger, die das dann machen. Und genau so eine Situation haben wir jetzt hier auch mit einem Heiko, der mir hilft und mir mal zeigt, wie man denn so einen LKW-Reifen jetzt überhaupt wechselt oder dran arbeitet. Und jetzt kennt ihr das, wenn ihr zu Hause vielleicht selber Reifen wechselt. Da habt ihr, das ist wichtig für mein Handwerker-Vokabelheft, den Schrauber, danke.
0: Schrauber, ja.
1: Der allein wiegt, weiß ich nicht, sowas von viel, Heiko.
2: 2 Kilo vielleicht oder so, schätze ich jetzt mal.
1: 2-3 Kilo allein halt schon mal das Gerät. Okay, ja. Und wir müssen jetzt was machen? Du hast schon ein bisschen vorbereitet.
2: Wir haben jetzt die Achse aufgebockt.
1: Ja.
2: Und wir machen jetzt die Radmolange ab und dann ziehen wir das Rad runter.
1: Gut. Ich darf das machen. Handwerksgerätetausch. Du bekommst das Mikrofon. Und ich, Tobias, darf jetzt, oh Gott, die Mutter an dem LKW-Reifen entfernen. Und ihr bekommt jetzt heute Morgen so richtig schönen Handwerker-Sound mal. Ich hoffe, ich hau's jetzt hier nicht rücklings weg. So, zack, da ist die Mutterhausen. Da haben wir sie. Das machen wir jetzt noch 1, 2, 3, 4, 5, 8, 20, 20 Mal. Und dann ja, können wir den Reifen hier runter wuchten. Das ist doch aber auch sau schwer, Heiko.
2: Naja, das ist halt ein wenig Übungssache alles. Aber du wirst gleich feststellen, wie schwer das geht.
1: Gut, okay. Muckibude heute Morgen in Selbitz. Naja.

0: Green Day bei uns auf der Playlist Werkstatt Sound heute Morgen hier bei uns bei Radio Eure Herz mit unserer Radiowerkstatt, denn wir sind live heute bei euch bei Emma Entröger in Selbitz. Julia packt heute mit an und manchmal unterhalten wir uns dann hier nochmal kurz bevor wir wieder auf Sendung gehen und da war Julia jetzt brutal außer Atem und sagt, sie bekommt auch Lob und Anerkennung heute. Julia, davon gehe ich aus, dass das immer passiert, weil wir zwei in der Radiowerkstatt, wir sind oft auch wirklich Qualität fürs Handwerk, oder? So würde ich das beschreiben.
1: Weiß ich gar nicht. Ich glaube, wir halten eigentlich die Profis eher viel mehr auf. Ich frage den Alex mal, der uns heute Morgen hier in Selbitz bei Emma Entröger mit durch die Werkstatt nimmt. Ganz okay angestellt, oder?
2: Ja, also ist Potenzial nach oben, aber du siehst, wir bedienen alle Klischees von der Körperpflegemaßnahme über das Fitnessstudio.
1: Ja.
2: Aber ja, mir hat es Spaß gemacht. Ich hoffe, euch auch.
1: Voll. Und was ich ja auch, währenddessen wir hier heute Morgen sind, hier erlebe, ne? Hier ist ja in einer Tour Traffic. Hier stehen so viele LKW und Busse und Wohnmobile und Camper und so weiter. Und eigentlich ist es so, dass sich die ganze Welt hier in Selbitz trifft. Das ist total international auch bei euch, ne?
2: Ja, das stimmt. Also der Standort, den wir hier haben, ist super gewählt. Wir sind direkt Autobahndreieck. Da fließt der Hauptverkehrsader durch. Und wir haben alle Nationalitäten, die du dir vorstellen kannst, hier schon gehabt. Die Kommunikation ist immer so ein wenig ohne,
1: Können auch nicht alle Englisch unbedingt und dann halt auch die LKW-Fachbegriffe, ne?
2: Ja, also die können zum Teil nur die Muttersprache, wir zum Teil auch. Und da gibt es aber Gott sei Dank das Werkzeug als Übersetzer. Und
1: Ansonsten mit Händ und Fuß, ich wollte gerade sagen, mit Händ und Fies, wie man im Frankenwald sagt, geht's

0: auch.
1: Wir sprechen ja quasi Hochdeutsch, ne? Alle anderen haben ja Dialekt.
0: Aber ihr lebt dann hier auch schon einiges, wenn sich so viele Menschen hier treffen aus der ganzen Welt.
1: Ja, ja, also durchaus. Das, man muss ja sich vorstellen, die Fahrer, die leben 3-4 Wochen in ihrem Fahrzeug und stranden dann hier ungewollt und sind aber dann doch im Normalfall sehr froh, wenn man ihnen hilft. Und ja, wäre man selbst auch, wenn man irgendwo in Russland oder im Ausland liegen bleibt.
0: Amen, ist, genau. Deshalb seid ihr nämlich da und deshalb auch eine unglaublich wichtige Branche. Was wünschst du dir denn für deine Branche, für die Zukunft?
1: Ja, ich wünsche mir trotz der aktuellen wirtschaftlichen Verhältnisse, Spritpreise, Maut, Ersatzteilpreise, dass unsere Kunden, unsere Geschäftspartner den Mut nicht verlieren, uns ja, da weiterhin mit uns durch dieses Thema gehen. Und ich finde es eine super Aktion von euch, der Kreishandwerkerschaft vom Radio Eurerz, dass wir ein Gesicht bekommen, eine Stimme bekommen, eine Bühne und dieses wertvolle Handwerk präsentieren dürfen. Das ist super toll, super wertvoll und macht auch Riesenspaß.
0: Dankeschön. Mir hat es auch Spaß gemacht. Alex, euch alles Gute hier und damit ganz liebe Grüße heute Morgen aus der Radiowerkstatt. Servus.
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3: Dankeschön, Julia. Und hier übernimmt jetzt der Phil bei der Arbeit ab 10. Und komplett hören wir uns am Morgen wieder. Also Julia hier im Studio, ich auch. Dann schönen Mittwoch, bis dahin.

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1: Ich bin Angela Chris. Viele junge Erwachsene wohnen noch bei ihren Eltern. 2025 lebten 30% der 25-Jährigen noch im elterlichen Haushalt, wie das Statistische Bundesamt mitteilt. Der Anteil ist damit etwas höher als noch in den vergangenen Jahren. Söhne lebten häufiger noch daheim als Töchter. Erste Ergebnisse des Mikrozensus zeigen auch, mit durchschnittlich rund 24 Jahren ziehen junge Erwachsene aus, früher als im EU-Schnitt. Noch nie waren die Oberflächen der Ozeane zu Beginn des Sommers so warm. Der Klimadienst Copernicus sagt, das war zu erwarten, aber auch, dass es in den kommenden Monaten wohl weitere Rekorde geben könnte mit weitreichenden Folgen. Claudia Wächter berichtet.
2: Etwa 21 Grad Wassertemperatur haben die Experten gemessen. Grund für die Erwärmung sei der Klimawandel und das Klimaphänomen El Niño, so die Fachleute. Und das bedeutet auch, möglicherweise wird es häufiger Starkregen geben, Sturm und Überschwemmungen.
1: Seit Mitternacht ist der Tankrabatt vorbei und das macht sich bemerkbar. An den meisten Tankstellen sind die Preise inzwischen wieder deutlich gestiegen. E10 und Diesel kosteten etwa in großen Städten am Morgen teils über 2 Euro, melden die Portale von ADAC und Tankerkönig. Erhöht werden darf weiter nur einmal pro Tag um 12 Uhr mittags. Der ADAC geht davon aus, dass es in ein paar Stunden deshalb den nächsten Preissprung geben wird. Die Spitzen von Union und SPD kommen heute zu den möglicherweise entscheidenden Beratungen über ihr Reformpaket zusammen. Im Koalitionsausschuss geht es unter anderem um Einschnitte bei der Rente und der Pflege. Alle Beteiligten sind sich einig, dass Reformen nötig sind. Uneinigkeit gab es zuletzt etwa darüber, wie Steuerentlastungen bei kleinen und mittleren Einkommen gegenfinanziert werden sollen. Was für ein Spiel, hieß es nach dem deutschen Fußball-WM-Desaster auf dem X-Account von Bundeskanzler Merz. Viele fragten sich, ob er das gleiche Spiel wie sie gesehen hatte. Jetzt heißt es aus Regierungskreisen, es gab einen Abstimmungsfehler, diese Version hätte nicht verbreitet werden sollen. Deutschland war im 16. Finale im Elfmeterschießen gegen Paraguay ausgeschieden.
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3: Mit Julia Krause. In Marktredwitz ist gestern Nachmittag ein Großaufgebot von Feuerwehr, Rettungsdienst und Polizei ausgerückt. Aus dem Turbinenhaus am Auenpark ist dichter Rauch gekommen. Die Einsatzkräfte konnten aber schnell Entwarnung geben. Der Qualm ging aus technischen Gründen von der Pelletheizung im Gebäude aus, heißt es im Polizeibericht. Es ist nichts beschädigt worden und es wurde auch niemand verletzt. Die Feuerwehr hat das Turbinenhaus durchgelüftet und den Einsatz wieder beendet. Filmmusik aus Star Wars oder dem Märchenfilmklassiker 3 Haselnüsse für Aschenbrödel. Die Hofer Symphoniker haben für die neue Konzertsaison wieder einige große Projekte geplant. Sie wollen zum Beispiel auch Amadeus Rockt wieder aufleben lassen. Karten für die Konzertsaison 2026/27 bekommt ihr ab heute im Vorverkauf, entweder telefonisch oder online. 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
4: Gleich mal nass geht's rein in den Juli bei uns in Hochfranken. Mit schauerartigem Regen, teils auch Gewittern. Erst im Nachmittag wird sich dann wohl hier und da die Sonne zeigen. Der Wind frischt auf und es bleibt so bei etwa 20 Grad. In der Nacht auf den Donnerstag zeigen sich dann die Sterne häufiger bei Tiefstwerten nur um 10 Grad. Morgen und am Freitag haben wir dann wieder deutlich mehr Sonnenschein, aber auch mit auffrischendem Wind. Und die Temperaturen bleiben doch sehr gemäßigt. Morgen mit 23, am Freitag eher 20 Grad. Aus der Radio Euroherz, Wetterredaktion Christian König.
5: Servus auf die Straßen, die A9 Richtung Berlin zwischen Barbenecke-Milkron und Marktschorgast. Standspur blockiert, da steht ein defekter LKW. Dann schauen wir auf die A72, voll gesperrt Richtung Plauen zwischen Hof Nord und Hof Töpen nach einem Unfall. Zeitverlust schon jetzt eine halbe Stunde, nachdem die Autobahn da gesperrt ist, dauert es bedeutend länger. Ja, auch die Umleitungsstrecken höchstwahrscheinlich überlastet. Bitte deutlich mehr Zeit einplanen. Dann gucken wir auf Blitzer des heutigen Tages. Da fangen wir an auf der A93. Da wird geblitzt Richtung Hof zwischen Mitterteich und Pechbrunn. In Wunsiedel in der Marktredwitzer Straße ein Blitzer und in Oberkotzau in der Konradsreuter Straße. Fehlt was? Dann sagt gerne Bescheid per WhatsApp am besten 09281 880 880. Besten Dank.

0: Gute Fahrt.
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0: Einen schönen Mittwoch euch. Danke für die gestrige Beteiligung. Ich habe ja gesagt, ich suche jetzt eine Mannschaft.

für Norwegen. Wir haben wenigstens Spaß, ja? Die Ruderer. Habe ich jetzt auch gesehen, Video im Parlament. Die ganzen Abgeordneten in Norwegen haben auch gerudert. Also, sind ja auch zum Glück weitergekommen gestern gegen die Elfenbeinküste. Mal gucken, im Achtelfinale ist da wahrscheinlich rum, aber bis dahin bin ich im Herzen Norweger.

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2: Servus, einen schönen Mittwoch euch. Heute ist der 1. Juli. Ich möchte euch an dieser Stelle nur auf den meistgesagten Satz des heutigen Tages hinweisen. Der wird sein, habt ihr euer Kärtler dabei? Haben Sie Ihr Kärtler dabei? Ist ja ein neues Quartal, gell? Ist ein neues Quartal. Also, ach ja, wir sind in der zweiten Jahreshälfte. Es ist eigentlich quasi gar nicht mehr lang bis Weihnachten, ne? Der Sommer. Wie lange soll denn das noch gehen, ne? Eigentlich bereiten wir uns jetzt schon schnurstracks auf, was machen wir eigentlich an Heiligabend zu essen? Und ey, wie verbringen die eigentlich Silvester? Das kommt jetzt alles, also die Tage werden auch kürzer, meine Damen und Herren. Ja, bloß nicht drauf verlassen.

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9: Mit Julia Krause. Der heftige Regen hat am Morgen zu mehreren Unfällen auf den Autobahnen im Landkreis Hof geführt. Auf der A72 hat ein Autofahrer auf Höhe der Anschlussstelle Hof Nord die Kontrolle verloren. Sein Auto ist mit voller Wucht unter die Leitplanke geschleudert worden. Der Fahrer ist schwer verletzt eingeklemmt worden. Die Feuerwehr hat ihn mit schwerem Gerät befreit, heißt es beim Nachrichtenportal News 5. Nur 600 Meter weiter ist auch direkt der nächste Unfall auf der A72 passiert. Wegen Aquaplaning hat es auch auf der A9 gekracht. Durch die Bergungs- und Rettungsmaßnahmen kam und kommt es zu erheblichen Verkehrsbehinderungen auf den Autobahnen. In unseren Sendegebieten in Thüringen und Sachsen stehen die Sommerferien schon kurz bevor. Am Samstag geht's los. Die Polizeidirektion Zwickau hat angekündigt, im Vogtland und im Landkreis Zwickau im Juli genau auf den Reiseverkehr und auf Wohnmobile zu achten. Es sind verstärkt Kontrollen auf den Autobahnen und Fernstraßen geplant. Dabei geht's um die Sicherheit der Urlauber. So schauen die Beamten, ob zum Beispiel Boote und Bikes richtig gesichert sind. Die können beim Abbrechen Bremsen.

0: oder bei Ausweichmanövern sonst schnell zum Geschoss werden. Im Wohnmobil sollten alle Reisenden auf den vorgesehenen Plätzen sitzen, mit Gurt. Außerdem kontrolliert die Polizei, ob die Fahrer nüchtern am Steuer sind. Eine ausführliche Checkliste für die sichere Fahrt mit dem Wohnmobil gibt's auf euroherz.de. Kurzer Tag heute am Landratsamt Tirschenreuth. Das ist ab dem Mittag wegen einer Dienstveranstaltung geschlossen. Das heißt, eure Behördengänge müsst ihr jetzt noch am Vormittag erledigen. Das trifft auch weitere Außenstellen. Morgen haben die Stellen dann wieder wie gewohnt geöffnet.
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0: Viele junge Erwachsene wohnen noch bei ihren Eltern. 2025 lebten 30% der 25-Jährigen noch im elterlichen Haushalt, wie das Statistische Bundesamt mitteilt. Der Anteil ist damit etwas höher als noch in den vergangenen Jahren. Noch nie waren die Oberflächen der Ozeane zu Beginn des Sommers so warm. Der Klimadienst Copernicus sagt, Grund für die Erwärmung sei der Klimawandel und das Klimaphänomen El Niño. 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
2: Mit wohltuendem Regen geht's rein in den Juli bei uns in Hochfranken. Teils auch mit Blitz und Donner. Am Nachmittag kommt dann öfter die Sonne raus. Der Wind frischt auf und das bei kaum über 20 Grad in Hochfranken. In der Nacht zeigen sich die Sterne bei Frühwerten nur um 10 Grad. Morgen am Freitag haben wir es dann deutlich sonniger, aber auch mit auffrischendem Wind. Morgen bei 23, am Freitag dann eher um 20 Grad. Aus der Radio Euroherz Wetterredaktion Christian König.
3: Hallo, wir gucken auf die Straßen. Erstmal auf die A9 in Fahrt Richtung Berlin. Zwischen Papenneck-Himmelkron und Marktschorgers Standspur blockiert, defekter LKW. A72 gesperrt zwischen Hof Nord und Hof Töp nach einem Unfall Richtung Plauen. Bitte weiträumig umfahren. Dann haben wir noch einen Wasserrohrbruch oder Arbeiten an Wasserleitungen bei Kirchen-Lamitz am Rathaus. Hier kann sich's während der Reparatur stauen. Und dann haben wir noch folgende Blitzer. Ebnath Richtung Neusorg, Oberkotzau in der Konradsreuther Straße, Wunsiedel Markgrätwitzer Straße und die A93 Richtung Hof zwischen Mitterteich und Pechbrunn. Fehlt was? Dann sag gerne Bescheid mit einer WhatsApp-Nachricht direkt ins Studio.
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3: Teddy Swims jetzt mit Mr. Know It All. Schönen Mittwoch, es ist kurz nach 11:30.

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2: Ich bin Angela Chris. Mit dem Start in den Juli gibt es auch einige Änderungen. Das Bürgergeld heißt jetzt Grundsicherung und es gibt strengere Regeln beim Bezug. Die Steuererklärung soll mit einem Klick verfügbar sein, allerdings noch nicht für alle. Und seit Mitternacht gilt der Tankrabatt nicht mehr, Claudia Wächter berichtet.
3: Manche befürchten sogar Rekordsprünge nach oben, obwohl die Ölpreise ja im Moment in die andere Richtung gehen. Und die Regierung, die will auch genau prüfen, ob die Mineralölkonzerne eventuell extra Gewinne einsacken. Ab heute Mittag, einmal pro Tag, dürfen die Tankstellen die Preise ja weiterhin erhöhen.
2: Auch wer günstige Mode, Ladekabel oder Spielzeug aus Ländern außerhalb der EU bestellt, muss mit höheren Kosten rechnen. Bislang gab es eine Ausnahme für Lieferungen mit einem Wert von unter 150 Euro. Das gilt jetzt nicht mehr. Die EU und die Bundesregierung wollen mit der neuen Regelung die Flut an Billigimporten ausländischer Plattformen wie etwa Temu eindämmen. In der vergangenen Nacht haben heftige Gewitter und Starkregen in Teilen Bayerns den Einsatzkräften viel Arbeit beschert. Besonders betroffen war nach Angaben von Feuerwehr und Polizei Aschaffenburg. Dort konnte die Kanalisation den Regen nicht mehr fassen, Straßen wurden überflutet. Im Raum Aschaffenburg war am Morgen der Bahnverkehr wegen Blitzeinschlägen vorübergehend lahmgelegt. Die Geburtenrate ist in Deutschland weiter gesunken. Im vergangenen Jahr lag der Wert bei gut 1,3 Kindern und damit um fast 3% niedriger als 2024. Noch niedriger war er nur Mitte der 1990er Jahre. Bei Frauen mit ausländischer Staatsangehörigkeit lag die Geburtenrate zuletzt bei knapp 1,8 Kindern und in Sachsen ist sie im Vergleich der Bundesländer am niedrigsten und in Niedersachsen am höchsten. Der Kölner Dom gehört zu den Top-Touristenattraktionen und ab heute ist Eintritt fällig. Bis zu 12 Euro pro Ticket, Geld, das verwendet werden soll, um das Gotteshaus zu erhalten. So teilte es das Domkapitel mit. Es gibt Ausnahmen, freien Eintritt in den Kölner Dom erhalten Gottesdienstbesucher, Betende und auch an bestimmten Feiertagen kostet es nichts, die Kirche zu betreten.
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4: Mit Julia Krause. Der heftige Regen hat am Morgen zu mehreren Unfällen auf den Autobahnen im Landkreis Hof geführt. Auf der A72 hat ein Autofahrer auf Höhe der Anschlussstelle Hof Nord die Kontrolle verloren. Sein Auto ist mit voller Wucht unter die Leitplanke geschleudert worden. Der Fahrer ist schwer verletzt eingeklemmt worden. Die Feuerwehr hat ihn mit schwerem Gerät befreit, heißt es beim Nachrichtenportal News 5. Nur 600 Meter weiter ist auch direkt der nächste Unfall auf der A72 passiert. Wegen Aquaplaning hat es auch auf der A9 gekracht. Durch die Bergungs- und Rettungsmaßnahmen kam es zu erheblichen Verkehrsbehinderungen auf den Autobahnen. In unserem Sendegebiet in Sachsen starten Ende der Woche die Sommerferien. Die Polizeidirektion Zwickau möchte deshalb in diesem Monat verstärkt auf den Reiseverkehr und auf Wohnmobile, auf Autobahnen und Fernstraßen im Vogtland achten. Die Beamten checken zum Beispiel, ob die Ladung richtig gesichert ist. Außerdem wird kontrolliert, ob in Wohnmobilen alle Reisenden angeschnallt auf ihren vorgesehenen Plätzen sitzen und ob der Fahrer nüchtern ist. 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
5: Gleich mal nass geht's rein in den Juli bei uns in Hofmark. Mit schauerartigem Regen, teils auch Gewittern. Erst zum Nachmittag wird sich dann wohl hier und da die Sonne zeigen. Der Wind frischt auf und es bleibt so bei etwa 20 Grad. In der Nacht auf den Donnerstag zeigen sich dann die Sterne häufiger bei Tiefstwerten nur um 10 Grad. Morgen und am Freitag haben wir dann wieder deutlich mehr Sonnenschein, aber auch mit auffrischendem Wind. Und die Temperaturen bleiben doch sehr gemäßigt. Morgen mit 23, am Freitag eher 20 Grad. Aus der Radio Euroherz, Wetterredaktion Christian König.
6: Immer noch Gefahr, die A9 Richtung Berlin zwischen Papenneck-Himmelkron und Marktschorgast, die Standspur blockiert. Defekter LKW steht da rum. Gute Nachrichten habe ich aber von der A72 Richtung Plauen zwischen Hof Nord und Hof Töpen ist die Unfallstelle geräumt. Staut noch ein bisschen nach, aber langsam aber sicher fließt der Verkehr in diesem Bereich wieder. Vorsicht bitte aber noch in

0: Kirchen Lamitz, da ein Wasserrohrbruch, respektive Arbeiten an Wasserrohren vorm Rathaus, da staut sich's während der Reparatur. Dann gucken wir auf Blitzer, da haben wir einen auf der A93 Richtung Hof zwischen Mitterteich und Pechbrunn, Wunsiedel in der Marktredwitzer Straße, in Oberkotzau in der Konradsreuther Straße ein Blitzer und in Ebnath Richtung Neusorg wird auch noch geblitzt. Fehlt was? 09281 880 880.
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Servus, kurz nach 11 ist es und ich lese hier in unserer Tagesübersicht, heute ist internationaler Witzetag. Weiß ich nicht, wie es bei euch ist, ich bin ein ganz fürchterlicher Witzeerzähler. Persönlich würde ich für mich sagen, ich komme da eher über die Situationskomik. Ja, also so Situationen, die man gerade erlebt, dass ich da dann darüber Witze machen kann im Freundeskreis, im Familienkreis. Das geht ganz gut, ich kann jetzt nicht sagen, pass auf, ich habe einen. Aber vielleicht habt ihr einen guten Witz, den ihr auch im Radio erzählen wollen würdet. Immer dran denken, es hören auch Kinder zu. Schickt mir gerne eine Sprachmemo oder eine Textnachricht, wenn ihr eure Stimme jetzt nicht ganz im Radio hören wollt. Dann wird man später ein paar Witze machen. Wenn was kommt, ja? Ich weiß nicht. Oder seid ihr Witzeerzähler? Also nehmt mich gerne mit auf diese wunderschöne Reise.

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2: Einen schönen 1. Juli euch. Ich habe ja vor knapp, ja, ein paar Minuten gesagt, heute ist internationaler Witzetag und es kam schon die erste WhatsApp-Nachricht. Sprachnachricht vom Stefan mit PH. Das ist schon mal die lustigere Version. Und er hat mir einen sehr kurzen Witz geschickt. Er hat geschrieben, was ist weiß und versteckt sich hinter einem Baum? Eine schüchterne Milch. Jetzt hätte ich gern so einen Soundeffekt. Lacher habe ich jetzt gar nicht vorrätig, aber

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13: Mit Julia Krause. Aquaplaning und schlechte Sicht haben am Morgen zu mehreren Unfällen auf den Autobahnen im Landkreis Hof geführt. Auf der A72 auf Höhe der Anschlussstelle Hof Nord hat es auf 600 Metern gleich zweimal heftig gekracht. Auch auf der A9 gab es einen Unfall. Für die Feuerwehrleute gilt bei solchen Einsätzen auch erhöhte Vorsicht. Jörg Baumann, Einsatzleiter der Feuerwehr Köditz.
14: Das erste ist die angepasste Geschwindigkeit, logischerweise. Es ist sehr gefährlich bei diesen Starkregen und Aquaplaning, starke Bremsmanöver oder Beschleunigungsmanöver durchzuführen. Wenn man da die Geschwindigkeit auch auf der Einsatzfahrt anpasst, kommt man sicher an. Am Arbeiten ändert sich an sich nichts. Wir werden nass, das ist das Problem. Aber so vom Doing her ist es so, wie man natürlich so einen Einsatz abarbeitet.
13: Durch die Bergungs- und Rettungsmaßnahmen kam es zu erheblichen Verkehrsbehinderungen auf den Autobahnen. Krippen und Kindergärten.

0: Werten brauchen Fachpersonal, aber den Trägern fehlt oft das Geld, um die Stellen zu bezahlen. Plauen nutzt dafür ein europäisches Förderprogramm. Mit dem hat die Stadt schon 6 Planstellen für sozialpädagogische Fachkräfte in 2 Kitas und mehreren Horten einrichten können. Das Personal kümmert sich insbesondere um Kinder, die mehr Förderung beim Lernen und allgemein im Leben brauchen. Die Sozialarbeiter beziehen Eltern, Ärzte und Therapeuten mit ein, damit die Kinder die Hilfe bekommen, die sie brauchen. Mit dem Start in den Juli gibt es 4 weitere Planstellen für die Kitas Sonnenblume, Sonnenkäfer, Mäuseburg und Regenbogen-Elsteraue in Plauen. Was von Filmen hängen bleibt, sind in vielen Fällen nicht nur die Geschichte oder die Darsteller. Im Kopf bleibt auch der ganz eigene Soundtrack. Für Gänsehautmomente haben die Hofer Symphoniker schon bei Konzerten gesorgt, bei denen sie Filmmusik live mit dem Orchester gespielt haben. Das steht auch in der kommenden Saison wieder auf dem Programm, etwa mit Star Wars in Konzert, Das Imperium schlägt zurück oder 3 Haselnüsse für Aschenbrödel. Außerdem wollen die Hofer Symphoniker Amadeus Rock wieder aufleben lassen. Tickets für die Konzertsaison 2026/27 könnt ihr euch ab heute im Vorverkauf sichern.
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0: Mit dem Start in den Juli gibt es auch einige Änderungen. Das Bürgergeld heißt jetzt Grundsicherung und es gibt strengere Regeln beim Bezug. Die Steuererklärung soll mit einem Klick verfügbar sein, allerdings noch nicht für alle. Und seit Mitternacht gilt der Tankrabatt nicht mehr. Auch wer günstige Mode, Ladekabel oder Spielzeug aus Ländern außerhalb der EU bestellt, muss mit höheren Kosten rechnen. Bislang gab es eine Ausnahme für Lieferungen mit einem Wert von unter 150 Euro. Das gilt jetzt nicht mehr. 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
2: Mit wohltuendem Regen geht's rein in den Juli bei uns in Hochfranken, teils auch mit Blitz und Donner. Am Nachmittag kommt dann öfter die Sonne raus. Der Wind frischt auf und das bei kaum über 20 Grad in Hochfranken. In der Nacht zeigen sich die Sterne bei Frühwerten nur um 10 Grad. Morgen am Freitag haben wir es dann deutlich sonniger, aber auch mit auffrischendem Wind. Morgen bei 23, am Freitag dann eher um 20 Grad. Aus der Radio Euroherz Wetterredaktion Christian König.
3: Wir gucken auf die Straßen A9 Richtung Berlin zwischen Papenneck-Himmelkron und Marktschorgast. Standspur blockiert, da steht ein defekter LKW. Und immer noch Probleme wahrscheinlich in Kirchen-Lahmitz, da ein Wasserrohrbruch oder Arbeiten an den Wasserrohren. Stau während der Reparatur am Rathaus in Kirchen-Lahmitz. Dann gucken wir auf etwaige Blitzer. Wir haben einen auf der A93 Richtung Hof zwischen Mitterteich und Pechbrunn. In Bunsiedel wird geblitzt in der Magdret-Witzer Straße, in Oberkotzau in der Konradsreuther Straße und in Ebnath Richtung Neusorg wird auch geblitzt. Und wenn was fehlt, dann sagt gerne Bescheid mit einer WhatsApp-Nachricht ins Studio 09281 880
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3: Nichts Besseres als gute Filmmusik. Hier ist Ghostbusters, Ray Parker Jr. Bitteschön.

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0: Sensationell, fantastisch. Vielen herzlichen Dank. Heute ist ja internationaler Witzetag. Ich habe das vorhin erzählt und habe euch gefragt, ob ihr vielleicht on air einen Witz erzählen wollt. Uns wurde gerade einer zugeschickt per WhatsApp-Sprachmemo. Bitteschön.
1: Ein Trabi kommt von der Straße ab, landet in einer Wiese neben einem Kuhfladen. Fragt der Kuhfladen, was bist du denn? Sagt der Trabi, ich bin ein Auto. Lacht der Kuhfladen, ja, wenn du ein Auto bist, dann bin ich eine Pizza.
0: Ja, Christian war das. Ich habe die Sprachnachricht gerade bekommen und ich habe erst gedacht, er meldet eine Verkehrsnachricht. Ne? Ein Trabi kann ja sein, manch einer fährt ja noch rum, dass der im Graben gelandet ist, vor allem bei den Wetterverhältnissen heute. Naja, fantastischer Witz, schickt mir gerne mit einer WhatsApp-Nachricht, auch euren Witz. Heute ist Internationaler Witzetag, lasst uns diesen 1. Juli ein bisschen feiern.

0: In ein paar Minuten ist es 12. Ich wünsche einen schönen Mittwoch.
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2: Guten Morgen aus Selwitz von Emma in Dröger. Das ist unsere Station heute Morgen. Und jetzt sitze ich das allererste Mal ja überhaupt im großen LKW. Musste erstmal hier über eine Leiter hochklettern. Neben mir auf dem Fahrersitz sitzt der Alex Hager. Guten Morgen.
3: Ja, wunderschönen guten Morgen ins Studio. Ja, ich bin hier in Selwitz aktuell Werkstattleiter. Ich habe hier gelernt. Es wird nächstes Jahr 20 Jahre.
2: Wow.
3: Und mache diesen Job nach wie vor mit Leidenschaft.
2: Du erteilst mir heute schon mal meinen Arbeitsauftrag. Ihr habt schon ein bisschen was vorbereitet. Auf was kann ich mich einstellen?
3: Wir haben eine Hydraulikanlage, hat der Kollege schon nachgerüstet und die stellen wir heute gar fertig.
2: Mhm.
3: Da darfst du mal einen Hydraulikschlauch anfertigen.
2: Okay.
3: Beziehungsweise unterstützen. Und das ist zum Beispiel Arbeit, die auch Frauen hier in diesem Job machen können. Das ist Interieur zu legen.
2: Interieur zu legen können wir, ja. Egal wo, auch im LKW. Ich habe gerade so gefühlt mein Lieblingsobjekt an dem XXL Dröger LKW entdeckt. Ganz oben dran, schaut aus wie so eine Trompete. Das ist halt einfach die Hupe. Der Heiko ist heute Morgen mit bei uns. Guten Morgen.
4: Guten Morgen.
2: Ja, komm, also wir brauchen mal so einen LKW-Sound. Kannst du mal die Trompete mal...
4: Wir machen heute einen Hydraulikschlauch. Wir lenken den jetzt ab und

0: An dessen pressen.
1: Roter Knopf. Roter Knopf. Und jetzt haben wir hier einen 35 cm Schlauch. Das stinkt schön nach Gummi. Oh. Wo kommt denn der dann hin am Ende des Tages im LKW? Das sind ja gefühlt 1000 Schläuche. Das ist ja Kabelsalat.
0: Ja, wir haben da ein Fahrzeug nachgerüstet.
1: Ja.
0: Mit einer Kipphydraulik. Und da brauchen wir jetzt noch einen Schlauch dazu.
2: Die Klappe, die könntest du einmal aufmachen. Die hier?
1: Jawohl, so eine kleine Klappe mache ich auf und da?
2: Dahinter ist so ein schwarzer Hebel hier an der Seite.
1: Ja.
2: Den müsst ihr nach oben stellen.
1: Okay, nach oben gestellt?
2: Genau.
1: Hörst du das, Tobias?
3: Ich höre es.
1: Und jetzt könnt ihr euch vorstellen, dass das Fahrerhaus nach oben fährt und jetzt kippt es langsam nach vorne. Du hast ja das Gefühl, das kommt direkt auf dich zugeflogen.
2: Es fällt dann auch so ein ganzes Stück nach vorne. Das sieht erstmal gruselig aus, wenn man das zum ersten Mal macht.
1: Krass, ich habe jetzt gerade Gänsehaut. Ich frage den Alex mal, der uns heute Morgen hier in Selbitz bei Immer in Tröger mit durch die Werkstatt nimmt. Ganz okay angestellt, oder? Was wünschst du dir denn für deine Branche, für die Zukunft?
4: Ich wünsche mir trotz der aktuellen wirtschaftlichen Verhältnisse, dass unsere Kunden, unsere Geschäftspartner den Mut nicht verlieren. Und ich finde es eine super Aktion von euch, der Kreishandwerkerschaft von Radio Euratz, dass wir ein Gesicht bekommen, eine Stimme bekommen, eine Bühne und dieses wertvolle Handwerk präsentieren dürfen.
1: Dankeschön. Mir hat es auch Spaß gemacht, Alex. Euch alles ja, Gute hier und damit ganz liebe Grüße heute Morgen aus der Radiowerkstatt. Servus.
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12: Ich bin Angela Chris. Mehr Sicherheit für das Zugpersonal, darauf setzt jetzt die Deutsche Bahn. Ab sofort werden Mitarbeiterinnen und Mitarbeiter

0: im Fernverkehr mit Bodycams ausgestattet. Die kleinen Kameras sollen vor allem bei Übergriffen helfen, Fabian Schaffer berichtet.
1: Rund 2000 Beschäftigte im Fernverkehr erhalten die Kameras, darunter Zugbegleiter, Mitarbeitende der Bordgastronomie und der DB Lounges. Die Bodycams werden an der Dienstkleidung getragen, ihre Nutzung ist freiwillig. Die Deutsche Bahn erhofft sich dadurch mehr Sicherheit für Beschäftigte und Fahrgäste.
0: Hotel Mama genießen Söhne etwas länger als Töchter. Im vergangenen Jahr wohnte fast jeder dritte Mann im Alter von 25 Jahren noch zu Hause. Das durchschnittliche Auszugsalter von Frauen und Männern liegt bei gut 24 Jahren. Laut Statistik sind die Einwohner Finnlands innerhalb der EU mit rund 21 Jahren am jüngsten, wenn sie ausziehen, die in Kroatien mit 31,5 Jahren die ältesten. Der Tankrabatt ist um Mitternacht ausgelaufen. Viele befürchten, dass die Spritpreise jetzt wieder sehr deutlich steigen. Parallel dazu meldet der ADAC, dass der Juni der billigste Tankmonat seit Ausbruch des Iran-Kriegs war. Im Schnitt kostete ein Liter E10 1,87 Euro. Das waren gut 11 Cent weniger als im Mai. Und das lag der Einschätzung nach an gesunkenen Ölpreisen durch die Entspannung im Nahen Osten. Starke Regenfälle haben dazu geführt, dass am Münchner Flughafen am Vormittag keine Maschinen abgefertigt worden sind. Von einer vorsorglichen Maßnahme war die Rede in einer Durchsage. Es ist bisher nicht bekannt, wie viele Flüge und Passagiere betroffen waren und sind. Im Moment kommt es nordöstlich von München zu teils starken Regenfällen mit bis zu 35 Litern pro Quadratmeter und Stunde sowie Sturmböen und Hagel. Am Klinikum Chemnitz sind Vierlinge geboren worden. Die Jungs Mio, Matti, Luke und Levi wurden am Montag per Kaiserschnitt geboren, wie das Klinikum mitteilte. Die Frühgeborenen seien wohlauf. Vierlinge sind selten. Auf etwa 600.000 Geburten kommt eine Vierlingsgeburt. Deutschlandweit im Schnitt also etwa eine pro Jahr.
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3: Mit Julia Krause. Der heftige Regen hat am Morgen zu mehreren Unfällen auf den Autobahnen im Landkreis Hof geführt. Auf der A72 hat ein Autofahrer auf Höhe der Anschlussstelle Hof Nord die Kontrolle verloren. Sein Auto ist mit voller Wucht unter die Leitplanke geschleudert worden. Der Fahrer ist schwer verletzt eingeklemmt worden. Die Feuerwehr hat ihn mit schwerem Gerät befreit, heißt es beim Nachrichtenportal News 5. Nur 600 Meter weiter ist auch direkt der nächste Unfall auf der A72 passiert. Wegen Aquaplaning hat es auch auf der A9 gekracht. Sie kümmern sich um Kinder, die eine besondere Förderung brauchen und arbeiten dabei auch mit Eltern, Ärzten und Therapeuten zusammen. In Plauen gehen mit dem Start in den Juli auch 4 neue Planstellen für sozialpädagogische Fachkräfte an den Start. 6 davon gibt es schon an Plauener Kitas und Horten. Möglich macht das ein europäisches Förderprogramm. 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
4: Gleich mal nass geht's rein in den Juli bei uns in Hochfranken mit schauerartigem Regen, teils auch Gewittern. Erst zum Nachmittag wird sich dann wohl hier und da die Sonne zeigen. Der Wind frischt auf und es bleibt so bei etwa 20 Grad. In der Nacht auf den Donnerstag zeigen sich dann die Sterne häufiger bei Tiefstwerten nur um 10 Grad. Morgen und am Freitag haben wir dann wieder deutlich mehr Sonnenschein, aber auch mit auffrischendem Wind. Und die Temperaturen bleiben doch sehr gemäßigt. Morgen mit 23, am Freitag eher 20 Grad. Aus der Radio Euroherz, Wetterredaktion Christian König.
5: Ich sag mal, uns stört immer noch der defekte LKW auf der A9 Richtung Berlin zwischen Bad Banner-Kimmelkron und Markt Schorgast. Standspur betroffen. Und in Kirchen-Lahmitz ein Wasserrohrbruch am Rathaus. Da staut sich's während der Reparaturarbeiten. Dann gucken wir auf die Blitzer. A93 Richtung Hof zwischen Mitterteich und Pechbrunn. Wunsiedel, Magdeburger Straße, Oberkotzau in der Konradsreuther Straße. Und Ebnat Richtung Neusorg wird auch geblitzt. Fehlt was? 09281 880 880.
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5: Servus, Mahlzeit, schönen Mittwoch. Ich muss die ganzen Witze nach und nach abfrühstücken, die ihr mir schickt per WhatsApp. Heute am 1. Juli ist nämlich, das steht in unserer Tagesübersicht, internationaler Witzetag. Ich habe ja über mich schon gesagt, ich bin ein ganz fürchterlicher Witzeerzähler. Ich komme eher über die Situationskomik, meine Damen und Herren. Aber ihr könnt bestimmt super Witze. Ist natürlich blöd, ich muss die vortragen, wenn ihr mir die nur schickt. Und ich kann keine Witze erzählen. Aber gut, Max hat geschrieben. Allerliebste Grüße, Max. Dankeschön. Er hat geschrieben, kurzer Witz. Zwei Löwen fressen einen Clown.

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15: Mit Julia Krause. Die geplante Rentenreform der Bundesregierung sorgt

0: auch im oberfränkischen Gastgewerbe für Kritik. Demnach sollen Minijobs in ihrer bisherigen Form wegfallen. Beschäftigte und ihre Arbeitgeber müssten dann Sozialabgaben zahlen. Die Bundesregierung hat angekündigt, das Reformpaket vollständig umsetzen zu wollen. Gerade in der Gastronomie seien Minijobs aber ein wichtiger Baustein für flexible Arbeitszeiten, sagt der Vorsitzende des Hotel- und Gaststättenverbandes in Kulmbach, Alexander Schütz. Er meint, wer Minijobs versteuert oder einschränkt, schafft dadurch keine zusätzlichen Vollzeitstellen. Betriebe würden eher Arbeitsstunden reduzieren, Stellen würden wegfallen und Flexibilität gehe verloren, so Schütz. Heute ist die Rentenreform Thema im Koalitionsausschuss. Die Auswirkungen des Wasserrohrbruchs in Hof von Anfang Juni sind immer noch spürbar. Eigentlich wollten die Stadtwerke Hof mit den Reparaturarbeiten bereits fertig sein, doch die Kreuzung Ossecker Straße-August-Mohl-Straße ist immer noch gesperrt. Schnell hat sich gezeigt, es ist besser, neue Wasserleitungen und Stromkabel zu verlegen. Die Stadt Hof kümmert sich außerdem um den Kanal. Stadtwerke-Chef Jean-Petran bittet deshalb noch um etwas Geduld.
1: Aus den anvisierten 3 Wochen sozusagen, das werden wir jetzt nicht ganz schaffen. Das wird wahrscheinlich doch bis Mitte Juli, also vielleicht noch 2 Wochen dauern. Aber es ist schön, dass wir da in der Zusammenarbeit mit der Stadt das quasi gemeinsam machen und in dem Kreuzungsbereich es einmal gescheit und ordentlich machen, sodass man für lange, lange Zeit da erstmal nicht wieder rein muss.
0: Die Hitze und der Starkregen haben für zusätzliche Verzögerungen gesorgt. Außerdem müssen die Stadtwerke immer genau abstimmen, wenn sie das Wasser abschalten, zum Beispiel mit den dortigen Arztpraxen. Mit gefälschten Führerscheinen hat die Polizei ja öfter zu tun. So etwas erleben die Beamten aber eher selten. Bei einer Kontrolle auf der A9 bei Berg hat ein Mann aus Berlin anstelle seines Führerscheins die Farbkopie eines 35 Jahre alten DDR-Dokuments aus Dresden vorgezeigt. Bei einer Überprüfung hat sich dann herausgestellt, der Mann hat einen aktuellen Führerschein. Der wurde allerdings im Mai beschlagnahmt. Auch die Kopie seines DDR-Führerscheins ist der Mann jetzt los. Außerdem hat er eine Anzeige kassiert.
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0: Mehr Sicherheit für das Zugpersonal. Darauf setzt jetzt die Deutsche Bahn. Ab sofort werden Mitarbeiterinnen und Mitarbeiter im Fernverkehr mit Bodycams ausgestattet. Die kleinen Kameras sollen vor allem bei Übergriffen helfen. Hotel Mama genießen Söhne etwas länger als Töchter. Im vergangenen Jahr wohnte fast jeder dritte Mann im Alter von 25 Jahren noch zu Hause. Das durchschnittliche Auszugsalter von Frauen und Männern liegt bei gut 24 Jahren. 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
3: Mit wohltuendem Regen geht's rein in den Juli bei uns in Hochfranken, teils auch mit Blitz und Donner. Am Nachmittag kommt dann öfter die Sonne raus. Der Wind frischt auf und das bei kaum über 20 Grad in Hochfranken. In der Nacht zeigen sich die Sterne bei Frühwerten nur um 10 Grad. Morgen am Freitag haben wir es dann deutlich sonniger, aber auch mit auffrischendem Wind. Morgen bei 23, am Freitag dann eher um 20 Grad. Aus der Radio Euroherz Wetterredaktion Christian König.
4: Ja, jetzt ist es ein Blitzerservice hier bei uns. A93 Richtung Hof zwischen Mitterteich und Pechbrunn. Wunsiedel in der Markt-Rettwitzer Straße ein Blitzer. In Oberkotzau in der Konradsreuther Straße ein Blitzer. Und Ebnath Richtung Neusorg wird auch geblitzt. Ansonsten freie Fahrt, wenn doch was ist, 09281 880 880.
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4: Es gibt sich. Es funktioniert. Vielen herzlichen Dank für die ganzen Witze, die ihr mir zuschickt heute am Internationalen Witzetag. Kein Witz, der ist tatsächlich immer am 1. Juli. Ich kann tatsächlich aber nur ein paar nicht vorlesen, weil Kinder zuhören. Ihr seid Ferkel. Ja, vor allem du, Stefan. Ich hoffe, er fühlt sich angesprochen. Er schreibt doch selber. Den kann man aus mehreren Gründen jetzt eher nicht im Radio teilen. Ja, stimmt. Aber ich freue mich sehr darüber. Das ist so schön. Wir machen jetzt Musik, okay? Olivia Rodrigo, Drop Dead und ihr schickt vielleicht einen Witz mit FSK 6, ja? Das ist so ungefähr, wenn wir auf dem Niveau bleiben, FSK 6, dann wäre ich sehr zufrieden.

0: Servus, 1. Juli ist, heute ist internationaler Tag des Witzes. Ihr schickt mir gerne per WhatsApp eure Lieblingswitze, präferiert mit einer Sprachnachricht, denn ich bin nicht der allerbeste Witzeerzähler. Eher Situationskomik. Ein paar Leute kann ich auch imitieren. Beispielsweise Helmut Kohl.
1: Ja, also wir machen jetzt weiter mit dem nächsten Sentence halt.
0: Bringt nur gar nichts mehr die Imitation, weil Helmut Kohl, also die Imitation braucht man wirklich nicht mehr.
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9: Ich bin Angela Chris. Razzia wegen Korruptionsverdacht im Zusammenhang mit der Fußball-EM 2024. Bundesweit wurden zahlreiche Stadtverwaltungen und die DFB-Zentrale in Frankfurt am Main durchsucht, wie eine Sprecherin des LKA in NRW und ein Sprecher des DFB bestätigten. Stadtverwaltungen sollen tausende Tickets zu Vorzugspreisen erhalten haben. Ob und wie sie genutzt wurden, soll ermittelt werden. Für alle Beschuldigten gilt die Unschuldsvermutung. Seit Jahren beklagen Polizisten eine zunehmende Gewaltbereitschaft. Jetzt gibt es neue Zahlen zu im Einsatz angegriffenen und verletzten Polizisten in Bayern. Nach Angaben des Innenministeriums wurden im vergangenen Jahr insgesamt rund 3.200 Beamte verletzt. So viele wie noch nie seit Beginn der Statistik vor gut 15 Jahren. Die Deutsche Bahn verbessert die Sicherheit ihrer Mitarbeitenden und rüstet 2000 von ihnen ab sofort auch im Fernverkehr mit Bodycams aus. Es profitieren Zugbegleiterinnen und Begleiter sowie Beschäftigte der Bordgastronomie und in den DB-Lounges. Bahnchefin Paller reagiert damit auf den tödlichen Angriff auf einen Zugbegleiter im Februar. Es könnte ein langes Treffen werden, wenn in Berlin heute der Koalitionsausschuss zusammenkommt. Rente, Gesundheit, Pflege, die Liste der Reformpläne ist lang. Der Bundesverband der Industrie fordert angesichts der Wirtschaftskrise ein umfassendes Paket. Lea Matschulat berichtet.
10: Die Industrie, Handwerksverbände, Start-ups, sie alle haben seit Jahren vor allem eine Forderung: Bürokratieabbau. Beim Koalitionsausschuss will Schwarz-Rot auch eine Reform der Einkommensteuer voranbringen. Um kleine und mittlere Einkommen zu entlasten, will die SPD unter anderem einen höheren Spitzensteuersatz. CDU und CSU passt das nicht.

0: Trotz eines hohen Bedarfs halten sich deutsche Unternehmen bei Investitionen zurück. In einer aktuellen Befragung der staatlichen KfW-Bank gaben gut 90% der Firmen an, grundsätzlich investieren zu müssen. Aber nur etwas mehr als 60% wollen das in den kommenden 12 Monaten auch tun. Hintergrund sind die angespannte wirtschaftliche Lage und vor allem kleinere Firmen sagen, sie bekommen nur schwer einen Kredit.
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2: Mit Julia Krause. Im Zuge der Rentenreform ist geplant, dass Minijobs in ihrer bisherigen Form wegfallen. Beschäftigte und ihre Arbeitgeber müssten dann Sozialabgaben zahlen. Kritik kommt auch aus dem oberfränkischen Gastgewerbe. Der Vorsitzende des Hotel- und Gaststättenverbandes in Kulmbach, Alexander Schütz, sagt, gerade in der Gastronomie seien Minijobs ein wichtiger Baustein für flexible Arbeitszeiten. Würden Minijobs wegfallen, würden die Betriebe eher Arbeitsstunden reduzieren und Stellen streichen, anstatt zusätzliche Vollzeitstellen zu schaffen, so Schütz. Filmmusik aus Star Wars oder dem Märchenfilmklassiker 3 Haselnüsse für Aschenbrödel. Die Hofer Symphoniker haben für die neue Konzertsaison wieder einige große Projekte geplant. Sie wollen zum Beispiel auch Amadeus Rockt wieder aufleben lassen. Karten für die Konzertsaison 2026/27 bekommt ihr ab heute im Vorverkauf, entweder telefonisch oder online. 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
3: Gleich mal nass geht's rein in den Juli bei uns in Hochfranken. Mit schauerartigem Regen, teils auch Gewittern. Erst zum Nachmittag wird sich dann wohl hier und da die Sonne zeigen. Der Wind frischt auf und es bleibt so bei etwa 20 Grad. In der Nacht auf den Donnerstag zeigen sich dann die Sterne häufiger bei Tiefstwerten nur um 10 Grad. Morgen und am Freitag haben wir dann wieder deutlich mehr Sonnenschein, aber auch mit auffrischendem Wind. Und die Temperaturen bleiben doch sehr gemäßigt. Morgen mit 23, am Freitag eher 20 Grad. Aus der Radio Euroherz, Wetterredaktion Christian König.
4: So, Servus auf die Straßen. Wir gucken nochmal auf die A9 Richtung Berlin zwischen Dittersdorf und Triptis. Da Reifenteile auf der gesamten Fahrbahn. Ein defekter LKW steht da auch rum. Bitte vorsichtig sein. Dann haben wir einen neuen Blitzer, der steht in Bernstein in der Ortsdurchfahrt. Dann in Ebnath Richtung Neusorgenblitzer in Oberkotzau, Konradsreuther Straße, Wunsiedel in der Magdrettwitzer Straße und auf der A93 Richtung Hof zwischen Mitterteich und Pechbrunn wird auch geblitzt. Wenn noch was fehlt, sag gerne Bescheid. 09281 880
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4: Kurz nach 1 ist es. Euch einen wunderschönen Mittwochnachmittag. Ich bin ganz begeistert ob der Tatsache, dass ihr mir ganz viele Witze zuschickt heute am internationalen Tag des Witzes. Kein Witz, der ist immer am 1. Juli. Und ich habe ja vorhin auch erwähnt, ich erwähne es gerne wieder, ich bin fürchterlicher Witzeerzähler, eher Situationskomik bei mir. Deswegen machen wir das ja über euch. Ihr erzählt mir die Witze und wir haben eine Sprachnachricht bekommen, eine ganz kurze. Die spiele ich euch schnell vor.
6: Treffen sich eine 0 und eine 8. Sag die Null, schick mal Gütte.
4: Schicke. Das war der Sohn von der Bianca. Herzlichen Dank dafür. Und einen an schnellen machen wir noch, an ganz schnellen. Martin hat sich gemeldet bei uns.
7: Zwei Polizisten fahren Streife und sehen dabei ein junger Kerl, wie er mit einem Pinguin an der Hand über den Gehsteig läuft. Und fahren drauf zu, steigen aus, sagt der eine Polizist. Sag ich mal, was werden das da? Sagt der mal, wir gehen ja spazieren. Sagt der Polizist, spazieren mit einem Pinguin, da geht man in den Zoo. Sagt der Mann, ach ja, das stimmt. Ja gut, die lassen den weiterlaufen. Nächsten Tag fahren die zwei Polizisten wieder Streife. Sehen sie wieder den Mann mit dem Pinguin in der Hand über den Gehsteig laufen. Fahren wieder drauf zu, steigen wieder aus. Sagt der eine Polizist, ich habe ihnen doch gestern gesagt, sie sollen mit dem Pinguin in den Zoo. Sagt der Mann, wollen wir doch. Und heute gehen wir ins Kino.
4: Ja, vielen herzlichen Dank. Schickt mir gerne eine WhatsApp-Nachricht. Ich finde es wirklich gut, wenn ihr Witze erzählt. Die sind auch zumeist radiotauglich. Ich habe ja gesagt, FSK 6 wäre ganz gut. Es hören Kinder zu. Es ist Mittwochmittag. Hallo, Leute.

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2: Der Mittwochnachmittag, wir starten langsam aber sicher in Richtung 13:30. Heute am Internationalen Tag des Witzes, der wird immer gefeiert am 1. Juli und ihr beteiligt euch so rege, ich krieg die meisten Witze gar nicht mehr unter. Ne? Also die Sendung geht ja nur bis 15 Uhr, meine zumindest. Vielleicht hat der nachfolgende Moderator auch Lust, noch ein paar Witze zu erzählen. Bis dahin übernehme ich das stellvertretend und wir haben noch eine Sprachnachricht bekommen.
3: Servus, hier ist der Michel. Ich hätte für dich einen Phil, einen schönen Witz. Und zwar ein schöner Weiher, da schwimmen drei kleine Entchen, die schwimmen so in ihren Kreisverkehr und so weiter, kommen an so einer kleinen Insel vorbei. Da sitzt so ein kleiner Frosch dort und sagt da, und ich bin ein Schwan, ich bin ein Schwan. Die drei Entler schauen sich so an und denken, der ist so eine ganz in Ordnung, der Kerl. Das ist doch kein Schwan, das ist doch ein Frosch. Pass auf, wenn wir jetzt so vorbeikommen und der hockt immer noch da und sagt, ein Schwan, dann klären wir den auf. Die schwimmen weiter, kommen wieder an die Stelle, wo der Frosch hockt und er sagt immer noch, ich bin ein Schwan, ich bin ein Schwan. Die drei Entler halten an und sagen, ey du bist ein Frosch, du bist grün, du quakst und du bist kein Schwan, du bist ein Frosch. In dem Moment steht der Frosch auf und auf einmal alle drei Entler gleichzeitig, mein lieber Schwan.
2: Dankeschön, Michel, für diesen Witz. Falls auch noch einen habt, heute am Internationalen Tag des Witzes. Ich bin ja kein Witzeerzähler. Schickt mir gerne eine Sprachnachricht. Da freue ich mich. Vielleicht kriegen wir es noch unter.

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10: 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Wilde Sexpartys erschüttern das Fichtelgebirge. Aufgeflogen ist die Organisation, als ein junges Paar zufällig mit einer Reifenpanne vor der Location liegen blieb. Hintergründe finden Sie unter luisenburg-aktuell.de.
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12: Mit Lisa Grieshammer. In 13 Bundesländern gibt es den Wassersend schon, ab heute auch in Bayern. Das ist eine Gebühr für die Entnahme von Grundwasser. Konkret geht es um 10 Cent pro Kubikmeter im Jahr bei einem Freibetrag von 5000 Kubikmetern. Landwirte sind so und durch zusätzliche Ausnahmen zum Beispiel nicht betroffen. Für Privathaushalte wird die Wasserrechnung aber teurer. Die Stadtwerke Hof wollen den Wassersend auf die Kunden umlegen, allerdings erst zum üblichen Termin zum Jahreswechsel. So Stadtwerke-Chef Jean Petran.
13: Kurz vor dem 1. Januar eines Jahres kalkulieren wir den Wasserpreis, gucken uns an, was gibt es für Kostensteigerungen oder Senkungen. In dem Fall Kostensteigerung durch eine neue Abgabe. Und die wiederum fließt dann in die Preiskalkulation zum 1.1.27 ein. Also kann man natürlich davon ausgehen, dass man auf jeden

0: Fall mehr als 10 Cent den Wasserpreis nächstes Jahr erhöhen muss.
1: Die Einnahmen aus dem Wassersend will der Freistaat Bayern für den allgemeinen Wasser- und Trinkwasserschutz, für Projekte zur Verbesserung der Wasserqualität oder nachhaltige Bewässerungsmaßnahmen verwenden. Aquaplaning und schlechte Sicht haben am Morgen zu mehreren Unfällen auf den Autobahnen im Landkreis Hof geführt. Auf der A72 auf Höhe der Anschlussstelle Hof Nord hat es auf 600 Metern gleich zweimal heftig gekracht. Auch auf der A9 gab es einen Unfall. Für die Feuerwehrleute gilt bei solchen Einsätzen auch erhöhte Vorsicht. Jörg Baumann, Einsatzleiter bei der Feuerwehr Köditz.
2: Das erste ist die angepasste Geschwindigkeit, logischerweise. Es ist sehr gefährlich bei diesen Starkregen und Aquaplaning, starke Bremsmanöver oder Beschleunigungsmanöver durchzuführen. Wenn man da die Geschwindigkeit auch auf der Einsatzfahrt anpasst, kommt man sicher an. Am Arbeiten ändert sich an sich nichts. Wir werden nass, das ist das Problem. Aber so vom Doing her ist es so, wie man natürlich so einen Einsatz abarbeitet.
1: Durch die Bergungs- und Rettungsmaßnahmen kam und kommt es zu erheblichen Verkehrsbehinderungen auf den Autobahnen. Entspannen und in andere Welten eintauchen. Was für viele das Hörbuch bei der Autofahrt ist, war früher mal das Vorlesen vorm Einschlafen. Was die Kleinsten dabei schon drauf haben, könnt ihr am Nachmittag in der Vogtland-Bibliothek in Plauen herausfinden. Viertklässler aus der Stadt messen sich beim Vorlesewettbewerb und lesen aus ihren Lieblingsbüchern vor. Vorbeikommen kann jeder, der gern zuhören und die kleinen Leser unterstützen möchte. Eine Anmeldung bei der Vogtland-Bibliothek ist erwünscht. Wie das geht, erfahrt ihr bei uns im Web.
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1: Razzia wegen Korruptionsverdacht im Zusammenhang mit der Fußball-EM 2024. Bundesweit wurden zahlreiche Stadtverwaltungen und die DFB-Zentrale in Frankfurt am Main durchsucht. Stadtverwaltungen sollen tausende Tickets zu Vorzugspreisen erhalten haben. Ob und wie sie genutzt wurden, soll nun ermittelt werden. Seit Jahren beklagen Polizisten eine zunehmende Gewaltbereitschaft. Jetzt gibt es neue Zahlen zu im Einsatz angegriffenen und verletzten Polizisten in Bayern. Nach Angaben des Innenministeriums wurden im vergangenen Jahr insgesamt rund 3.200 Beamte verletzt. So viele wie noch nie seit Beginn der Statistik vor gut 15 Jahren. 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
4: Mit wohltuendem Regen geht's rein in den Juli bei uns in Hochfranken, teils auch mit Blitz und Donner. Am Nachmittag kommt dann öfter die Sonne raus. Der Wind frischt auf und das bei kaum über 20 Grad in Hochfranken. In der Nacht zeigen sich die Sterne bei Frühwerten nur um 10 Grad. Morgen am Freitag haben wir es dann deutlich sonniger, aber auch mit auffrischendem Wind. Morgen bei 23, am Freitag dann eher um 20 Grad. Aus der Radio Euroherz Wetterredaktion Christian König.
5: Servus, die A9 Richtung Nürnberg zwischen Schleiz und Bad Lobenstein, da steht ein defekter LKW auf der Standspur. Dann die A9 Richtung Berlin zwischen Dittersdorf und Triptis, da Reifenteile auf der gesamten Fahrbahn verteilt, da steht auch ein defekter LKW auf der Standspur. Dann noch auf die B92, guck mal Richtung Schönberg zwischen Mühlhausen und Bad Brambach, da einfach sehr viel los, dichter Verkehr, 10 bis 15 Minuten Zeitverlust. Und dann haben wir noch ordentlich Blitzer, beispielsweise neu reingekommen, der Blitzer in Rehau unter der Autobahnbrücke. Bernstein, Ortsdurchfahrt wird geblitzt. In Ebnath Richtung Neusorg, in Oberkotzau in der Konradsreuther Straße und in Wunsiedel in der Magdredwitzer Straße. Wenn noch was sein sollte, schickt mir eine WhatsApp-Nachricht 09281 880 88.
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5: Servus, hallo, heute am internationalen Tag des Witzes und ihr schickt wirklich unfassbar auch tolle Witze. Alexandra hat geschrieben, Lola und Sina reden übers Einschlafen. Da fragt Lola ihre Freundin, hast du keine Einschlafprobleme? Da antwortet Sina, nee, ich zähle bis 3, dann bin ich schon eingeschlafen. Lola ist erstaunt, oh wie toll. Daraufhin sagt Sina, naja, es gibt auch Nächte, da zähle ich bis 3:30. Ich kann keine Witze erzählen, aber Alexandra, ich spüre, dass der sicher gut ankommt bei dir, im Freundeskreis bestimmt auch. Also gerne eine WhatsApp-Nachricht schicken, wir machen das noch, bis 15 Uhr habe ich Sendung, also noch knapp 1,5 Stunden, da kriegen wir noch ein paar Gags, kriegen wir unter. Cut.

0: Der Mittwochnachmittag auf Radio Euroherz und jetzt kommen wir zu unserem Buchtipp des heutigen Tages. Es geht um ein Traumhaus, das zum Albtraum wird. Kollegin Miriam Bauer aus der Redaktion hat jetzt den Buchtipp bei der Arbeit auf Radio Euroherz.
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2: Adam und Jess haben endlich ihr Traumhaus gefunden. Eine alte viktorianische Villa. Doch dann gerät vor allem Adams Leben aus den Fugen. Beim Umbau entdeckt er ein geheimes Zimmer mit ein paar alten Gegenständen. Eine Kommode, ein alter Sessel, ein alter Schal, eine Armbanduhr. Doch bei seinen Nachforschungen findet Adam heraus, dass die Uhr einem Mann gehörte, der vor vielen Jahren spurlos verschwunden ist. Doch was ist mit den anderen Gegenständen, die in der Kommode lagen? Und dann bekommt Adam eine ziemlich eindeutige Drohung. Er soll alle gefundenen Gegenstände zurückgeben. Ansonsten ist seine Familie in Gefahr. The Dream Home von T.M. Logan ist ein sehr raffinierter Thriller, der immer wieder neue Überraschungen bereithält. Ein gutes Buch mit guten Wendungen. Auch das Buch Der Fall Bella Carpenter ist unerträglich spannend. Es ist 1990. Aus einem Hotelzimmer wird die kleine Bella Carpenter entführt. Die Eltern sind verzweifelt, die Polizei findet keinen Verdächtigen. Dann kommt eine junge Frau zur Polizeistation. Nell ist Anfang 20 und hält ein Baby im Arm. Sie erzählt, sie hätte es auf einer Parkbank vor ihrer Wohnung gefunden. Nell verschwindet anschließend spurlos. Das Baby scheint Bella zu sein. Die Eltern sind überglücklich, der Fall scheint geklärt. Nur Detective Inspector Martha Allen hat das Gefühl, dass hier irgendetwas nicht stimmt. Warum hatte der Vater diesen entsetzten Gesichtsausdruck, als das Baby zurückkam? 30 Jahre später wird die Leiche einer Frau gefunden. Sie wurde ermordet. Es ist Nell, jene Frau, die damals das verschwundene Baby zurückgebracht hatte. Martha beginnt zu ermitteln und sie ist fest entschlossen herauszufinden, was damals wirklich passiert ist. Das Buch von E.A. Jackson packt einen sofort. Die Geschichte lebt vor allem durch die Emotionen. Die Spannung ist erst am Ende des Buches richtig hoch. The Dream Home und Der Fall Bella Carpenter sind im Piper Verlag erschienen und kosten 13 bzw. 17 Euro.
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16: Ich bin Dominik Schweiger. Mehr Sicherheit fürs Zugpersonal, darauf setzt jetzt die Deutsche Bahn. Ab sofort werden Mitarbeiterinnen und Mitarbeiter auch im Fernverkehr mit Bodycams ausgestattet. Die kleinen Kameras sollen vor allem bei Übergriffen helfen, Fabian Schaffer berichtet.
17: Rund 2000 Beschäftigte im Fernverkehr erhalten die Kameras, darunter Zugbegleiter, Mitarbeitende der Bordgastronomie und der DB Lounges. Die Bodycams werden an der Dienstkleidung getragen, ihre Nutzung ist freiwillig. Die Deutsche Bahn erhofft sich dadurch mehr Sicherheit für Beschäftigte und Fahrgäste.
16: Wer günstige Mode, Ladekabel oder Spielzeug aus Ländern außerhalb der Europäischen Union bestellt, muss mit höheren Kosten rechnen. Bislang gab es eine Ausnahme für Lieferungen mit einem Wert von unter 150 Euro und die gilt nicht mehr. Die EU und die Bundesregierung wollen mit der neuen Regelung die Flut an Billigimporten ausländischer Plattformen wie etwa Temu eindämmen. Die Bundesregierung prüft, ob die bisherige Grundversorgung der Bevölkerung in Krisensituationen noch ausreicht. Untersucht werden den Angaben nach unter anderem die Bereiche Ernährung oder Gesundheits- und Wasserversorgung. Schwarz-Rot ist auch besorgt, weil in den letzten Jahren zunehmend kritische Bereiche von privaten Unternehmen kontrolliert werden, etwa die Informationstechnologie oder Finanzsysteme. Auch hier soll genauer hingeschaut werden. Ab heute gilt in Bayern der Wassercent. Die Kosten

0: Pro Kopf werden auf rund 5 Euro im Monat geschätzt, die Einnahmen auf 80 Millionen. Im Moment läuft die Erhebung, gezahlt werden muss dann ab 2027. Künftig muss jeder, der im Freistaat Grundwasser entnimmt oder verbraucht, eine Abgabe von 10 Cent pro Kubikmeter bezahlen. Unternehmen erhalten eine Freimenge, Landwirte müssen nur für die Felderbewässerung zahlen. Bei der Fußball-WM in Nordamerika wird das Teilnehmerfeld langsam übersichtlicher. Heute stehen die nächsten 16. Finals an. Den Anfang macht Mitfavorit England mit Coach Thomas Tuchel. Ab 18 Uhr unserer Zeit geht's gegen die Demokratische Republik Kongo. Ab 22 Uhr trifft dann Belgien auf Senegal und ab 2 Uhr in der Nacht kämpft Co-Gastgeber USA gegen Bosnien-Herzegowina um den Einzug ins Achtelfinale.
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2: Mit Lisa Grieshammer. Nach einem Einsatz in der Nacht ermittelt die Polizei in Reichenbach wegen versuchter Tötung. In einem Mehrparteienhaus haben Einsatzkräfte einen schwer verletzten Mann angetroffen. Zuvor soll es laut Polizeibericht eine Auseinandersetzung zwischen mehreren Personen gegeben haben. Die Verletzungen sind offenbar durch Gewalt entstanden, so die Polizei. Der 33-Jährige kam in ein Krankenhaus. Als Tatverdächtigen haben die Beamten einen 55-jährigen Ukrainer ermittelt. Er befindet sich in Polizeigewahrsam. Das Landeskriminalamt und die Kripo Zwickau sichern derzeit Spuren. Die Ermittlungen laufen weiter. Wird das Wasser für uns durch den Wassersend teurer? Der Hofer Stadtwerke-Chef Jean Petran sagt ja. Die Stadtwerke wollen den Wassersend auf die Kunden umlegen. Die höheren Preise kommen mit der Neukalkulation der Wasserrechnung fürs kommende Jahr auf die Privathaushalte zu. Auf Landwirte sollen hingegen keine Mehrkosten durch den Wassersend zukommen. 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
3: Gleich mal nass geht's rein in den Juli bei uns in Hochfranken mit schauerartigem Regen, teils auch Gewittern. Erst zum Nachmittag wird sich dann wohl hier und da die Sonne zeigen. Der Wind frischt auf und es bleibt so bei etwa 20 Grad. In der Nacht auf den Donnerstag zeigen sich dann die Sterne häufiger bei Tiefstwerten nur um 10 Grad. Morgen und am Freitag haben wir dann wieder deutlich mehr Sonnenschein, aber auch mit auffrischendem Wind. Und die Temperaturen bleiben doch sehr gemäßigt. Morgen mit 23, am Freitag eher 20 Grad. Aus der Radio Euroherz, Wetterredaktion Christian König.
4: Lasst uns auf die Straßen gucken, auf die A9 Richtung Berlin zwischen Dittersdorf und Triptis, da Reifenteile auf der Fahrbahn verteilt. Defekter LKW steht auf der Starnspur. Den haben wir auch, den defekten LKW Richtung Nürnberg auf der A9 zwischen Schleiz und Bad Lobenstein. Auch hier Gegenstände auf der Fahrbahn. Dann wird geblitzt und zwar kräftig. Bernstein Ortsdurchfahrt, Ebnat Richtung Neusorg, in Oberkotzau in der Konradswalter Straße und in Reau unter der Autobahnbrücke. Wenn was fehlt, 09281 880 880.
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4: Servus, schön, dass ihr mit dabei seid. Es ist kurz nach zwei und wir gucken heute am 1. Juli auf den Internationalen Tag des Witzes. Ja, ich bin jetzt nicht der beste Witzerzähler, das habe ich schon ein paar Mal erzählt. Deswegen freue ich mich über jede Sprachmemo, die ihr schickt, weil ihr beteiligt euch sehr rege an diesem Feiertag. Ferdinand hat uns ein Bild geschickt und jetzt brauche ich all mein schauspielerisches Talent, um euch diesen Witz vorzutragen. Er geht wie folgt: Ein bayerischer und ein ostfriesischer Dachdecker sind gerade beim Dachdecken. Auf einmal rutschen beide ab, aber beide können sich mit Mühe und Not noch an der Dachrinne festhalten. Die Dachrinne knarrt verdächtig, sagt der Ostfriese zum Bayern. Los, los, wir müssen ja beide nicht abstürzen. Da fängt der Bayer an zu singen. An der Nordseeküste, worauf der Ostfriese dreimal in die Hände klatscht und... Ja, schauspielerisches Talent für diesen Witz erforderlich. Dankeschön auf jeden Fall, Ferdinand, heute am Internationalen Tag des Witzes. Ja.

0: Einen schönen Mittwoch euch. Merkt da, habe ich euch veräppelt, ne, vorhin. Heute ist Internationaler Tag des Witzes, darum soll es und darüber vor allem soll es nicht gehen. Es geht um unseren Kinosommer heute Abend in Helmbrechts an der Alten Weberei. Und vorhin habe ich gesagt, es läuft der Film One Battle After Another. Das stimmt aber gar nicht. Ich entschuldige mich, Schere, mea culpa. Heute ist 22 Bahnen dran, auch ein wundervoller Film. Und die Kollegin Pia Wegener stellt ihn uns vor.
1: Wir sind eine überwiegend intakte Familie, zu 66,67%.
2: Wir, das sind Tilda, ihre kleine Schwester Ida und ihre Mutter. Tildas Tage sind streng durchstrukturiert. Neben der Uni arbeitet sie an der Supermarktkasse, um über

0: die Runden zu kommen und kümmert sich um Ida. Und das ganz alleine.
1: Meine Mutter ist Alkoholikerin. Ich lasse meine Schwester ungern allein mit ihr.
2: Hammer, wach mal auf. Wo ist sie da? Wohin ist sie gegangen?
0: Doch auf einmal bietet sich Tilda die Chance, noch einmal neu anzufangen.
3: Es geht um eine Promotionsstelle in Berlin.
4: Frau Schmidt, Sie sind ein Ausnahmetalent. Und dieser Job wäre für Sie wirklich eine tolle Chance.
0: Aber alleine lassen will Tilda ihre kleine Schwester auf gar keinen Fall.
2: Sag einfach, was du denkst. Mama aber auch da draußen.
0: Vor allem, weil die Situation zu Hause immer schlimmer wird.
2: Ich werde mich ändern, ich mache das nicht mehr.
1: Das hast du schon 17 Mal gesagt, Mama.
0: Und dann lernt Tilda auch noch Viktor kennen.
5: Ich habe damit nicht gerechnet.
2: Womit?
5: Mit dir.
0: Alles ein bisschen viel für eine Anfang 20-Jährige. Um da mal durchschnaufen zu können, hat Tilda ihren ganz eigenen Wohlfühlort, das Schwimmbad.
1: 22 Bahnen, Hora. 22 Bahnen, die nur mir gehören.
6: Ein wundervoller Film heute Abend an der alten Weberei in Helmbrechts. Dankeschön an unsere Sponsoren. Durch die könnt ihr ja kostenlos kommen. Der Eintritt ist frei. Snacks gibt's vor Ort, gute Getränke und eben einen richtig tollen Film.

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2: Meine sehr verehrten Damen und Herren, Vorsicht, wir verlassen jetzt die Ebene des Witzes und machen tagesaktuellen Humor. Original, wenn man eine Late-Night-Show, dann würde dieser Witz aber zu 100% auftauchen. Heute ist Internationaler Tag des Witzes. Für die, die es nicht mitbekommen haben und ihr schickt mir ganz viele tolle Witze, vielen herzlichen Dank dafür. Per WhatsApp-Nachricht geht es bis 15 Uhr auf jeden Fall. Noch so lange bin ich im Studio. Danach, was der nachfolgende Moderator macht, vielleicht erzählt er auch noch einen Witz. Eventuell. Auf jeden Fall habe ich diese Sprachnachricht bekommen und wie gesagt, wir kommen jetzt in den Bereich der Satire.
3: Sagt meine Frau zu mir, bitte führe mich mal teuer aus. Kein Problem, sage ich ihr zu ihr. Setz dich ins Auto und ich fuhr sie zur Tankstelle.
2: Ja, Mensch, die Spottpreisbremse ist heute ausgelaufen. Ich habe teilweise Fotos gesehen, da ist man bei 2,30 Euro und drüber hinaus. Zum Lachen ist es jetzt nicht. Der Witz ist gut, fantastisch, aber die Situation wirklich, hei, hei, hei.

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3: Mit Lisa Grieshammer. Nach einem Einsatz in der Nacht ermittelt die Polizei in Reichenbach wegen versuchter Tötung. In einem Mehrparteienhaus haben Einsatzkräfte einen schwer verletzten Mann angetroffen. Zuvor soll es laut Polizeibericht eine Auseinandersetzung zwischen mehreren Personen gegeben haben. Die Verletzungen sind offenbar durch Gewalt entstanden, so die Polizei. Der 33-Jährige kam in ein Krankenhaus. Als Tatverdächtigen haben die Beamten einen 55-jährigen Ukrainer ermittelt. Er befindet sich in Polizeigewahrsam. Das Landeskriminalamt und die Kripo Zwickau sichern derzeit Spuren. Die Ermittlungen laufen weiter. Bei der Baustelle im Hofer Siegmundsgraben ist ein Ende in Sicht. Die Stadtwerke Hof wollen mit dem Fernwärmeausbau spätestens Mitte August fertig sein. Gibt es keine Überraschungen mehr, könnte es auch schon Ende des Monats klappen. Für das Volksfest will Stadtwerke-Chef Jean Petran aber nichts versprechen. Denkbar wäre auch die Freigabe kleinerer Abschnitte, wenn es möglich ist.
4: Jetzt zuletzt den Parkplatz von der Stadterneuerung, der jetzt von Westen aus angefahren werden kann. Also man muss da nicht einmal ums Dorf herum von Westen aus gesehen sondern kann auf direktem Wege bis zum Stadterneuerungsparkplatz. Und wir werden sehen, ob man noch mal irgendwo ein Stück freigeben kann, bevor wir draußen die Bürgerinnen und Bürger verunsichern.
3: Um den Handel in der Innenstadt zu entlasten, war es bislang möglich, in der Ludwig- und Poststraße eine Stunde lang kostenlos zu parken. Ab heute gilt wieder, mit der Brötchentaste könnt ihr maximal 10 Minuten kostenlos parken. Sie sind Mahnmale und laden dazu ein, über andere Zeiten und geschichtliche Ereignisse nachzudenken. Die Denkmäler in Bayern. In München hat Bayerns Kunstminister Markus Blume Menschen geehrt, die sich um deren Schutz verdient gemacht haben.
5: Bayerns Denkmäler haben viele Schutzengel. 16 von ihnen Persönlichkeiten und Gemeinden, die sich in herausragender Weise für die Denkmalpflege engagiert haben, die zeichnen wir dieses Jahr wieder mit der Denkmalschutzmedaille aus. Wir als Freistaat Bayern unterstützen diesen Einsatz im Jahr 26 mit denkmalpflegerischen Mitteln von 66 Millionen Euro, weil wir wollen, dass Bayerns steingewordene Schätze auch für die Nachwelt erhalten werden können.
3: Unter den 16 Geehrten ist auch Bertram Popp aus Schwarzenbach an der Saale. Popp hat über Jahrzehnte das Bauernhofmuseum Klein-Losenitz geleitet und ist als Kreisheimatpfleger für den Landkreis Hof aktiv. Er bekommt als einziger Vertreter aus Oberfranken heuer die Denkmalschutzmedaille.
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3: Mehr Sicherheit für das Zugpersonal, darauf setzt jetzt die Deutsche Bahn. Ab sofort werden Mitarbeiter auch im Fernverkehr mit Bodycams ausgestattet. Die kleinen Kameras sollen vor allem bei Übergriffen helfen. Wer günstige Mode, Ladekabel oder Spielzeug aus Ländern außerhalb der EU bestellt, muss mit höheren Kosten rechnen. Bislang gab es eine Ausnahme für Lieferungen mit einem Wert von unter 150 Euro. Das gilt jetzt nicht mehr. Die EU und die Bundesregierung wollen mit der neuen Regelung die Flut an Billigimporten ausländischer Plattformen wie etwa Temu eindämmen. 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
6: Mit wohltuendem Regen geht's rein in den Juli bei uns in Hochfranken, teils auch mit Blitz und Donner. Am Nachmittag kommt dann öfter die Sonne raus. Der Wind frischt auf und das bei kaum über 20 Grad in Hochfranken. In der Nacht zeigen sich die Sterne bei Frühwerten nur um 10 Grad. Morgen am Freitag haben wir es dann deutlich sonniger, aber auch mit auffrischendem Wind. Morgen bei 23, am Freitag dann eher um 20 Grad. Aus der Radio Euroherz-Wetterredaktion Christian König.
7: Servus auf die Straßen. Wir gucken auf die A9, meine Damen und Herren. Dort haben wir in Richtung Berlin zwischen Papenneck-Himmelkron und Marktschorgast ein brennendes Fahrzeug. Es kommt zu Sichtbehinderungen durch Rauch. Natürlich auch in der Gegenrichtung. Da läuft aber der Feuerwehreinsatz. Dann schauen wir noch auf die A9 Richtung Nürnberg zwischen Schleiz und Bad Lobenstein. Da ein defekter LKW auf der

0: Anspurgegenstände auf der Fahrbahn bitte vorsichtig sein. Geblitzt wird auch noch, beispielsweise in Reau unter der Autobahnbrücke, in Bernstein Ortsdurchfahrt, Ebnath Richtung Neusorg und in Oberkotzau Konradsreuther Straße. Fehlt was? 09281 880 880.
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0: Es ist kurz nach 3:30. Servus mit Elton John. Are you ready for love? Geht's hier weiter?

0: Kurz vor drei. Viel Spaß heute an diesem Mittwoch bei der nachfolgenden Sendung. Bei den nachfolgenden Sendungen hören wir uns morgen wieder. Versprochen.
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1: Guten Morgen aus Selbitz von Emma in Dröger. Das ist unsere Station heute Morgen. Und jetzt sitze ich das allererste Mal ja überhaupt im großen LKW. Musste erstmal hier über eine Leiter hochklettern. Neben mir auf dem Fahrersitz sitzt der Alex Hager. Guten Morgen.
2: Ja, wunderschönen guten Morgen ins Studio. Ja, ich bin hier in Selbitz aktuell Werkstattleiter. Ich habe hier gelernt. Es wird nächstes Jahr 20 Jahre.
1: Wow.
2: Und mache diesen Job nach wie vor mit Leidenschaft.
1: Du erteilst mir heute schon mal meinen Arbeitsauftrag. Ihr habt schon ein bisschen was vorbereitet. Auf was kann ich mich einstellen?
2: Wir haben eine Hydraulikanlage, hat der Kollege schon nachgerüstet und die stellen wir heute gar fertig.
1: Mhm.
2: Da darfst du mal einen Hydraulikschlauch anfertigen.
1: Okay.
2: Beziehungsweise unterstützen. Und das ist zum Beispiel Arbeit, die auch Frauen hier in diesem Job machen können. Das ist Interieur zu legen.
1: Interieur zu legen können wir, ja. Egal wo, auch im LKW. Ich habe gerade so gefühlt mein Lieblingsobjekt an dem XXL Dröger LKW entdeckt. Ganz oben dran, schaut aus wie so eine Trompete. Das ist halt einfach die Hupe. Der Heiko ist heute Morgen mit bei uns. Guten Morgen.
3: Guten Morgen.
1: Ja, komm, also wir brauchen mal so einen LKW-Sound. Kannst du mal die Trompete mal...
4: Wir machen heute einen Hydraulikschlauch. Wir lenken den jetzt ab und dann dessen pressen.
1: Roter Knopf. Und jetzt haben wir hier einen 35 cm Schlauch. Das stinkt schön nach Gummi. Wo kommt denn der dann hin am Ende des Tages im LKW? Das sind ja gefühlt 1000 Schläuche. Das ist ja Kabelsalat.
4: Ja, wir haben da ein Fahrzeug nachgerüstet.
1: Ja.
4: Mit einer Kipphydraulik. Und da brauchen wir jetzt noch einen Schlauch dazu.
5: Die Klappe, die könntest du einmal aufmachen. Die hier?
1: Jawohl, so eine kleine Klappe mache ich auf und da?
5: Dahinter ist so ein schwarzer Hebel hier an der Seite.
1: Ja.
5: Den müsst ihr nach oben stellen.
1: Okay, nach oben gestellt?
5: Genau.
1: Hörst du das, Tobias?
6: Ich höre es.
1: Und jetzt könnt ihr euch vorstellen, dass das Fahrerhaus nach oben fährt und jetzt kippt es langsam nach vorne. Du hast ja das Gefühl, das kommt direkt auf dich zugeflogen.
5: Es fällt dann auch so ein ganzes Stück nach vorne. Das sieht erstmal gruselig aus, wenn man das zum ersten Mal macht.
1: Krass, ich habe jetzt gerade Gänsehaut. Ich frage den Alex mal, der uns heute Morgen hier in Selbitz bei Emma in Dröger mit durch die Werkstatt nimmt. Ganz okay angestellt, oder? Was wünschst du dir denn für deine Branche, für die Zukunft?
2: Ich wünsche mir trotz der aktuellen wirtschaftlichen Verhältnisse, dass unsere Kunden, unsere Geschäftspartner den Mut nicht verlieren. Und ich finde es eine super Aktion von euch, der Kreishandwerkerschaft von Radio Eurerz, dass wir ein Gesicht bekommen, eine Stimme bekommen, eine Bühne und dieses wertvolle Handwerk präsentieren dürfen.
1: Dankeschön. Mir hat es auch Spaß gemacht, Alex. Euch alles Gute hier und damit ganz liebe Grüße heute Morgen aus der Radiowerkstatt. Servus.
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11: Ich bin Dominik Schweiger. Der Tankrabatt ist ja seit Mitternacht Geschichte und das merken wir an der Zapfsäule auch sofort. Laut ADAC sind die Preise für Benzin und Diesel innerhalb eines Tages um mehr als 13 bzw. 15 Cent pro Liter gestiegen. Teilweise sind die Preissprünge ungerechtfertigt, meinen Experten vom ADAC. Die Konzerne hätten die Preise schon vor dem Auslaufen des Tankrabatts nach oben gezogen, heißt es. Immer mehr Strom wird erzeugt, ohne das Klima weiter zu belasten. Der Anteil der erneuerbaren Energien an der Stromproduktion ist weiter gestiegen. Im ersten halben Jahr lag er bei 58%. Das zeigen Zahlen des Bundesverbands der Energie- und Wasserwirtschaft. Vor allem aus Wind und Sonne ist demnach deutlich mehr erzeugt worden als zuvor. Heute könnte sich entscheiden, wie die größten Reformvorhaben der Bundesregierung aussehen. Union und SPD kommen am Abend zum Koalitionsausschuss zusammen. Auf der Tagesordnung stehen unter anderem Steuerentlastungen, Arbeitsmarktreformen sowie die Zukunft von Rente, Gesundheit und Pflege. Ob es schon heute eine Einigung geben wird, ist offen. Die Beratungen könnten sich bis in die Nacht oder sogar darüber hinausziehen. Weniger Übergriffe insgesamt, dafür aber mehr Verletzte. Bayerns Innenminister Herrmann hat neue Zahlen zu Gewalt gegen Polizeibeamte vorgestellt. Oliver Obanke mit den Einzelheiten.
12: Mehr als 18.000 Polizistinnen und Polizisten haben 2025 im Einsatz Übergriffe erfahren, physische wie psychische, und damit etwas weniger als im Vorjahr. Allerdings wurden mehr Polizeibeamte dabei verletzt, insgesamt knapp 3.200. Die Tatverdächtigen sind mit über 80% der Fälle überwiegend Männer und oftmals werden der Übergriffe alkoholisiert.
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13: Mit Lisa Grieshammer. Seit Mitte April konntet ihr in der Ludwig- und Poststraßenhof eine Stunde lang kostenlos parken. Damit wollte die Stadt den Handel in der Innenstadt entlasten, während der Großbaustelle im Siegmundsgraben. Ab heute gilt aber wieder, mit der Brötchentaste könnt ihr maximal 10 Minuten kostenlos parken. Die gute Nachricht ist aber, bei der Baustelle im Siegmundsgraben ist ein Ende in Sicht. Die Hofer Stadtwerke wollen den Fernwärmeausbau bis spätestens Mitte August fertig haben. Gibt es keine Überraschungen mehr, könnte es sogar schon Ende des Monats klappen. Sie sind die Schutzengel der bayerischen Denkmäler. Das sagt Bayerns Kunstminister Markus Blume und hat jetzt 16 Menschen und Gemeinden in Bayern für ihren Einsatz um die Denkmalpflege ausgezeichnet. Darunter einen Mann aus Oberfranken, Bertram Popp, langjähriger Leiter des Bauernhofmuseums Kleinlosnitz. Er ist außerdem als Kreisheimatpfleger des Landkreises Hof aktiv. 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
14: Auch weiter durch

0: Den Nachmittag fühlt sich bei uns in Hochfranken nach dem überhitzten Wochenende eher frühherbstlich an. Mit häufig Wolken, kühlem Wind und kaum bis 19 Grad. Schauer gibt es aber kaum. In der Nacht klart es dann immer mehr auf, bei Tiefstwerten um 10 Grad. Morgen gibt es länger Sonne und harmlose Wolken bei knapp 20 Grad. Am Freitag und zum Wochenende dürfen wir uns auch insgesamt auf viel Sonne freuen und es ist eher angenehm sommerlich mit 20 bis 24 Grad. Aus der Radio Euroherz bei der Redaktion Christian Kühn.
1: Kurz nach drei unser Blick auf die Straßen hier in der Euroherz-Region mit der A9 Richtung Nürnberg. Zwischen Schleiz und Bad Lobenstein ein defekter LKW auf dem Standstreifen. Die Hindernisse sind mittlerweile beseitigt, aber hier immer noch aufpassen bitte. A9 Richtung Nürnberg, außerdem zwischen Rudolfstein und Bergbad Steben. Ein defektes Fahrzeug in der Baustelle. Der rechte Fahrstreifen ist blockiert. A9 Richtung Berlin zwischen Bad Benneck-Himmelkron und Markt Czorgast. Ein Feuerwehreinsatz. Es bildet sich Stau. Ein defektes Fahrzeug. Hier laufen auch Bergungsarbeiten. Standstreifen, rechter Fahrstreifen und mittlerer Fahrstreifen sind blockiert. Ihr habt zwischen dem Windlacher Berg und Markt Czorgast 7 Kilometer Stau. Eine Stunde dauert es hier aktuell länger. Und A93 in Richtung Hof zwischen Höchstädt und Selbnort. 1 Kilometer stockender Verkehr. Auch hier bitte ein bisschen Geduld mitbringen. 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In Bernstein wird geblitzt, in der Ortsdurchfahrt. In Ebnath ein Blitzer Richtung Neusorg. In Reau unter der Autobahnbrücke. Und wenn ihr noch was habt, dann sagt ihr gern Bescheid. 09281 880 880. Danke euch.
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1: Hallo zusammen an diesem Mittwoch. Heute ist internationaler Witzetag und mein Kollege Phil von Fack hat ja schon ordentlich Witze mit euch gesammelt, so über den Tag hinweg. Ja, vielleicht habt ihr auch noch ein paar gute für mich. Also ich mag persönlich Flachwitze sehr gerne, sowas wie: Warum klaut Robin Hood in der Drogerie Deo, um es unter den Armen zu verteilen? Ja, der dauert vielleicht noch kurz. Situationskomik mag ich eigentlich noch viel lieber als Witze, aber ihr habt bestimmt auch noch ein paar tolle Witze, mit denen ihr mich überzeugen könnt, oder? Schickt sie gerne durch 09281 880 880.

0: Gleich 3:45 heute am Internationalen Witzetag, aber das hier ist leider kein Witz. Ihr könnt euch sicher daran erinnern, Anfang Juni, da ist hier in Hof eine Wasserleitung geplatzt, aber ist so krass, dass wirklich mitten in der Kreuzung in der Ossecker Straße, August-Mohl-Straße, alles gesperrt werden musste. Und damals hat es dann geheißen, ja, in 3 Wochen, da haben wir das wieder repariert. So, jetzt schauen wir mal auf den Kalender. 1. Juli, der Bereich immer noch gesperrt. Warum das so lang dauert, darüber hat Euroherz-Reporter Jan Gebelein mit dem Chef der Hofer Stadtwerke Champ-Bretan gesprochen.
1: 18 Meter Wasserleitung müssen ausgetauscht und neue Stromkabel verlegt werden. Den ursprünglichen Zeitplan konnten die Stadtwerke Hof aber trotzdem

0: nicht einhalten. Denn schnell hat sich gezeigt, die Bauarbeiten sind aufwendiger als gedacht, so Stadtwerke-Chef Jean Petran.
1: Bei so einer Kreuzung wie da an der August-Mohl-Straße, Ossiger-Straße, muss man auch festhalten, dass da sehr, sehr viele Medien im Boden verlaufen. Insofern hat es auch Sinn gemacht, dass sich die Stadt mit dem Kanal noch mit angeschlossen hat. Wir auch Stromleitungen gleich austauschen, wenn man einmal den teuren, aufwendigen Tiefbau hat und auch die Einschränkungen für den Individualverkehr an der Stelle und für den Busverkehr, dann macht es Sinn, das einfach einmal gescheit zu machen.
0: Das heißt für Autofahrer noch mindestens 2 Wochen Geduld haben. Der Boden muss sicher sein bei dem ganzen Verkehr, der täglich über die Kreuzung rollt. Dazu kommt auch ein organisatorischer Aufwand.
1: Wir müssen, wenn wir in die einzelnen Hausanschlüsse gehen, gucken, dass wir die dann notwendigen Wassersperren, die dann kommen, mit den Hauseigentümern abstimmen. Also wenn dahinter ein Arzt ist, können wir dem nicht die Praxis verunmöglichen, sondern müssen gucken, wann der seine Praxis an einem Mittwochnachmittag ohnehin zu hat, stimmen dann mit ihm genau die Uhrzeit ab, nicht, dass er da irgendwas anderes an dem Tag hat. Und erst dann können wir quasi an der Stelle den Hausanschluss erneuern.
0: Und dann hat auch noch das Wetter in den vergangenen Tagen seinen Teil dazu beigetragen.
1: Wir haben alle jetzt den Starkregen mitbekommen. Das heißt natürlich am Morgen nach so einem großen Regen, dann können die Männer nicht sofort in den Graben, dann muss das nochmal geguckt werden, ob alles sicher ist. Bei der Hitze letzte Woche, also war jetzt auch nicht zumutbar, dass die Männer da noch Überstunden machen, also die mussten hier und da auch eine Stunde früher raus, um nicht gesundheitlich irgendwie beeinträchtigt zu werden.
0: Immerhin, wenn alles fertig ist, dann muss der Bereich in den kommenden Jahren auch nicht mehr so schnell aufgegraben werden.
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0: Evanescence, Bring Me to Life, hier bei Radio Euroherz, euch einen schönen, entspannten Nachmittag. Ich bin zwar noch jung, aber ich habe auch noch viele, viele Jahre Arbeit vor mir. Das finde ich gut, zum Glück darf ich sagen, denn ich mache ja meinen Job auch mega gern. Und trotzdem beschäftigt mich dieses Thema sehr. Wie sieht's aus, wenn ich nicht mehr arbeiten kann und eigentlich von meiner Rente leben sollte? Wir wissen seit Jahrzehnten, irgendwann wird das mal knapp mit dem Thema Rente. Der geburtenstärkste Jahrgang, die Babyboomer, die gehen in den nächsten Jahren in Rente und spätestens dann funktioniert dieses ganze System nicht mehr. Wir alle kennen das Problem, aber wirklich was gemacht haben wir nicht. Die Bundesregierung will das Rentensystem jetzt grundlegend umbauen. Schmeckt nicht allen so gut, denn da geht es vor allem um einen Vorschlag. Die klassischen Minijobs sollen in ihrer jetzigen Form wegfallen. Heißt konkret, wer bisher bis zu 603 Euro im Monat nahezu ohne Sozialabgaben dazu verdienen konnte, der soll jetzt künftig regulär in die Sozialversicherung einzahlen. Ausgenommen wären nach den bisherigen Plänen nur Schülerinnen und Schüler. Aber gerade bei uns in der Gastro sorgt das für großen Ärger. Die leben ja von den Minijobs, sagt DEHOGA-Vorsitzender Alexander Schütz.
1: Viele Unternehmer erinnern sich noch an die Aussagen vor der Wahl.

0: mehr netto vom Brutto, Leistung muss sich lohnen und Unternehmen sollen entlastet werden. Heute erleben wir immer das Gegenteil. Und sind wir uns doch mal ehrlich, der Minijob ist zu 90% für jedermann ein Zuverdienst. Und die werden jetzt noch bestraft, weil sie freiwillig arbeiten. Oder wenn einer Vollzeit arbeitet und gerne etwas mehr verdienen will und mehr arbeiten will, damit er sich was aufbauen kann, damit er vielleicht privat für die Rente vorsorgen kann, das passt hinten und vorne nicht.
1: Na, die Fronten sind klar. Die Bundesregierung erhofft sich mehr Geld für die Rentenkasse, aber viele Betriebe befürchten dagegen weniger Flexibilität und natürlich auch zusätzliche Belastungen. Wie die Reform am Ende tatsächlich aussehen wird, entscheidet sich erst im Gesetzgebungsverfahren. Die Debatte um die Zukunft der Minijobs hat aber gerade erst begonnen.

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4: Mit Lisa Grieshammer. Die zukunftsfähigsten Dörfer im ländlichen Raum, die hat das Bundeslandwirtschaftsministerium mit dem Wettbewerb Unser Dorf hat Zukunft gesucht. Bei dem Wettbewerb hat auch Hallerstein mitgemacht. Der Ortsteil von Schwarzenbach an der Saale kann sich freuen. Er hat eine Silbermedaille und ein Preisgeld von 10.000 Euro geholt. Hallerstein hat unter anderem den Spielplatz umgestaltet und ein grünes Klassenzimmer mit einem Baumlehrpfad errichtet. Auch in den Saale-Orla-Kreis wandert eine Silbermedaille nach Treber bei Neustadt an der Orla. Der Ort hat außerdem einen Sonderpreis bekommen. Überzeugt haben die LPG-Dorfkinder und die innovative Wissensvermittlung hinsichtlich landwirtschaftlicher Produktionstechniken. Das Freibad in Naila ist in die Jahre gekommen und hat dringend eine Sanierung nötig. Seit 2023 gibt es sogar einen Förderverein, der bei der Finanzierung unterstützen möchte. In seiner jüngsten Sitzung hat der Nailaer Stadtrat jetzt auch einstimmig beschlossen, dass das Freibad saniert werden soll. Für die nächsten Schritte braucht es nun Fördermittel, sagt Bürgermeister Paul Bernhard Wagner.
5: Wir wollen einen Antrag stellen bei der Regierung von Oberfranken. Auch dafür ist dieser Grundsatzbeschluss Voraussetzung. Des Weiteren werden wir jetzt die Planungen entsprechend beauftragen, um mit den Fachplanern zusammen konkrete Zahlen zu generieren. Was wird uns diese Sanierung denn tatsächlich kosten?
4: Sobald der Förderantrag bewilligt ist, kann der Stadtrat den endgültigen Beschluss fassen, damit künftig die Bagger im Nailaer Freibad rollen können, so Paul Bernhard Wagner. Mit gefälschten Führerscheinen hat die Polizei ja öfter zu tun. So etwas erleben die Beamten aber eher selten. Bei einer Kontrolle auf der A9 bei Berg hat ein Mann aus Berlin anstelle seines Führerscheins die Farbkopie eines 35 Jahre alten DDR-Dokuments aus Dresden vorgezeigt. Bei einer Überprüfung hat sich dann herausgestellt, der Mann hat einen aktuellen Führerschein. Der wurde allerdings im Mai beschlagnahmt. Auch die Kopie seines DDR-Führerscheins ist der Mann jetzt los. Außerdem hat er eine Anzeige kassiert.
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4: Der Tankrabatt ist seit Mitternacht Geschichte und das merken wir an der Zapfsäule auch sofort. Laut ADAC sind die Preise für Benzin und Diesel innerhalb eines Tages um mehr als 13 bzw. 15 Cent pro Liter gestiegen. Teilweise sind die Preissprünge ungerechtfertigt, meinen Experten vom ADAC. Die Konzerne hätten die Preise schon vor dem Auslaufen des Tankrabatts nach oben gezogen, heißt es. Heute könnte sich entscheiden, wie die größten Reformvorhaben der Bundesregierung aussehen. Union und SPD kommen am Abend zum Koalitionsausschuss zusammen. Auf der Tagesordnung stehen unter anderem Steuerentlastungen, Arbeitsmarktreformen sowie die Zukunft von Rente, Gesundheit und Pflege. Ob es schon heute eine Einigung gibt, ist offen. 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
6: Erholsam abgekühlt bleibt es auch nach dem überhitzten Wochenende weiter durch den Nachmittag in Hochfranken mit eher wolkenkühlem Wind. Kaum über 19 Grad, aber auch nur selten Schauer. Nachts zeigen sich häufiger die Sterne und es kühlt auf nur 10 Grad ab in der Früh. Morgen kriegen wir dann viel Sonne, dazu harmlose Wolken und knapp 20 Grad sind's. Am Freitag und zum Wochenende überwiegt auch Sonnenschein bei durchaus angenehmen 20 bis 24 Grad. Aus der Radio Euroherz Wetterredaktion Christian Kühn.
7: Kurz nach 4:30 der Euroherz-Service. Die schnellsten Verkehrsinfos von hier mit der A9 Richtung Nürnberg. Zwischen Schleiz und Bad Lobenstein ein defekter LKW auf dem Standstreifen. Der rechte Fahrstreifen ist gesperrt. Dann geht's weiter auf der A9 Richtung Nürnberg zwischen Markt Czorgast und dem Dreieck Bayreuth-Kulmbach mit 2 Kilometer stockendem Verkehr. Plant hier bitte 5 Minuten länger ein. A9 Richtung Berlin zwischen Bad Berneck, Himmelkron und Markt Czorgast. Ein Feuerwehreinsatz. Es staut sich hier ordentlich. Wir haben hier ein defektes Fahrzeug. Es

0: Aufenbergungsarbeiten. Standstreifen, rechter Fahrstreifen und mittlerer Fahrstreifen sind blockiert. Ihr braucht hier aktuell schon jede Menge Geduld. Zwischen Bayreuth Nord und Marktschorgast 9 Kilometer Stau. Eine Stunde müsst ihr definitiv hier mehr aufbringen. A93 in Richtung Hof zwischen Selb-West und Schönwald. Hier momentan ein bisschen dichter Verkehr. Eine Minute zeigt es momentan an, löst sich hoffentlich schnell auf. Und B303 Richtung Bad Berneck zwischen Bad Berneck Himmelkron und Bad Berneck. Auch hier stockt es momentan so ein bisschen. 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In Bernstein in der Ortsdurchfahrt gibt es teure Fotos. In Ebnath Richtung Neusorg und Rehau unter der Autobahnbrücke. Wenn ihr noch was entdeckt habt, sagt gern Bescheid. 09281 880 880. Gute Fahrt euch.
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0: Willkommen im Juli, heute am 1. Schönen Mittwochnachmittag euch. Ich bin Julia Großmann. Und eine große Leinwand, leckere Getränke, schöne entspannte Atmosphäre. Dazu was Leckeres zum Snacken. Ach, das gibt's doch mit uns hier. Mit eurer Nummer 1 hier in der Region. Radio Euroherz beim Euroherz Kinosommer. Wir sind an der alten Weberei in Helmbrechts. Heute mit Tag 2. Gestern volle Hütte. Das Wetter hat gestern noch mitgespielt. So, jetzt schaue ich raus. Zumindest hier bei uns in Hof. Es sieht noch ein bisschen bewölkt aus, aber besser einschätzen, wie das Kinowetter für den Abend in Helmbrechts wird. Das weiß doch unser Wetterexperte Christian König.
1: Gut schaut's aus. Die meisten Schauer und Gewitter sind bis zum Abend durch. Und das heißt, zum Einbruch der Dunkelheit wird's dann auf jeden Fall wohl trocken bleiben, so wie es ausschaut. Ein bisschen mehr Wärme ist noch durchaus angebracht, aber die kriegen wir dann spätestens ab morgen übers Wochenende geboten. Da bleibt es nämlich durchwegs schön tagsüber und abends einigermaßen angenehm temperiert. Da kann man sich so einen Kinosommer richtig gut gehen lassen.
0: Ja, das könnt ihr. Das könnt ihr mit uns. Petrus hat eben auch Bock auf Kinosommer. Also kommt gern vorbei. Heute bei uns auf der Leinwand 22 Bahnen. Checken wir später auch noch genauer hier im Feierabendstarter. 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Kommt vorbei, wir freuen uns auf euch. Ab 19 Uhr sind wir für euch an der alten

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8: Ich bin Dominik Schweiger. Wind und Sonne liefern in Deutschland so viel Strom wie noch nie. Im ersten Halbjahr kamen nach Hochrechnungen 58% des Stromverbrauchs aus erneuerbaren Energien. Ein neuer Rekord für diesen Zeitraum. Vor allem Windkraft und Photovoltaik legten weiter zu. Bis zum Ziel der Bundesregierung ist es aber noch ein ganzes Stück. Bis 2030 sollen 80% des Stromverbrauchs aus erneuerbaren Energien stammen. Seit heute Nacht ist der Tankrabatt ausgelaufen und das merkt man auch. Der typische Anstieg um 12 war gar nicht so deutlich wie in den letzten Tagen. Trotzdem kosten der Liter Benzin und Diesel wieder deutlich über 2 Euro. Claudia Wächter berichtet.
9: Genau damit hatten viele Autofahrer gerechnet. Eine Überraschung war das also nicht. Und viele sind am späten Vormittag noch einmal schnell an die Zapfsäule gerollt. Zum Last-Minute-Tanken nach dem Motto, mitnehmen was geht. Auch der ADAC hatte einen Preisanstieg vorhergesagt und Tankstellenbetreiber kritisiert. Denn die hatten bereits gestern die Preise erhöht.
8: Der Sparkurs bei Mercedes sorgt jetzt für Gegenwind aus den eigenen Reihen. Die IG Metall ruft Beschäftigte an mehreren deutschen Standorten zu Protesten auf. Auslöser sind neue Sparmaßnahmen des Konzerns. So wird eine tarifliche Sonderzahlung verschoben. Außerdem will Mercedes die Arbeitszeit neu verhandeln, nach dem Motto mehr arbeiten für das gleiche Geld. Dadurch soll der Konzern zukunftsfähig werden, heißt es. Jetzt geht's mit den Temperaturen ja fast wieder. Die Hitzewelle sorgt in Nürnberg aber immer noch für Probleme bei der Straßenbahn. Durch die Hitze hatte sich das Bitumen um die Schienen gelöst und war an den Rädern der Bahnen und den Schienen selbst kleben geblieben. Das muss jetzt erstmal wieder sauber gemacht werden und dabei soll laut VAG Trockeneis helfen. Morgen oder am Freitag soll die Straßenbahn in Nürnberg dann wieder fahren.
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10: Mit Lisa Grieshammer. Hallerstein bei Schwarzenbach an der Saale ist jetzt ganz offiziell eines der schönsten Dörfer Deutschlands. Beim Wettbewerb Unser Dorf hat Zukunft hat Hallerstein die Silbermedaille auf Bundesebene erreicht, macht immerhin 10.000 Euro Preisgeld. Zuvor hatte Hallerstein bereits auf oberfränkischer und bayerischer Ebene Gold geholt. Für Dreber bei Neustadt an der Orla im Saale-Orla-Kreis gab es ebenfalls eine Silbermedaille und einen Sonderpreis. Im Neiler Stadtrat ging es jetzt nochmal um die Freibadsanierung. Der Stadtrat hat einstimmig beschlossen, dass die kommen soll. Nächster Schritt sind jetzt Fördermittel, sagt uns Bürgermeister Paul Bernhard Wagner auf Nachfrage. Für einen Antrag bei der Regierung von Oberfranken war der jetzige Grundsatzbeschluss die Voraussetzung. Es geht außerdem darum, die tatsächlichen Kosten herauszuarbeiten. 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
11: Auch weiter durch den Nachmittag fühlt sich's bei uns in Hochfranken nach dem überhitzten Wochenende eher frühherbstlich an. Mit häufig Wolken, kühlem Wind und kaum bis 19 Grad. Schauer gibt's aber kaum. In der Nacht klart's dann immer mehr auf bei Tiefstwerten um 10 Grad. Morgen gibt's länger Sonne und harmlose Wolken bei knapp 20 Grad. Am Freitag und zum Wochenende dürfen wir uns auch insgesamt auf viel Sonne freuen und es ist eher angenehm sommerlich mit 20 bis 24 Grad. Aus der Radio Euroherz bei der Redaktion Christian Kühn.
10: 3 Minuten nach 4. Unser Blick auf die Straßen hier in der Euroherzregion A9 Richtung Nürnberg.

0: Nürnberg zwischen Schleiz und Bad Lobenstein bitte aufpassen. Ein defekter LKW auf dem Standstreifen. Der rechte Fahrstreifen ist auch noch gesperrt. A9 Richtung Nürnberg zwischen Markt Czorgast und dem Dreieck Bayreuth-Kulmbach. 4 Kilometer stockender Verkehr. Plant ihr bitte 10 Minuten länger ein. Wir haben die A9 Richtung Berlin zwischen Trockau und Bayreuth Süd mit Gegenständen auf der Fahrbahn und auch Personen. Also da bitte gut aufpassen. A9 Richtung Berlin zwischen dem Bindlacher Berg und Markt Czorgast. 5 Kilometer Stau. 20 Minuten braucht ihr hier in etwa länger. Und es klemmt mal wieder auf der B92 Richtung Schönberg zwischen Schöpstrehe und Plauen. Dichter Verkehr plus 5 Minuten. Und ganz ähnlich auf der B303 Richtung Bad Berneck. Zwischen Bad Berneck, Himmelkron und Bad Berneck auch hier dichter Verkehr. Plant mit 5 Minuten länger. 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In Bernstein steht einer in der Ortsdurchfahrt. In Ebnath in Richtung Neusorg und in Reau unter der Autobahnbrücke. Und jetzt seid ihr dran. Habt ihr noch Staus oder Blitzer entdeckt oder wollt ihr gern auch einen Blitzer abmelden, macht ihr alles gern über die 09281 880 880. Danke euch.
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0: Hallo zusammen, es ist Mittwoch, der 1. Juli und es bedeutet, am 1. Juli feiern wir den internationalen Witzetag. Ja, Kollege Phil Funfack hat heute über den Tag hinweg schon ordentlich vorgelegt mit euch. Was los? Mir fehlen noch ein paar tolle Witze. Habt ihr keine mehr? Also ich mag ja Flachwitze total gern und wir haben euch auch mal schon vorab gefragt, was euer Lieblingsflachwitz ist.
2: Wie heißt ein Spanier ohne Auto? Carlos.
3: Wenn man dann sagt zu einem, der jetzt hinter dir geht, du hast was verloren und der fragt dann, was denn? Dann sage ich deine Geschwindigkeit.
4: Was ist gelb und kann nicht schwimmen? Ein Bagger.
5: Ja, was macht eine Blondine in der Wüste? Staubsaugen.
0: Ah, okay. Die waren schon mega flach. Was habt ihr denn noch für Witze auf Lager? 09281 880 880. Schickt er mir gerne durch. Hey.

0: 16.13 Uhr, schon Mittwochnachmittag mit dem Feierabendstarter.
1: Wenn das Gesetz so kommt, kann ich Brief und Siegel geben, wird das Wirtshaussterben in unserer Region noch beschleunigt werden und nicht nur ein bisschen. Das wird richtig schnell gehen.
0: So, das kracht erstmal, ne? Das ist die jüngste Aussage zur aktuell heiß diskutierten Rentenreform der Bundesregierung. Und diese Aussage kommt von Alexander Schütz, dem Vorsitzenden des Hotel- und Gaststättenverbands DEHOGA. Die Rede ist da von den Minijobs, denn unter anderem gibt es in dieser 33-Punkte-Reform den Vorschlag, Minijobs sozial abgabenpflichtig zu machen. Viele Gaststätten suchen seit Jahren händeringend Personal und gerade Minijobber helfen dabei, so Stoßzeiten am Abend oder am Wochenende überhaupt abdecken zu können. Genau deshalb blickt die Gastro bei uns in der Region auch mit großer Sorge auf diese geplante Rentenreform.
1: Ich kenne so viele Leute, die sagen, Alexander,

0: wenn ich irgendwo mal Radfahren bin oder wandern bin, es gibt kein Wirtshaus mehr, das am Wanderweg offen hat. Und wenn es offen hat, hat es abends offen, weil nachmittags nicht genug Geschäft geht. Dann wird bald nur noch die Spitzenzeiten sein, wo die Vollangestellten da sein können. Und es wird nur noch am Abend sein. Und wir verlieren immer mehr unsere Wirtshauskultur. Also ich weiß auch nicht, wo es da hinführen soll. Also das ist mir wirklich schleierhaft.
1: Ja, das ist eine deutliche Warnung aus der Gastronomie. Ob die Reform am Ende tatsächlich so kommt, das ist noch offen. Klar ist aber schon jetzt, über kaum einen Vorschlag der Rentenreform wird derzeit so kontrovers diskutiert wie über die Zukunft der Minijobs.

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1: Guten Morgen aus Selwitz von Emma in Dröger. Das ist unsere Station heute Morgen. Und jetzt sitze ich das allererste Mal ja überhaupt im großen LKW. Musste erstmal hier über eine Leiter hochklettern. Neben mir auf dem Fahrersitz sitzt der Alex Hager. Guten Morgen.
2: Ja, wunderschönen guten Morgen ins Studio. Ja, ich bin hier in Selwitz aktuell Werkstattleiter. Ich habe hier gelernt. Es wird nächstes Jahr 20 Jahre.
1: Wow.
2: Und mache diesen Job nach wie vor mit Leidenschaft.
1: Du erteilst mir heute schon mal meinen Arbeitsauftrag. Ihr habt schon ein bisschen was vorbereitet. Auf was kann ich mich einstellen?
2: Wir haben eine Hydraulikanlage, hat der Kollege schon nachgerüstet und die stellen wir heute gar fertig.
1: Mhm.
2: Da darfst du mal einen Hydraulikschlauch anfertigen.
1: Okay.
2: Beziehungsweise unterstützen. Und das ist zum Beispiel Arbeit, die auch Frauen hier in diesem Job machen können, das ist Interieur zu legen.
1: Interieur zu legen können wir, ja. Egal wo, auch im LKW. Ich habe gerade so gefühlt mein Lieblingsobjekt an dem XXL Dröger LKW entdeckt. Ganz oben dran, schaut aus wie so eine Trompete. Das ist halt einfach die Hupe. Der Heiko ist heute Morgen mit bei uns. Guten Morgen.
3: Guten Morgen.
1: Ja, komm, also wir brauchen mal so einen LKW-Sound. Kannst du mal die Trompete mal...
4: Wir machen heute einen Hydraulikschlauch. Wir lenken den jetzt ab und dann darfst du pressen.
1: Roter Knopf. Und jetzt haben wir hier einen 35 cm Schlauch. Das stinkt schön nach Gummi. Wo kommt denn der dann hin am Ende des Tages im LKW? Das sind ja gefühlt 1000 Schläuche. Das ist ja Kabelsalat.
4: Ja, wir haben da ein Fahrzeug nachgerüstet.
1: Ja.
4: Mit einer Kipphydraulik. Und da brauchen wir jetzt noch einen Schlauch dazu.
5: Die Klappe, die könntest du einmal aufmachen. Die hier?
1: Jawohl, so eine kleine Klappe mache ich auf und da?
5: Dahinter ist so ein schwarzer Hebel hier an der Seite.
1: Ja.
5: Den müsstest du nach oben stellen.
1: Okay, nach oben gestellt?
5: Genau.
1: Hörst du das, Tobias?
6: Ich höre es.
1: Und jetzt könnt ihr euch vorstellen, dass das Fahrerhaus nach oben fährt und jetzt kippt es langsam nach vorne. Du hast ja das Gefühl, das kommt direkt auf dich zugeflogen.
5: Fällt dann auch so ein ganzes

0: Stück nach vorne. Das sieht erstmal gruselig aus, wenn man das zum ersten Mal macht.
1: Krass, ich habe jetzt gerade Gänsehaut. Ich frage den Alex mal, der uns heute Morgen hier in Selbitz bei Irma in Dröger mit durch die Werkstatt nimmt. Ganz okay angestellt, oder? Was wünschst du dir denn für deine Branche, für die Zukunft?
2: Ich wünsche mir trotz der aktuellen wirtschaftlichen Verhältnisse, dass unsere Kunden, unsere Geschäftspartner den Mut nicht verlieren. Und ich finde es eine super Aktion von euch, der Kreishandwerkerschaft von Radio Euratz, dass wir ein Gesicht bekommen, eine Stimme bekommen, eine Bühne und dieses wertvolle Handwerk präsentieren dürfen.
1: Dankeschön. Mir hat es auch Spaß gemacht, Alex. Euch alles Gute hier und damit ganz liebe Grüße heute Morgen aus der Radiowerkstatt. Servus.
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6: Mit Lisa Grieshammer. In 13 Bundesländern gibt es den Wassercent schon, ab heute auch in Bayern. Das ist eine Gebühr für die Entnahme von Grundwasser. Konkret geht es um 10 Cent pro Kubikmeter im Jahr bei einem Freibetrag von 5000 Kubikmetern. Landwirte sind so und durch zusätzliche Ausnahmen zum Beispiel nicht betroffen. Für Privathaushalte wird die Wasserrechnung aber teurer. Die Stadtwerke Hof wollen den Wassercent auf die Kunden umlegen, allerdings erst zum üblichen Termin zum Jahreswechsel, so Stadtwerke-Chef Jean Petran.
7: Kurz vor dem 1. Januar eines Jahres kalkulieren wir den Wasserpreis, gucken uns an, was gibt es für Kostensteigerung oder Senkungen. In dem Fall Kostensteigerung durch eine neue Abgabe. Und die wiederum fließt dann in die Preiskalkulation zum 01.01.27 ein. Also kann man natürlich davon ausgehen, dass man auf jeden Fall mehr als 10 Cent den Wasserpreis nächstes Jahr erhöhen muss.
6: Die Einnahmen aus dem Wassercent will der Freistaat Bayern für den allgemeinen Wasser- und Trinkwasserschutz, für Projekte zur Verbesserung der Wasserqualität oder nachhaltige Bewässerungsmaßnahmen verwenden. Die zukunftsfähigsten Dörfer im ländlichen Raum, die hat das Bundeslandwirtschaftsministerium mit dem Wettbewerb Unser Dorf hat Zukunft gesucht. Bei dem Wettbewerb hat auch Hallerstein mitgemacht. Der Ortsteil von Schwarzenbach an der Saale kann sich freuen. Er hat eine Silbermedaille und ein Preisgeld von 10.000 Euro geholt. Hallerstein hat unter anderem den Spielplatz umgestaltet und ein grünes Klassenzimmer mit einem Baumlehrpfad errichtet. Auch in den Saale-Orla-Kreis wandert eine Silbermedaille nach Dreber bei Neustadt an der Orla. Der Ort hat außerdem einen Sonderpreis bekommen. Überzeugt haben die LPG-Dorfkinder und die innovative Wissensvermittlung hinsichtlich landwirtschaftlicher Produktionstechniken. Sie sind Mahnmale und laden dazu ein, über andere Zeiten und geschichtliche Ereignisse nachzudenken. Die Denkmäler in Bayern. In München hat Bayerns Kunstminister Markus Blume Menschen geehrt, die sich um deren Schutz verdient gemacht haben.
8: Bayerns Denkmäler haben viele Schutzengel. 16 von ihnen Persönlichkeiten und Gemeinden, die sich in herausragender Weise für die Denkmalpflege engagiert haben, die zeichnen wir dieses Jahr wieder mit der Denkmalschutzmedaille aus.
6: Unter den 16 Geehrten ist auch Bertram Popp aus Schwarzenbach an der Saale. Popp hat über Jahrzehnte das Bauernhofmuseum Kleinlosnitz geleitet und ist als Kreisheimatpfleger für den Landkreis Hof aktiv. Er bekommt als einziger Vertreter aus Oberfranken heuer die Denkmalschutzmedaille.
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6: Seit heute Nacht ist der Tankrabatt ausgelaufen und das merkt man auch. Der typische Anstieg um 12 war gar nicht so deutlich wie in den letzten Tagen. Trotzdem kosten der Liter Benzin und Diesel wieder deutlich über 2 Euro. Eine Überraschung war das für viele nicht. Auch der ADAC hatte einen Preisanstieg vorhergesagt und Tankstellenbetreiber kritisiert, denn die hatten bereits gestern die Preise erhöht. Wind und Sonne liefern in Deutschland so viel Strom wie noch nie. Im ersten Halbjahr kamen nach Hochrechnungen 58% des Stromverbrauchs aus erneuerbaren Energien. Ein neuer Rekord für diesen Zeitraum. 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
9: Erholsam abgekühlt bleibt's auch nach dem überhitzten Wochenende weiter durch den Nachmittag in Hochfranken mit eher wolkenkühlem Wind. Kaum über 19 Grad, aber auch nur selten Schauer. Nachts zeigen sich häufiger die Sterne und es kühlt auf nur 10 Grad ab in der Früh. Morgen kriegen wir dann viel Sonne, dazu harmlose Wolken und knapp 20 Grad sind's. Am Freitag und zum Wochenende überwiegt auch Sonnenschein bei durchaus angenehmen 20 bis 24 Grad. Aus der Radio Euroherz-Wetterredaktion, Christian Kühn.
10: Kurz nach halb fünf der

0: Euer Service, die schnellsten Verkehrsinfos von hier. Mit der A9 Richtung Nürnberg zwischen Schleiz und Bad Lobenstein ein defekter LKW auf dem Standstreifen und auch der rechte Fahrstreifen ist gesperrt. A9 Richtung Nürnberg außerdem zwischen Marktschorgast und dem Dreieck Bayreuth-Kulmbach 1 Kilometer stockender Verkehr, braucht hier ungefähr 5 Minuten länger. A9 Richtung Berlin zwischen dem Bindlacher Berg und Bad Berneck-Himmelkron 1 Kilometer Stau, auch hier sind es 5 Minuten plus. B173 in Richtung Zwickau zwischen Plauen und Plauen-Ost. Dichter Verkehr. 5 Minuten müsst ihr hier auch mehr einplanen. Ganz ähnlich auf der B303. Bad Berneck Richtung Marktredwitz zwischen Tröstau und Luisenburg. Auch hier momentan dichter und stockender Verkehr. 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In Bernstein wird in der Ortsdurchfahrt geblitzt und in Reau unter der Autobahnbrücke. Wenn ihr noch was seht, einfach melden 09 281 880 880. Ihr schreibt mir eine WhatsApp oder ihr ruft einfach fix an. Danke euch.
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0: Ed Sheeran, hier bei uns auf der besten Playlist für die Region. Euch einen wunderschönen Mittwochnachmittag. Was war das denn für ein wunderschöner Abend zum Auftakt des Euroherz-Kinosommers? Bei euch in Helmbrechts volle Hütte. Also ihr habt mit uns Kino unter freiem Himmel genossen. Ihr habt's auch scheinbar echt vermisst. Das Wetter hat gepasst und die Laune sowieso, oder?
1: Hi, ich bin der Johannes. Es ist top hier alles. Essen ist gut, Getränke sind kalt, Wetter spielt aktuell noch mit und wir hoffen, dass es auch aushält. Schaut ganz gut aus und ich freue mich heute auf den Film.
2: Ja, ich bin der Mani, ich komme aus Helmbrechts. Wir sind regelmäßige Besucher des Kinosommers und wir finden diese Veranstaltung immer wieder schön. Es ist immer wieder was los, es ist immer was geboten. Wenn das Wetter mitspielt, so wie es jetzt ist, es ist eine sehr schöne Veranstaltung.
3: Ja, hallo, ich bin die Kerstin und ich komme eigentlich aus Münchberg und ich bin das erste Mal in Helmbrechts beim Kinosommer und ich bin mit meinem Schatz da und ich freue mich total, dass wir da sind. Das Wetter passt und alles prima.
4: Wir gehen gern hierher, weil es uns Spaß macht.
5: Hier ist der Stefan Pöllmann, ich war ja lange Bürgermeister hier in Helmbrechts und wir haben vor vielen Jahren hier mit dem Kinosommer angefangen. Und ich muss ganz ehrlich sagen, als ich das erste Mal von Radio Euroherz von dieser Idee gehört habe, war ich zunächst etwas skeptisch. Ich konnte mir das nicht vorstellen, dass das so schön wird. Inzwischen bin ich zum größten Fan geworden. Ich war heute auch der erste Besucher, wie ich festgestellt habe, als allererster schon da. Ich habe mich den ganzen Tag schon drauf gefreut.
6: Also ich bin der Marin aus

0: Senbrecht, ich komme immer wieder gern zum Kinosommer. Es ist unterhaltsam mit den vielen Filmen und auch so, die Atmosphäre gefällt mir einfach. Ich kann es allen nur empfehlen, schaut vorbei, immer wieder schön.
1: Ja, heute Abend machen wir das doch gleich nochmal genauso. 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Ihr kommt einfach vorbei, ihr sucht euch einen schönen Platz. 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Unser Film heute ist 22 Bahnen. Den checken wir später auch nochmal genauer für euch hier im Feierabendstarter. Wetter passt auch, habe ich schon gecheckt. Alles gut. Am Abend zwar etwas bewölkt, aber die Sonne, die kommt auch noch dazu. Also, wir sehen uns. Passt alles. Heute Abend seid ihr dabei beim Euroherz Kino Sommer in Helmbrechts.

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5: Ich bin Dominik Schweiger. Rente, Steuern, Gesundheit, Pflege. Die schwarz-rote Bundesregierung will ihr großes Reformpaket auf den Weg bringen. Heute berät der Koalitionsausschuss darüber. Wie lange die Beratungen im Kanzleramt dauern werden, ist völlig offen. Lea Matschulat berichtet aus Berlin.
6: Der Koalitionsausschuss ist auf mehrere Stunden Verhandlung eingestellt und will dann auch erst wieder bei Tageslicht informieren. Das hat Bundeskanzler Merz schon mal angekündigt. Er erwarte einen großen Sprung nach vorn für die Modernisierung des Landes, gab er sich zuversichtlich. Bei allen Themen haben sich SPD und Union schon auf einiges geeinigt. Die größten Unstimmigkeiten gibt es etwa noch bei Änderungen der Arbeitszeit und einer Reform der Einkommensteuer.
5: Wer heute tankt, merkt das Ende des Tankrabatts sofort im Geldbeutel. Nach Angaben des ADAC kostet ein Liter Super E10 inzwischen im Schnitt 2,15 Euro. Diesel liegt bei 2,11 Euro. Der ADAC kritisiert außerdem, dass viele Mineralölkonzerne die Preise bereits gestern angehoben hätten, also noch vor dem offiziellen Ende des Tankrabatts. Heftige Regenfälle haben sich in Teilen Bayerns auf den Flug- und Bahnverkehr ausgewirkt. Am Vormittag wurde am Flughafen München kurzzeitig die Abfertigung eingestellt. Es gab deswegen Verspätungen. Bereits in der Nacht waren Einsatzkräfte wegen der Unwetter gefordert. Vor allem in Oberfranken, Unterfranken und Oberbayern stürzten Bäume um, Straßen wurden überflutet. Allein in und um Aschaffenburg gab es mehr als 300 Feuerwehreinsätze. Ein vorbereiteter Jubelpost nach dem WM aus. Im Kanzleramt spricht man jetzt von einer Kommunikationspanne. Nach Angaben der Bundesregierung wurde auf X versehentlich ein Beitrag veröffentlicht, der offenbar für einen anderen Spielverlauf gedacht war. Kanzler Merz sei über das Ausscheiden der deutschen Nationalmannschaft enttäuscht, sagte ein Sprecher. In Regierungskreisen war von einem Abstimmungsfehler die Rede.
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7: Mit Lisa Grieshammer. Wird das Wasser für uns durch den Wassersend teurer? Der Hofer Stadtwerke-Chef Jean Petran sagt ja. Die Stadtwerke wollen den Wassersend auf die Kunden umlegen. Die höheren Preise kommen mit der Neukalkulation der Wasserrechnung fürs kommende Jahr auf die Privathaushalte zu. Auf Landwirte sollen hingegen keine Mehrkosten durch den Wassersend zukommen. Hallerstein bei Schwarzenbach an der Saale ist jetzt ganz offiziell eines der schönsten Dörfer Deutschlands. Beim Wettbewerb Unser Dorf hat Zukunft hat Hallerstein die Silbermedaille auf Bundesebene erreicht, macht immerhin 10.000 Euro Preisgeld. Zuvor hatte Hallerstein bereits auf oberfränkischer und bayerischer Ebene Gold geholt. Für Dreber bei Neustadt an der Orla im Saale-Orla-Kreis gab es ebenfalls eine Silbermedaille und einen Sonderpreis. 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
8: Auch weiter durch den Nachmittag fühlt sich's bei uns in Hochfranken nach dem überhitzten Wochenende eher frühherbstlich an. Mit häufig Wolken, kühlem Wind und kaum bis 19 Grad. Schauer gibt's aber kaum. In der Nacht klart's dann immer mehr auf bei Tiefstwerten um 10 Grad. Morgen gibt's länger Sonne und harmlose Wolken bei knapp 20 Grad. Am Freitag und zum Wochenende dürfen wir uns auch insgesamt auf viel Sonne freuen und es ist eher angenehm sommerlich mit 20 bis 24 Grad. Aus der Radio Euroherz bei der Redaktion Christian König.
9: Dankeschön. Kurz nach 5. Wir checken die Straßen mit dem Euroherz-Service und es geht auf die A9 Richtung Berlin. Zwischen dem Bindlacher Berg und Bad Benneck-Himmelkron 1 Kilometer Stau. Aktuell plant hier 5 Minuten länger ein. Und genauso sieht's auf der A9 Richtung Berlin aus. Zwischen

0: Quartstäben und Rudolfstein. Auch hier aktuell 1 Kilometer Stau. Geblitzt wird in Bernstein in der Ortsdurchfahrt und in Reau unter der Autobahnbrücke. Und wenn ihr noch was seht, dann gerne melden mit einer WhatsApp-Text- oder Sprachnachricht oder einfach einem kurzen Anruf hier bei uns 09281 880 880. Gute Fahrt!
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0: Hallo, hallo, hallo. Es geht rein in Richtung Feierabend und das am internationalen Witzetag. Ich habe euch ja gefragt, ob ihr noch ein paar tolle Witze auf Lager habt. Timo hat sich gemeldet.
2: Hallo, Radio Euroherz-Team. Ein kleiner Witz von mir. Wie nennt man ein Lama, das auf einer Rama ausrutscht und gegen die Glocke knallt? Ramalama-Ding-Dong.
0: Ja, okay. Ramalama-Ding-Dong, ne? Schön. Timo, vielen lieben Dank. Vielleicht habt ihr auch noch einen schönen Witz, den ihr mit uns teilen wollt. Schickt ihr durch 09281 880 880.

0: Definitiv einer meiner Lieblingssongs. Man at Work mit Down Under hier bei Radio Euroherz. Damit einen entspannten Mittwochnachmittag euch. Jetzt müssen wir aber mal zu einem ernsteren Thema, nervenaufreibenderen Thema rüberwechseln. Denn Sommer, so schön wie es ist, mit Strand, mit Sonne, mit Abkühlung. Ja, es ist auch die Zeit der Baustellen. In Hof haben viele Autofahrer gerade das Gefühl, hier ist irgendwie besonders viel los. Das macht nicht immer so viel Spaß. Ein Großprojekt der Stadtwerke Hof ist auch der Fernwärmeausbau im Siegmundsgraben. Wie der Stand da gerade ist, darüber hat Euroherz-Reporter Jan Gebelein mit Stadtwerke-Chef Jean Petran gesprochen.
1: Die gute Nachricht, die Arbeiten im Siegmundsgraben liegen im Zeitplan. Mitte August soll alles fertig sein. Auf ein genaues Datum will sich Stadtwerke-Chef Jean Petran aber nicht festlegen.
2: Man weiß am Ende nie, ob nicht noch was Unvorhergesehenes kommt, nicht irgendwo bei einer Dichtigkeitsprüfung vielleicht irgendwo nochmal nachgearbeitet werden muss. Das ist ein komplexes Bauwerk. Insofern, wir visieren den August an. Wenn nichts Unvorhergesehenes kommt, kann es auch Ende Juli werden, aber wir wollen es auf gar keinen Fall versprechen. Insofern, wir sehen den August, im Moment sind wir da guten Mutes.
1: Über ein früheres Ende der Baustelle würden sich sicher auch viele Volksfestbesucher freuen, doch auch da will Petra nichts versprechen.
2: Uns ist bekannt, dass am unteren Tor da doch zu gewissen Zeiten da sich ein nicht so schöner Rückstau bildet. Das haben wir alles im Blick, das ist nicht schön, aber wir würden jetzt uns allen keinen Gefallen tun, jetzt irgendwas bis zum Volksfest zu versprechen, das können wir nicht machen. Das ist ein sportliches Ziel, aber was wir auf jeden Fall sicherstellen wollen, dass wir da Mitte August auf jeden Fall die Straße wieder freigeben.
1: Wenn es möglich ist, wollen die Stadtwerke zumindest einzelne Abschnitte auch schon früher freigeben, wie zuletzt den zentralen Großparkplatz im Siegmundsgraben. Auch wenn noch Geduld gefragt ist, betont Petran die Vorteile, die der Fernwärmeausbau bietet.
2: Um in die Innenstadt zu kommen, müssen wir bis zur Ludwigstraße vor. Und das ist das Ziel jetzt bis spätestens Mitte August, dass wir da einen Anknüpfungspunkt haben. Wenn dann Hauseigentümerinnen oder Hauseigentümer auf uns zukommen und sagen, sie wollen in der Ludwigstraße oder die Stadt fürs Rathaus, die Musikschule oder wer auch immer Fernwärme, dann sozusagen könnten wir ohne schwerwiegendste Verkehrsbeeinträchtigungen dann eigentlich über die Ludwigstraße, über die Auguststraße künftig Fernwärme anbieten.
1: Wegen der Baustelle konntet ihr in der Ludwig- und Poststraße bisher eine Stunde lang kostenlos parken. Ab heute heißt es wieder, wenn ihr die Brötchentaste an den Parkautomaten drückt, gilt sie nur noch für maximal 10 Minuten.
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1: 1. Juli 1996. Fugees sind mit Killing Me Softly neu in den Charts. November 1971. Die junge Musikerin Lori Lieberman geht mit ihrer Freundin auf ein Konzert. Don McLean ist in der Gegend. Sie kennt natürlich vor allem seinen Mega-Hit American Pie. Bye, bye, Miss American Pie. Drove my Chevy to the levee, but the levee was dry. Aber an diesem Abend verliebt sie sich in einen anderen Song. Als Don McLean ansetzt und seinen Song Empty Chairs spielt, steht Lori zuerst wie versteinert da. Der Song löst irgendetwas in ihr aus. Sie greift in ihre Tasche und beginnt wild Textideen auf ein Taschentuch zu kritzeln. Direkt nach dem Konzert ruft sie begeistert ihren Songschreibepartner Norman an. Sie erzählt ihm von diesem komischen Gefühl, das dieser Song in ihr ausgelöst hat. Und gemeinsam schreiben sie übers Telefon den Song Killing Me Softly. 25 Jahre später graben die Fugees für ihr zweites und letztes Album The Score diesen Song nochmal aus und landen mit ihrer R&B-Version einen ihrer größten Hits.

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1: Mit Lisa Grieshammer. Schönen guten Abend. Der Starkregen heute Morgen hat nicht nur für reichlich Probleme auf den Autobahnen gesorgt. In Hof standen wieder einmal Teile der Fabrikzeile und der Fußballplatz Grüneau unter Wasser. Außerdem hat es zum wiederholten Male die Schulküche der Christian-Wolfrum-Mittelschule geflutet. Das war bereits das dritte Mal, schreibt die SPD-Stadtratsfraktion in einer Mitteilung. Sie fordert nun schnelles Handeln bei der Lehrküche. Demnach hätte diese schon längst aus dem Keller der Schule in einen Flachbau umziehen sollen. Die SPD Die Fraktion fordert von der Stadtverwaltung, dass das nach dem dritten Wasserschaden nun endlich umgesetzt wird. Bislang fehlende Haushaltsmittel müssten kurzfristig bereitgestellt, die notwendigen baulichen Maßnahmen beauftragt und dem Stadtrat ein verbindlicher Zeitplan vorgelegt werden. Es ginge schließlich nicht nur um den Unterricht in der Lehrküche. Die SPD führt auch den Schutz der Gesundheit auf. Schon beim Hochwasser 2021 hatte es einen Wasserschaden in der Lehrküche der Hofer Mittelschule gegeben. Das Freibad in Naila ist in die Jahre gekommen und hat dringend eine Sanierung nötig. Seit 2023 gibt es sogar einen Förderverein, der bei der Finanzierung unterstützen möchte. In seiner jüngsten Sitzung hat der Nailaer Stadtrat jetzt auch einstimmig beschlossen, dass das Freibad saniert werden soll. Für die nächsten Schritte braucht es nun Fördermittel, sagt Bürgermeister Paul Bernhard Wagner.
2: Wir wollen einen Antrag stellen bei der Regierung von Oberfranken. Auch dafür ist dieser Grundsatzbeschluss Voraussetzung. Des Weiteren werden wir jetzt die Planungen entsprechend beauftragen, um mit den Fachplanern zusammen konkrete Zahlen zu generieren. Was wird uns diese Sanierung denn tatsächlich kosten?
1: Sobald der Förderantrag bewilligt ist, kann der Stadtrat den endgültigen Beschluss fassen, damit künftig die Bagger im Nailaer Freibad rollen können, so Paul Bernhard Wagner. Nach einem Einsatz in der Nacht ermittelt die Polizei in Reichenbach wegen versuchter Tötung. In einem Mehrparteienhaus haben Einsatzkräfte einen schwer verletzten Mann angetroffen. Zuvor soll es laut Polizeibericht eine Auseinandersetzung zwischen mehreren Personen gegeben haben. Die Verletzungen sind offenbar durch Gewalt entstanden, so die Polizei. Der 33-Jährige kam in ein Krankenhaus. Als Tatverdächtigen haben die Beamten einen 55-jährigen Ukrainer ermittelt. Er befindet sich in Polizeigewahrsam. Das Landeskriminalamt und die Kripo Zwickau sichern derzeit Spuren.
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1: Rente, Steuern, Gesundheit, Pflege. Die schwarz-rote Bundesregierung will ihr großes Reformpaket auf den Weg bringen. Heute berät der Koalitionsausschuss darüber. Wie lange die Beratungen im Kanzleramt dauern werden, ist völlig offen. Wer heute tankt, merkt das Ende des Tankrabatts sofort im Geldbeutel. Nach Angaben des ADAC kostet ein Liter Super E10 inzwischen im Schnitt 2,15 Euro. Diesel liegt bei 2,11 Euro. Der ADAC kritisiert außerdem, dass viele Mineralölkonzerne die Preise bereits gestern angehoben hätten, also noch vor dem offiziellen Ende des Tankrabatts. 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
3: Erholsam abgekühlt bleibt's auch nach dem überhitzten Wochenende weiter durch den Nachmittag in Hochfranken mit eher wolkenkühlem Wind. Kaum über 19 Grad, aber auch nur selten Schauer. Nachts zeigen sich häufiger die Sterne und es kühlt auf nur 10 Grad ab in der Früh. Morgen kriegen wir dann viel Sonne, dazu harmlose Wolken und knapp 20 Grad sind's. Am Freitag und zum Wochenende überwiegt auch Sonnenschein bei durchaus angenehmen 20 bis 24 Grad. Aus der Radio Euroherz Wetterredaktion. Christian Kühn.
4: Ja, danke schön, Christian. Das heißt, das ist heute übrigens auch perfektes Wetter für den Euroherz-Kinosommer an der Alten Weberei in Helmbrechts. Kommt gerne vorbei. Und wir schauen auf die Straßen mit dem Euroherz-Service. Die schnellsten Verkehrsinfos von hier. Und da gibt es einen Hinweis für euch von der A9 Richtung Nürnberg. Zwischen Dittersdorf und Schleiz eine Nachtbaustelle, die beginnt heute 18 Uhr bis 20 Uhr und auch da gibt es noch mal einen Teil dieser Strecke von 20 bis 5 Uhr. Aber alles zwischen Dittersdorf und Schleiz. Da wird die Fahrbahn von 3 auf 2 Fahrstreifen verengt und es ist vor allem auch für die Brummifahrer unter euch ganz interessant, denn die Fahrbahnbreite wird auch auf 4,50 Meter verengt. Also da bitte gut aufpassen. Gibt es eine Nachtbaustelle Dittersdorf und Schleiz A9. Richtung Nürnberg. Und ein Hinweis noch von der B173 in Richtung Hof zwischen Plauen Ost und Plauen. Da stockt es momentan ein bisschen. 4 Minuten.

0: braucht ihr ungefähr länger. Alle Blitzer immer zuerst hier bei Radio Euroherz. Bernstein in der Ortsdurchfahrt steht noch ein Blitzer und in Reau unter der Autobahnbrücke. Wenn ihr sagt, ihr habt noch was vergessen, dann gerne melden. 09281 880 880. Danke euch.
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1: Guten Morgen aus Selwitz von Emma in Dröger. Das ist unsere Station heute Morgen. Und jetzt sitze ich das allererste Mal ja überhaupt im großen LKW. Musste erstmal hier über eine Leiter hochklettern. Neben mir auf dem Fahrersitz sitzt der Alex Hager. Guten Morgen.
2: Ja, wunderschönen guten Morgen ins Studio. Ja, ich bin hier in Selwitz aktuell Werkstattleiter. Ich habe hier gelernt. Es wird nächstes Jahr 20 Jahre.
1: Wow.
2: Und mache diesen Job nach wie vor mit Leidenschaft.
1: Du erteilst mir heute schon mal meinen Arbeitsauftrag. Ihr habt schon ein bisschen was vorbereitet. Auf was kann ich mich einstellen?
2: Wir haben eine Hydraulikanlage, hat der Kollege schon nachgerüstet und die stellen wir heute gar fertig.
1: Mhm.
2: Da darfst du mal einen Hydraulikschlauch anfertigen.
1: Okay.
2: Beziehungsweise unterstützen. Und das ist zum Beispiel Arbeit, die auch Frauen hier in diesem Job machen können. Das ist Interieur zu legen.
1: Interieur zu legen können wir, ja. Egal wo, auch im LKW. Ich habe gerade so gefühlt mein Lieblingsobjekt an dem XXL Dröger LKW entdeckt. Ganz oben dran, schaut aus wie so eine Trompete. Das ist halt einfach die Hupe. Der Heiko ist heute Morgen mit bei uns. Guten Morgen.
3: Guten Morgen.
1: Ja, komm, also wir brauchen mal so einen LKW-Sound. Kannst du mal die Trompete mal...
4: Wir machen heute einen Hydraulikschlauch. Wir lenken den jetzt ab und dann dessen pressen.
1: Roter Knopf. Und jetzt haben wir hier einen 35 cm Schlauch. Das stinkt schön nach Gummi. Wo kommt denn der dann hin am Ende des Tages im LKW? Das sind ja gefühlt 1000 Schläuche. Das ist ja Kabelsalat.
4: Ja, wir haben da ein Fahrzeug nachgerüstet.
1: Ja.
4: Mit einer Kipphydraulik. Und da brauchen wir jetzt noch einen Schlauch dazu.
5: Die Klappe, die könntest du einmal aufmachen. Die hier?
1: Jawohl, so eine kleine Klappe mache ich auf und da?
5: Dahinter ist so ein schwarzer Hebel hier an der Seite.
1: Ja.
5: Den müsstest du nach oben stellen.
1: Okay, nach oben gestellt?
5: Genau.
1: Hörst du das, Tobias?
6: Ich höre es.
1: Und jetzt könnt ihr euch vorstellen, dass das Fahrerhaus nach oben fährt und jetzt kippt es langsam nach vorne. 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
1: Krass, ich habe jetzt gerade Gänsehaut. 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
1: 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Servus.
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0: Das ist euer Mittwochnachmittag mit dem Feierabendstarter hier bei Radio Euroherz. 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Denn wir machen es möglich mit unserem Euroherz-Kinosommer. 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Und wir checken noch kurz, worum es geht. Erwachsen werden, das ist ja schon an und für sich eine schwierige Sache. Alles neu, alles anders und sich selbst finden muss man auch erstmal. Aber es wird so richtig kompliziert, wenn ein junger Mensch nicht nur für sein eigenes Leben, sondern auch für das seiner kleinen Schwester und das der Mutter verantwortlich ist. Radio Euroherz-Reporterin Pia Wegner.
1: Wir sind eine überwiegend intakte Familie. Zu 66,67%.
2: Wir, das sind Tilda, ihre kleine Schwester Ida und ihre Mutter. Tildas Tage sind streng durchstrukturiert. Neben der Uni arbeitet sie an der Supermarktkasse, um über die Runden zu kommen, und kümmert sich um Ida. Und das ganz alleine.
1: Meine Mutter ist Alkoholikerin. Ich lasse meine Schwester ungern allein mit ihr.
3: Hör mal, pass mal auf. Wo ist sie da? Wohin ist sie gegangen?
2: Doch auf einmal bietet sich Tilda die Chance, noch einmal neu anzufangen.
4: Es geht um eine Promotionsstelle in Berlin. Frau Schmidt, Sie sind ein Ausnahmetalent. Und dieser Job wäre für Sie wirklich eine tolle Chance.
2: Aber alleine lassen will Tilda ihre kleine Schwester auf gar keinen Fall.
1: Sag einfach, was du denkst. Mama aber auch da draußen.
2: Vor allem, weil die Situation zu Hause immer schlimmer wird.
5: Ich werde mich ändern, ich mach das nicht mehr.
1: Das hast du schon 17 Mal gesagt, Mama.
2: Und dann lernt Tilda auch noch Viktor kennen.
6: Ich habe damit nicht gerechnet.
1: Womit?
6: Mit dir.
2: Alles ein bisschen viel für eine Anfang 20-Jährige. Um da mal durchschnaufen zu können, hat Tilda ihren ganz eigenen Wohlfühlort, das Schwimmbad.
1: 22 Bahnen, Ruhe. 22 Bahnen, die nur mir gehören.
0: 22 Bahnen, das ist unser Film beim Euroherz Kinosommer in Helmbrechts. Ab 19 Uhr sind wir für euch vor Ort. Das heißt in ungefähr einer Stunde. Das Wetter passt, die Stimmung bringt ihr mit und den Eintritt gibt's dank unserer Sponsoren für euch geschenkt. Wir sehen uns heute Abend an der Alten Weberei und damit verabschiede ich mich jetzt auch in den Feierabend. Ich bin Julia Großmann, wünsche euch einen schönen entspannten Abend und hoffe, dass wir uns morgen wieder hören. Ab 15 Uhr hier bei Radio Euroherz. Bis dahin, ciao!

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1: Ich bin Dominik Schweiger. Heute könnte sich entscheiden, wie die größten Reformvorhaben der Bundesregierung aussehen. Union und SPD kommen jetzt am Abend zum Koalitionsausschuss zusammen. Auf der Tagesordnung stehen unter anderem Steuerentlastungen, Arbeitsmarktreformen sowie die Zukunft von Rente, Gesundheit und Pflege. Ob es dabei schon eine Einigung gibt, ist offen. Die Beratungen könnten sich bis morgen früh ziehen. Seit heute Nacht ist der Tankrabatt ausgelaufen und das merkt man auch. Der typische Anstieg um 12 war gar nicht so deutlich wie in den letzten Tagen. Trotzdem kostet der Liter Benzin und Diesel wieder deutlich über 2 Euro. Claudia Wächter berichtet.
2: Genau damit hatten viele Autofahrer gerechnet. Eine Überraschung war das also nicht. Und viele sind am späten Vormittag noch einmal schnell an die Zapfsäule gerollt. Zum Last-Minute-Tanken nach dem Motto, mitnehmen was geht. Auch der ADAC hatte einen Preisanstieg vorhergesagt und Tankstellenbetreiber kritisiert. Denn die hatten bereits gestern die Preise erhöht.
1: Immer mehr Strom wird erzeugt, ohne das Klima weiter zu belasten. Der Anteil der erneuerbaren Energien an der Stromproduktion ist weiter gestiegen. Im ersten halben Jahr lag er bei 58%. Das zeigen Zahlen des Bundesverbands der Energie- und Wasserwirtschaft. Vor allem aus Wind und Sonne ist demnach deutlich mehr erzeugt worden als zuvor. Zwei bayerische Dörfer haben beim Bundeswettbewerb Unser Dorf hat Zukunft abgeräumt. Oberkrumbach im Landkreis Nürnberger Land hat Gold gewonnen, Hallerstein im Landkreis Hof Silber. Die beiden Orte haben sich gegen 26 Finalisten aus ganz Deutschland durchgesetzt. Bewertet wurden unter anderem das soziale und kulturelle Leben, der Umgang mit Natur und Ressourcen, die wirtschaftliche Entwicklung sowie die Attraktivität des Ortsbildes. Bei der Fußball-WM wird das Teilnehmerfeld langsam übersichtlicher. Heute stehen die nächsten 16. Finals an. Den Anfang macht Mitfavorit England mit Coach Thomas Tuchel. Für die Briten geht's jetzt gegen die Demokratische Republik Kongo. Ab 22 Uhr trifft dann Belgien auf Senegal und ab 2 Uhr in der Nacht kämpft Co-Gastgeber USA gegen Bosnien-Herzegowina um den Einzug ins Achtelfinale.
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3: Mit Lisa Grieshammer. Zum dritten Mal hat Starkregen dazu geführt, dass die Lehrküche der Christian-Wolfrum-Mittelschule in Hof unter Wasser stand. So auch heute wieder. Die SPD-Stadtratsfraktion fordert die Stadtverwaltung und Oberbürgermeister Stefan Schmalfuß zum Handeln auf. So müsste der geplante Umzug der Schulküche vom Keller in einen Flachbau endlich umgesetzt werden. Die Stadtverwaltung muss Geld bereitstellen und Baumaßnahmen beauftragen. Schon bei heftigen Regenfällen 2021 war die Schulküche überflutet. Im Neiler Stadtrat ging es jetzt nochmal um die Freibadsanierung. Der Stadtrat hat einstimmig beschlossen, dass die kommen soll. Nächster Schritt sind jetzt Fördermittel, sagt uns Bürgermeister Paul Bernhard Wagner auf Nachfrage. Für einen Antrag bei der Regierung von Oberfranken war der jetzige Grundsatzbeschluss die Voraussetzung. Es geht außerdem darum, die tatsächlichen Kosten herauszuarbeiten. 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
4: Heute Nacht klart es länger auf, die Temperaturen gehen runter auf Werte um die 11 Grad. Morgen dann Sonnenschein und Wolken bei 22 bis 25 Grad und am Freitag und übers Wochenende wird es recht sonnig, dann bei 20 bis 24 Grad.
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2: Mit Lisa Grieshammer. Schönen guten Abend. Eine Schulküche geflutet, das Wasser steht mal wieder in der Fabrikzeile und das Seniorenhaus am unteren Tor hat es auch getroffen. Das Gewitter mit ordentlich Regen am frühen Morgen hat Hof ganz schön getroffen. Die Feuerwehr war ab 3 Uhr bis zum Vormittag im Dauereinsatz. Nicht das erste Mal, dass Hof vom Starkregen so getroffen wird und auch nicht das letzte Mal, sagt Oberbürgermeister Stefan Schmalfuß.
3: Wir wissen, dass aufgrund des Klimawandels Starkregenereignisse jetzt häufiger auftreten und wir wissen, welche Teile unserer Stadt am stärksten die Folgen von heftigen Niederschlägen spüren. Und für mich als Oberbürgermeister hat der Hochwasserschutz Priorität und entsprechende Maßnahmen müssen wir jetzt zwingend ausbauen. Ein Beispiel ist das Rückhaltebecken am Leimitzbach.
2: Grundsätzlich ist das Hofer Kanalnetz nicht auf solche Niederschlagsmengen innerhalb kürzester Zeit ausgelegt, schreibt die Stadt in einer Mitteilung. Im Bereich von Fabrikzeile, Lindenstraße, Heiligengrabstraße soll es eine Sofortmaßnahme geben, um die Abwassermengen besser verteilen und die Überflutungen reduzieren zu können. Noch im Juli wollen die Verantwortlichen der Stadt zu einer Arbeitsbesprechung zusammenkommen. Dabei soll es unter anderem darum gehen, wo erst vergangenes Jahr angeschaffte mobile Stellwände zum Einsatz kommen und es soll um eine Alarmierungskette gehen. Die geplante Rentenreform der Bundesregierung sorgt auch im oberfränkischen Gastgewerbe für Kritik. Demnach sollen Minijobs in ihrer bisherigen Form wegfallen. Beschäftigte und ihre Arbeitgeber müssten dann Sozialabgaben zahlen. Die Bundesregierung hat angekündigt, das Reformpaket vollständig umsetzen zu wollen. Gerade in der Gastronomie seien Minijobs aber ein wichtiger Baustein für flexible Arbeitszeiten, sagt der Vorsitzende des Hotel- und Gaststättenverbands in Kulmbach, Alexander Schütz. Er meint, wer Minijobs versteuert und einschränkt, schafft dadurch keine zusätzlichen Vollzeitstellen. Betriebe würden eher Arbeitsstunden reduzieren, Stellen würden wegfallen und Flexibilität gehe verloren, so Schütz. Heute ist die Rentenreform Thema im Koalitionsausschuss. Die zukunftsfähigsten Dörfer im ländlichen Raum, die hat das Bundeslandwirtschaftsministerium mit dem Wettbewerb Unser Dorf hat Zukunft gesucht. Bei dem Wettbewerb hat auch Hallerstein mitgemacht. Der Ortsteil von Schwarzenbach an der Saale kann sich freuen. Er hat eine Silbermedaille und ein Preisgeld von 10.000 Euro geholt. Auch in den Saale-Orla-Kreis wandert eine Silbermedaille nach Dreber bei Neustadt an der Orla. Der Ort hat außerdem einen Sonderpreis bekommen.
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2: Seit heute Nacht ist der Tankrabatt ausgelaufen und das merkt man auch. Der typische Anstieg um 12 Uhr war gar nicht so deutlich wie in den letzten Tagen. Trotzdem kostet der Liter Benzin und Diesel wieder deutlich über 2 Euro. Genau damit hatten viele Autofahrer und auch der ADAC gerechnet. Immer mehr Strom wird erzeugt, ohne das Klima weiter zu belasten. Der Anteil der erneuerbaren Energien an der Stromproduktion ist weiter gestiegen. Im ersten halben Jahr lag er bei 58%. Vor allem aus Wind und Sonne ist demnach deutlich mehr erzeugt worden als zuvor. 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
4: Heute Nacht klart es länger auf, die Frühwerte liegen um 11 Grad. Morgen dann Sonnenschein und harmlose Wolken bei 22 bis 25 Grad. Und am Freitag und übers Wochenende wird es dann recht sonnig. Dann werden es 20 bis 24 Grad. Auf der A9 gibt es eine Nachtbaustelle zwischen Dittersdorf und Schleiz. Bis 20 Uhr stehen da zwei Spuren zur Verfügung. Danach ist es nur noch eine mit einer Breite von 4,50 Meter. Das Ganze dann bis morgen früh um 5. Dann die A93 Hof Richtung Weiden. Zwischen Falkenberg und Windisch-Eschenbach liegt ein Metallteil auf der Straße. Und Blitzer haben wir auch noch. In Gefrees in der Auffahrt zur A9, da sind 70 erlaubt. Dann in Bernstein in der Ortsdurchfahrt und in Reau unter der Autobahnbrücke. Wenn ihr sonst noch was habt, gebt gern Bescheid mit einer WhatsApp an die 09281 880 880.
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8: Ich bin Dominik Schweiger. Im Fall der Sabotage an den Nord Stream Pipelines

0: gibt es jetzt Anklage. Der Generalbundesanwalt wirft einem Ukrainer vor, die Sprengstoffanschläge in der Ostsee vor knapp 4 Jahren geplant zu haben. Das bestätigte die Anwaltskanzlei des Mannes. Angriffe auf Energieinfrastruktur gelten nach internationalem Recht als Kriegsverbrechen. Seit es teilweise legal ist, greifen vor allem junge Männer immer häufiger zu Cannabis. Das zeigt eine Untersuchung des Robert-Koch-Instituts. Demnach hat letztes Jahr fast jeder dritte Mann zwischen 18 und 25 Jahren Cannabis konsumiert. Mehr als noch 2 Jahre davor. Nach Einschätzung des RKI hatte dieser Trend aber schon vor der Teillegalisierung begonnen. Seit heute tut Tanken im Geldbeutel wieder mehr weh. Der Liter Super E10 hat um mehr als 13 Cent zugelegt, Diesel sogar um gut 15 Cent. Der befürchtete Rekordsprung am Mittag ist aber ausgeblieben. Thomas Brock berichtet.
1: Seit Mitternacht ist der Tankrabatt Geschichte. Die Steuerermäßigung von knapp 17 Cent pro Liter gibt es nicht mehr. Aktuell müssen sich die Autofahrer also erstmal wieder auf Preise über 2 Euro pro Liter einstellen. Geblieben ist auf jeden Fall die 12-Uhr-Regel, also nur eine Erhöhung pro Tag. Super E10 etwa kostete danach heute im Schnitt 2,15 Euro, Diesel 2,11 Euro.
0: Auf dem Lech treibt derzeit eine ölige Flüssigkeit. Einsatzkräfte versuchen, die Verunreinigung einzudämmen, die sich wegen der starken Strömung aber schnell ausgebreitet hat. Eine Gefahr für die Bevölkerung besteht nach bisherigen Erkenntnissen nicht. Baden im Lech und der Aufenthalt an den Stränden werden vorsorglich trotzdem nicht empfohlen. Millionen von Menschen kennen seine Stimme, aber viele kennen seinen Namen nicht. Victor Willis, der Leadsänger der Village People, ist mit 74 Jahren gestorben. Das haben die Band und Willis' Ehefrau auf Social Media mitgeteilt. Mit Hits wie YMCA oder Go West wurde die Band Ende der 70er weltweit berühmt. Willis starb nach Angaben seiner Familie nach kurzer, schwerer Krankheit. Es ist jetzt 7:15.
2: Heute Nacht wird's ziemlich frisch, die Temperatur nur noch um die 11 Grad. Morgen dann Sonnenschein, ein paar Wolken sind mit dabei, 22 bis 25 Grad dazu. Und am Freitag und übers Wochenende wird's sonnig, dann bei 20 bis 24 Grad. Auf der A9 in Richtung Nürnberg zwischen Dittersdorf und Schleiz gibt's eine Nachtbaustelle. Bis 20 Uhr stehen da 2 Spuren zur Verfügung. Danach ist es nur noch eine mit einer Breite von 4,50 Meter. Im weiteren Verlauf zwischen Münchberg Nord und Münchberg Süd läuft momentan eine Unfallaufnahme und es laufen Bergungsarbeiten. Die rechte Spur und die Standspur sind blockiert. Außerdem noch eine Meldung von der A9 in Richtung Berlin zwischen Dittersdorf und Triptis. Auch da eine Nachtbaustelle. Die linke und die mittlere Spur sind heute gesperrt. Zwischen 20 Uhr heute Abend und 6 Uhr morgen früh. 5,50 Meter stehen da an Breite zur Verfügung. Dann wird geblitzt in Gefrees in der Auffahrt zur A9. 70 sind da erlaubt, in Bernstein in der Ortsdurchfahrt und in Reau unter der Autobahnbrücke. Und wenn ihr sonst noch was habt, gebt Bescheid, schickt eine WhatsApp an die 09281 880 880.
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Mittwochabend auf Radio Euroherz, und wenn ihr heute einen schönen Abend verbringen wollt, dann schaut doch einfach mal nach Helmbrechts zur alten Weberei. 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Es gibt leckeres Essen, gute Drinks, viele nette Leute, und heute Abend, da läuft der Film 22 Bahnen. 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
7: Ich bin Dominik Schweiger. Im Fall der Sabotage an den Nord Stream Pipelines gibt es jetzt Anklage. Der Generalbundesanwalt wirft einem Ukrainer vor, die Sprengstoffanschläge in der Ostsee vor knapp 4 Jahren geplant zu haben. Das bestätigte die Anwaltskanzlei des Mannes. Angriffe auf Energieinfrastruktur gelten nach internationalem Recht als Kriegsverbrechen. Seit es teilweise legal ist, greifen vor allem junge Männer immer häufiger zu Cannabis. Das zeigt eine Untersuchung des Robert-Koch-Instituts. Demnach hat letztes Jahr fast jeder dritte Mann zwischen 18 und 25 Jahren Cannabis konsumiert, mehr als noch 2 Jahre davor. Nach Einschätzung des RKI hatte dieser Trend aber schon vor der Teillegalisierung begonnen. Das waren die Nachrichten um 12:30.
8: Die kommende Nacht wird sternenklar, die Temperaturen gehen runter auf Werte um die 11 Grad. Morgen dann Sonnenschein, ein paar harmlose Wolken und 22 bis 25 Grad. Und am Freitag und übers Wochenende wird sonnig, dann bei 20 bis 24 Grad. Auf der A9 in Richtung Nürnberg gibt's eine Nachtbaustelle zwischen Dittersdorf und Schleiz. Bis 20 Uhr stehen da 2 Fahrspuren zur Verfügung. Danach ist es nur noch eine mit einer Breite von 4,50 Meter. Das Ganze bis morgen früh um 5. Dann im weiteren Verlauf zwischen Münchberg Nord und Münchberg Süd läuft eine Unfallaufnahme und es laufen Bergungsarbeiten. Die rechte Spur und die Standspur sind blockiert. Dann die A9 in Richtung Berlin zwischen Dittersdorf und Triptis. Auch da eine Nachtbaustelle. Die linke und die mittlere Spur sind

0: gesperrt. 5,50 Meter stehen da zur Verfügung bis morgen früh um 6. Und es wird auch geblitzt. In Gefrees in der Auffahrt zur A9, da sind 70 erlaubt. Wenn ihr sonst noch was habt, gebt gern Bescheid und schickt eine WhatsApp an die 09281 880 880.
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1: Ich bin Dominik Schweiger. Nach jahrelangen Ermittlungen hat die Bundesanwaltschaft im Fall Nord Stream Anklage erhoben. Angeklagt ist ein Ukrainer, der als mutmaßlicher Drahtzieher der Anschläge im September 2022 gilt. Nach Medienberichten lautet die Anklage unter anderem auf Kriegsverbrechen, das Herbeiführen einer Sprengstoffexplosion und die Zerstörung von Bauwerken. Der Mann war letztes Jahr in Italien festgenommen und später nach Deutschland ausgeliefert worden. Ökostrom ist in Deutschland weiter auf dem Vormarsch. Im ersten Halbjahr 2026 hatte klimaneutral erzeugter Strom mit 58% einen so großen Anteil am Stromverbrauch wie noch nie in diesem Zeitraum. Das geht aus Hochrechnungen des Bundesverbands der Energie- und Wasserwirtschaft hervor. Mehr von Ronny Thorau.
2: Vor allem die Stromerzeugung aus Wind und Sonne hat im ersten Halbjahr kräftig zugelegt. Das lag vor allem wohl daran, dass einfach mehr Wind wehte als im ersten Halbjahr 2025. Und es regnete weniger. Das begünstigte die Stromerzeugung aus Sonnenenergie neben dem stetigen Ausbau von Photovoltaikanlagen. Aus Wasserkraft wurde dagegen im ersten Halbjahr etwas weniger Strom erzeugt.
1: Wer heute tankt, merkt das Ende des Tankrabatts sofort im Geldbeutel. Nach Angaben des ADAC kostet ein Liter Super E10 inzwischen im Schnitt 2,15 Euro, Diesel liegt bei 2,11 Euro. Der ADAC kritisiert außerdem, dass viele Mineralölkonzerne die Preise bereits gestern angehoben hätten, also noch vor dem offiziellen Ende des Tankrabatts. Ein Tornado auf dem Bodensee, genauer gesagt eine Wasserhose, hat für einen beeindruckenden Anblick gesorgt. Vor Friedrichshafen war das Naturphänomen rund 15 Minuten lang.

0: zu sehen. Nach Schätzungen des Wetterdienstes erreichte der Wirbel Windgeschwindigkeiten von bis zu 150 Kilometern pro Stunde. Da der Tornado nur über dem Wasser hing, gab es keine Verletzten oder Zerstörungen. Die Tiger aus einem privaten Gehege in Sachsen sind umgezogen. Gut 6 Wochen nach dem Ausbruch eines der Tiere haben Fachleute die verbleibenden Raubkatzen abgeholt und einer Tierschutzorganisation übergeben. Zuvor hatte das Landratsamt die Halterin aufgefordert, die Haltungsbedingungen zu verbessern. Es ist jetzt 8:15.
1: Es geht rein in eine klare Nacht mit Frühwerten 11 Grad. Morgen am Donnerstag dann Sonnenschein, ein paar Wolken, 22 bis 25 Grad. Und am Freitag und übers Wochenende scheint häufig die Sonne, dann gibt's 20 bis 24 Grad. Auf der A9 in Richtung Berlin zwischen Weidensees und Pegnitz. Bitte Vorsicht, da liegen Gegenstände auf der Fahrbahn. Dann im weiteren Verlauf gibt's eine Nachtbaustelle zwischen Dittersdorf und Triptis. 2 Spuren sind da gesperrt. Es steht eine Fahrbahnbreite von 5,50 Meter zur Verfügung bis morgen früh um 6. Die Gegenrichtung Richtung Nürnberg zwischen Dittersdorf und Schleiz ebenfalls eine Nachtbaustelle. Auch da steht nur eine Spur zur Verfügung. 4,50 Meter ist sie breit. Die Baustelle gibt's bis morgen früh um 5. Und auch da im weiteren Verlauf noch eine Meldung zwischen Münchberg Nord und Münchberg Süd. Laufen Bergungsarbeiten, die rechte Spur und die Standspur sind blockiert. Unten in Blitzer gibt's in Gefrees in der Auffahrt zur A9, da sind 70 erlaubt. Wenn ihr sonst noch was habt, gebt Bescheid, schickt eine WhatsApp an die 09281 880 880.
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1: Ich bin Dominik Schweiger. Nach jahrelangen Ermittlungen hat die Bundesanwaltschaft im Fall Nord Stream Anklage erhoben. Angeklagt ist ein Ukrainer, der als mutmaßlicher Drahtzieher der Anschläge im September 2022 gilt. Nach Medienberichten lautet die Anklage unter anderem auf Kriegsverbrechen, das Herbeiführen einer Sprengstoffexplosion und die Zerstörung von Bauwerken. Der Mann war letztes Jahr in Italien festgenommen und später nach Deutschland ausgeliefert worden. Ökostrom ist in Deutschland weiter auf dem Vormarsch. Im ersten Halbjahr 2026 hatte klimaneutral erzeugter Strom mit 58% einen so großen Anteil am Stromverbrauch wie noch nie in diesem Zeitraum. Das geht aus Hochrechnungen des Bundesverbands der Energie- und Wasserwirtschaft hervor. Mehr von Ronny Thorau.
2: Vor allem die Stromerzeugung aus Wind und Sonne hat im ersten Halbjahr kräftig zugelegt. Das lag vor allem wohl daran, dass einfach mehr Wind wehte als im ersten Halbjahr 2025. Und es regnete weniger. Das begünstigte die Stromerzeugung aus Sonnenenergie neben dem stetigen Ausbau von Photovoltaikanlagen. Aus Wasserkraft wurde dagegen im ersten Halbjahr etwas weniger Strom erzeugt.
1: Das waren die Nachrichten um halb.
3: Die Nacht zum Donnerstag wird klar, die Frühwerte liegen um 11 Grad. Der Donnerstag selbst dann sonnig, ein paar harmlose Wolken sind unterwegs bei 22 bis 25 Grad und am Freitag und übers Wochenende scheint auch häufig die Sonne, dann bei 20 bis 24 Grad. Auf der A9 in Richtung Nürnberg wird gebaut zwischen Dittersdorf und Schleiz. Da gibt's nur eine Fahrspur und die ist 4,50 Meter breit. Im weiteren Verlauf dann zwischen Münchberg Nord und Münchberg Süd die Standspur blockiert. Da laufen Aufräumarbeiten. Und auf der A9 in Richtung Berlin auch da nochmal eine Nachtbaustelle zwischen Dittersdorf und Triptis. Auch da steht nur eine Spur zur Verfügung, die ist aber 5,50 Meter breit. Die Bauarbeiten hier dauern bis morgen früh um 6. Geblitzt wird in Gefrees in der Auffahrt zur A9. 70 km/h sind da erlaubt.
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1: Ich bin Dominik Schweiger. Die Bundesanwaltschaft hat in Hamburg Anklage gegen einen mutmaßlichen Drahtzieher der Nord Stream-Anschläge im September 2022 erhoben. Das hat die Kanzlei des angeklagten Ukrainers bestätigt. Thomas Brock berichtet.
2: Die Bundesanwaltschaft wirft dem Mann laut Medienberichten Kriegsverbrechen, das Herbeiführen einer Sprengstoffexplosion und die Zerstörung von Bauwerken vor. Der Ukrainer war im vergangenen Jahr im Italienurlaub gefasst worden. Er wehrte sich monatelang gegen die Auslieferung nach Deutschland. Im November wurde er dann aber überstellt.
1: Wind und Sonne liefern in Deutschland so viel Strom wie noch nie. Im ersten Halbjahr kamen nach Hochrechnungen 58% des Stromverbrauchs aus erneuerbaren Energien. Ein neuer Rekord für diesen Zeitraum. Vor allem Windkraft und Photovoltaik legten weiter zu. Bis zum Ziel der Bundesregierung ist es aber noch ein Stück. Bis 2030 sollen nämlich 80% des Stromverbrauchs aus erneuerbaren Energien stammen. Der Sparkurs bei Mercedes sorgt jetzt für Gegenwind aus den eigenen Reihen. Die IG Metall ruft Beschäftigte an mehreren deutschen Standorten zu Protesten auf. Auslöser sind neue Sparmaßnahmen des Konzerns. So wird eine tarifliche Sonderzahlung verschoben. Außerdem will Mercedes die Arbeitszeit neu verhandeln, nach dem Motto mehr arbeiten für das gleiche Geld. Dadurch soll der Konzern zukunftsfähig werden, heißt es. Seit es teilweise legal ist, greifen vor allem junge Männer immer häufiger zu

0: Cannabis, das zeigt eine Untersuchung des Robert-Koch-Instituts. Demnach hat letztes Jahr fast jeder dritte Mann zwischen 18 und 25 Jahren Cannabis konsumiert, mehr als noch 2 Jahre zuvor. Nach Einschätzung des RKI hatte dieser Trend aber schon vor der Teillegalisierung begonnen. Lange sah es nach einer Überraschung bei der Fußball-WM aus, am Ende hat sich aber doch England durchgesetzt. Nach einem frühen Rückstand war es dann doch ein 2:1 gegen die Demokratische Republik Kongo. Um 22 Uhr unserer Zeit spielen dann noch Belgien und Senegal gegeneinander, in der Früh dann Co-Gastgeber USA gegen Bosnien-Herzegowina. Es ist jetzt 9:15. Es klart jetzt immer mehr auf in Bayern. Stellenweise kann sich auch mal Nebel bilden. Bis in die Früh sinken die Temperaturen auf Werte um 14 bis 9 Grad. Über den Tag scheint neben lockeren Wolken häufig die Sonne. Im nördlichen Franken zieht es gegen Abend dann aber auch schon wieder zu. Die Höchstwerte liegen morgen zwischen 23 und 29 Grad. Und auch am Freitag ist es überwiegend sonnig, dafür ein bisschen windiger. A99 München Nord Richtung München Südwest zwischen dem Dreieck Münchenfeld-Moching und dem Dreieck München-Allach. Aktuell 4 Kilometer Stau, dauert gut 20 Minuten, um hier durchzukommen. Wo es geht, eine Route und vor allem sichere Fahrt.
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1: Ich bin Dominik Schweiger. Die Bundesanwaltschaft hat in Hamburg Anklage gegen einen mutmaßlichen Drahtzieher der Nord Stream-Anschläge im September 2022 erhoben. Das hat die Kanzlei des angeklagten Ukrainers bestätigt. Thomas Brock berichtet.
2: Die Bundesanwaltschaft wirft dem Mann laut Medienberichten Kriegsverbrechen, das Herbeiführen einer Sprengstoffexplosion und die Zerstörung von Bauwerken vor. Der Ukrainer war im vergangenen Jahr im Italienurlaub gefasst worden. Er wehrte sich monatelang gegen die Auslieferung nach Deutschland. Im November wurde er dann aber überstellt.
1: Wind und Sonne liefern in Deutschland so viel Strom wie noch nie. Im ersten Halbjahr kamen nach Hochrechnungen 58% des Stromverbrauchs aus erneuerbaren Energien. Ein neuer Rekord für diesen Zeitraum. Vor allem Windkraft und Photovoltaik legten weiter zu. Bis zum Ziel der Bundesregierung ist es aber noch ein Stück. Bis 2030 sollen nämlich 80% des Stromverbrauchs aus erneuerbaren Energien stammen. Das waren die Nachrichten um halb. Es klart jetzt immer mehr auf in Bayern. Stellenweise kann sich auch mal Nebel bilden. Bis in die Früh sinken die Temperaturen auf Werte um 14 bis 9 Grad. Über den Tag scheint neben lockeren Wolken häufig die Sonne. Im nördlichen Franken zieht es gegen Abend dann aber auch schon wieder zu. Die Höchstwerte liegen morgen zwischen 23 und 29 Grad. Und auch am Freitag ist es überwiegend sonnig, dafür ein bisschen windiger.
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1: Ich bin Moritz Einzel. Knapp 4 Jahre nach den Anschlägen auf die Nord Stream Pipelines beginnt jetzt die juristische Aufarbeitung. Die Bundesanwaltschaft hat Anklage gegen einen ehemaligen ukrainischen Soldaten erhoben. Er soll eine Gruppe angeführt haben, die Sabotage verübt hat. Nach ARD-Informationen wird ihm unter anderem ein Angriff auf die zivile Energieinfrastruktur vorgeworfen. Der Mann war vor knapp einem Jahr in Italien festgenommen worden. Für die schwarz-rote Koalition sind es richtig wichtige Verhandlungen. Die Spitzen von Union und SPD beraten im Koalitionsausschuss über ein umfassendes Reformpaket. Auf der Tagesordnung stehen unter anderem Steuerentlastungen, Änderungen bei den Sozialsystemen und Reformen am Arbeitsmarkt. Kanzler Merz hat sich vor Beginn der Gespräche zuversichtlich gezeigt. Ergebnisse werden morgen erwartet. Seit heute tut Tanken im Geldbeutel wieder mehr weh. Der Liter Super E10 hat um mehr als 13 Cent zugelegt, Diesel sogar um gut 15 Cent. Der befürchtete Rekordsprung am Mittag ist aber ausgeblieben. Thomas Brockt berichtet.
2: Seit Mitternacht ist der Tankrabatt Geschichte. Die Steuerermäßigung von knapp 17 Cent pro Liter gibt es nicht mehr. Aktuell müssen sich die Autofahrer also erstmal wieder auf Preise über 2 Euro pro Liter einstellen. Geblieben ist auf jeden Fall die 12-Uhr-Regel, also nur eine Erhöhung pro Tag. Super E10 etwa kostete danach heute im Schnitt 2,15 Euro, Diesel 2,11 Euro.
1: 2 tote Fledermäuse im Landkreis Aschaffenburg sind positiv auf Tollwut getestet worden. Die Behörden geben aber Entwarnung, für Menschen bestehe keine Gefahr. Wer eine Fledermaus findet, sollte sie trotzdem nicht anfassen, sondern das Veterinäramt oder die Fledermausberater verständigen. England hat bei der Fußball-WM im 16. Finale gerade noch die Kurve bekommen. Gegen die Demokratische Republik Kongo lag das Team von Thomas Tuchel früh zurück, gewann am Ende aber noch mit 2:1. Doppeltorschütze für England war Stürmer Harry Kane vom FC Bayern.
3: Gordon works it to Kane in the D. Kane finds a position.
1: So klang der Siegtreffer mit englischem Originalkommentar. Jetzt geht's weiter mit Belgien gegen Senegal und ab 2 Uhr spielt dann Co-Gastgeber USA gegen Bosnien-Herzegowina. Es ist jetzt 10:15. Es klart jetzt immer mehr auf in Bayern, stellenweise kann sich auch mal Nebel bilden. Bis in die Früh sinken die Temperaturen auf 14 bis 9 Grad. Über den Tag scheint neben lockeren Wolken häufig die Sonne. Im nördlichen Franken zieht's gegen Abend zu. Die Höchstwerte liegen morgen zwischen 23 und 29 Grad. Auch am Freitag ist es überwiegend sonnig und windig. Vorsicht auf der A6 Nürnberg Richtung Heilbronn, da ist die Einfahrt rot nach einem Unfall.

0: gesperrt. A6 Heilbronn Richtung Nürnberg zwischen Aurach und Herrieden liegen Gegenstände auf der Fahrbahn. A9 München Richtung Nürnberg zwischen Langenbruck und Manching 3 Kilometer Stau, 13 Minuten der Zeitverlust. Und zwischen Hilpoltstein und Allersberg Vorsicht, da ist eine Entenfamilie auf der Fahrbahn.
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2: Ich bin Moritz Einzel. Knapp 4 Jahre nach den Anschlägen auf die Nord Stream Pipelines beginnt jetzt die juristische Aufarbeitung. Die Bundesanwaltschaft hat Anklage gegen einen ehemaligen ukrainischen Soldaten erhoben. Er soll eine Gruppe angeführt haben, die Sabotage verübt hat. Nach ARD-Informationen wird ihm unter anderem ein Angriff auf die zivile Energieinfrastruktur vorgeworfen. Der Mann war vor knapp einem Jahr in Italien festgenommen worden. Für die schwarz-rote Koalition sind es richtig wichtige Verhandlungen. Die Spitzen von Union und SPD beraten im Koalitionsausschuss über ein umfassendes Reformpaket. Auf der Tagesordnung stehen unter anderem Steuerentlastungen, Änderungen bei den Sozialsystemen und Reformen am Arbeitsmarkt. Kanzler Merz hat sich vor Beginn der Gespräche zuversichtlich gezeigt. Ergebnisse werden morgen erwartet. Das waren die Nachrichten um 5:30. Es klart jetzt immer mehr auf in Bayern. Stellenweise kann sich auch mal Nebel bilden. Bis in die Früh sinken die Temperaturen auf 14 bis 9 Grad. Über den Tag scheint neben lockeren Wolken häufig die Sonne. Im nördlichen Franken

0: geht es gegen Abend zu. Die Höchstwerte liegen morgen zwischen 23 und 29 Grad. Auch am Freitag ist es überwiegend sonnig und windig.
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1: Ich bin Moritz Einzel. Rund 4 Jahre nach den Anschlägen auf die Nord Stream Pipelines in der Ostsee hat die Bundesanwaltschaft Anklage erhoben gegen den mutmaßlichen Drahtzieher. Dem Ukrainer wird unter anderem das Herbeiführen einer Sprengstoffexplosion und die Zerstörung von Bauwerken vorgeworfen. Bei der Sabotageaktion im September 2022 hatten Sprengsätze Leitungen schwer beschädigt, die für den Transport von russischem Gas gebaut worden waren. Die Spitzen von Union und SPD beraten im Koalitionsausschuss über ein umfassendes Reformpaket. Es geht um eine Reform der Einkommensteuer, Änderungen bei den Sozialsystemen und am Arbeitsmarkt. Bundeskanzler Merz zeigte sich zuversichtlich, einen großen Sprung nach vorne zu machen. Ziel sei es, den privaten Konsum zu stärken und Investitionen der Wirtschaft anzukurbeln. Ergebnisse werden für morgen erwartet. Das Bundeskabinett hat Änderungen im Reservistendienst der Bundeswehr auf den Weg gebracht. Vorgesehen ist, dass Reservisten wieder zu Wehrübungen verpflichtet werden sollen. Verteidigungsminister Pistorius.
2: Weil bisher mussten sowohl Arbeitgeber als auch Reservisten einer Heranziehung zustimmen. Das soll laut Gesetzentwurf entfallen. In Zukunft sollen Reservistinnen verpflichtend zur Reservedienstleistung herangezogen werden können. Die Heranziehung wird aber gestaffelt, sowohl nach der Dauer, in der für die jemand Dienst geleistet hat bei der Bundeswehr, und auch das Alter spielt eine Rolle.
1: Bis 2033 soll die Bundeswehrreserve auf mindestens 200.000 Frauen und Männer aufgestockt werden. Seit es teilweise legal ist, greifen vor allem junge Männer immer häufiger zu Cannabis. Das zeigt eine Untersuchung des Robert-Koch-Instituts. Demnach hat letztes Jahr fast jeder dritte Mann zwischen 18 und 25 Jahren Cannabis konsumiert, mehr als noch 2 Jahre zuvor. Nach Einschätzung des RKI hatte dieser Trend aber schon vor der Teillegalisierung begonnen. Bei der Fußball-WM hat England mit viel Mühe das Achtelfinale erreicht. Das Team von Coach Thomas Tuchel besiegte die Demokratische Republik Kongo mit 2:1. Beide Treffer für die Engländer erzielte

0: Bayern-Stürmer Harry Kane. Im Achtelfinale trifft England auf Co-Gastgeber Mexiko. Jetzt gerade ist Halbzeit im Sechzehntelfinale zwischen Belgien und dem Senegal. Und die Senegalesen führen mit 1:0. Und um 2 Uhr ist dann Anstoß bei der Partie zwischen Co-Gastgeber USA und Bosnien-Herzegowina. Es ist jetzt 11:15. Es klart jetzt immer mehr auf in Bayern. Stellenweise kann sich auch mal Nebel bilden. Bis in die Früh sinken die Temperaturen auf 14 bis 9 Grad. Über den Tag scheint neben lockeren Wolken häufig die Sonne. Im nördlichen Franken zieht es gegen Abend zu. Die Höchstwerte liegen morgen zwischen 23 und 29 Grad. Auch am Freitag ist es überwiegend sonnig und windig. Eine Meldung von der A3, Frankfurt Richtung Würzburg, zwischen Weibersbrunn und Rohrbrunn, ein defekter LKW auf der rechten Spur. A8 München Richtung Salzburg, zwischen Irschenberg und Rosenheim West, da sind die rechte Spur und die Standspur gesperrt, wegen auf der Fahrbahn abgestellter Fahrzeuge. Und A9 Nürnberg Richtung München, zwischen Langenbruck und dem Dreieck Holledau, ein Unfall.
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1: Ich bin Moritz Einzel. Rund 4 Jahre nach den Anschlägen auf die Nord Stream Pipelines in der Ostsee hat die Bundesanwaltschaft Anklage erhoben gegen den mutmaßlichen Drahtzieher. Dem Ukrainer wird unter anderem das Herbeiführen einer Sprengstoffexplosion und die Zerstörung von Bauwerken vorgeworfen. Bei der Sabotageaktion im September 2022 hatten Sprengsätze Leitungen schwer beschädigt, die für den Transport von russischem Gas gebaut worden waren. Die Spitzen von Union und SPD beraten im Koalitionsausschuss über ein umfassendes Reformpaket. Es geht um eine Reform der Einkommensteuer, Änderungen bei den Sozialsystemen und am Arbeitsmarkt. Bundeskanzler Merz zeigte sich zuversichtlich, einen großen Sprung nach vorne zu machen. Ziel sei es, den privaten Konsum zu stärken und Investitionen der Wirtschaft anzukurbeln. Ergebnisse werden für morgen erwartet. Das waren die Nachrichten um 9:30. Es klart jetzt immer mehr auf in Bayern. Stellenweise kann sich auch mal Nebel bilden. Bis in die Früh sinken die Temperaturen auf 14 bis 9 Grad. Über den Tag scheint neben lockeren Wolken häufig die Sonne. Im nördlichen Franken zieht es gegen Abend zu. Die Höchstwerte liegen morgen zwischen 23 und 29 Grad. Auch am Freitag ist es überwiegend sonnig und windig.
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1: Ich bin Moritz Einzel. 7,5 Stunden hat es gedauert. Am späten Abend haben die Spitzen von Union und SPD ihre Beratungen über das Reformpaket im Koalitionsausschuss beendet. Kanzler Merz hatte im Vorfeld gesagt:
2: Meine Erwartung ist, dass wir wirklich einen großen Sprung nach vorn machen in der Modernisierung unseres Landes, dass wir auch das Thema Wettbewerbsfähigkeit prioritär im Blick haben und dass wir alles tun, damit private Haushalte konsumieren können, aber auch die Industrie investieren kann.
1: Und die Koalition hat sich auf diverse Reformen geeinigt. Die Ergebnisse sollen am Donnerstagmorgen auf einer Pressekonferenz vorgestellt werden. Mit dabei im Koalitionsausschuss war auch Bayerns Ministerpräsident Söder. Der hätte sonst sicher beim Sommerempfang der Handwerkskammer für München und Oberbayern vorbeigeschaut. Da hat ihn am Abend Staatskanzleichef Herrmann vertreten. Ein großes Thema im Handwerk, der Bürokratieabbau. Da sagte Herrmann, der Staat dürfe nicht überall schwarze Schafe sehen.
3: Das ist die Konsequenz dann, dass man alles bis ins Letzte regelt und jeder noch einen Kontrolleur kriegt und der Kontrolleur noch einmal einen Kontrolleur, am Ende niemand mehr wirklich durchblickt. Deshalb dieses Umdenken wieder hin zu mehr den Leuten zutrauen, die Leute einfach machen lassen.
1: Herrmann zeigte sich zuversichtlich, dass die Koalition in Berlin unter anderem Erleichterungen bei Berichtspflichten für Handwerker beschließt. Wind und Sonne liefern in Deutschland so viel Strom wie noch nie. Im ersten Halbjahr kamen nach Hochrechnungen 58% des Stromverbrauchs aus erneuerbaren Energien. Ein neuer Rekord für diesen Zeitraum. Vor allem Windkraft und Photovoltaik legten weiter zu. Gerade ist noch die Fußball-WM in vollem Gange, doch Ende August, da startet auch die Bundesliga wieder. Jetzt ist klar, Meister FC Bayern bestreitet das Eröffnungsspiel am Freitag, den 28. August, gegen den VfB Stuttgart. Dann wird auch der Marokkaner Ismail Saibari das Bayern-Trikot anziehen. Die Münchner haben die Verpflichtung des Offensivmanns von der PSV Eindhoven verkündet. Mit bislang 3 Treffern für Marokko ist er einer der auffälligsten WM-Spieler. Bei der Fußball-WM hat England das Achtelfinale erreicht. Die von Thomas Tuchel trainierten Three Lions besiegten die Demokratische Republik Kongo nach langem Rückstand noch mit 2:1. Bayern-Stürmer Harry Kane traf 2-mal. Nach der Partie Belgien gegen den Senegal trifft um 2 Uhr noch Co-Gastgeber USA auf Bosnien-Herzegowina. Es ist jetzt 11:45. Es klart jetzt immer mehr auf in Bayern. Stellenweise kann sich auch mal Nebel bilden. Bis in die Früh sinken die Temperaturen auf 14 bis 9 Grad. Über den Tag scheint neben lockeren Wolken häufig die Sonne. Im nördlichen Franken zieht es gegen Abend zu.

0: Zu. Die Höchstwerte liegen tagsüber zwischen 23 und 29 Grad. Auch am Freitag ist es überwiegend sonnig und windig. Vorsicht auf der B15 Landshut-Saalhaupt. In beiden Richtungen zwischen Schierling Süd und Schierling Nord. Gefahr durch mehrere Rehe auf der Fahrbahn.
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1: Ich bin Moritz Einzel. 7,5 Stunden hat's gedauert. Am späten Abend haben die Spitzen von Union und SPD ihre Beratungen über das Reformpaket im Koalitionsausschuss beendet. Kanzler Merz hatte im Vorfeld gesagt:
2: Meine Erwartung ist, dass wir wirklich einen großen Sprung nach vorn machen in der Modernisierung unseres Landes, dass wir auch das Thema Wettbewerbsfähigkeit prioritär im Blick haben und dass wir alles tun, damit private Haushalte konsumieren können, aber auch die Industrie investieren kann.
1: Und die Koalition hat sich auf diverse Reformen geeinigt. Die Ergebnisse sollen am Donnerstagmorgen auf einer Pressekonferenz vorgestellt werden. Wind und Sonne liefern in Deutschland so viel Strom wie noch nie. Im ersten Halbjahr kamen nach Hochrechnungen 58% des Stromverbrauchs aus erneuerbaren Energien. Ein neuer Rekord für diesen Zeitraum. Vor allem Windkraft und Photovoltaik legten weiter zu. Das waren die Nachrichten um 5:30. Es klart jetzt immer mehr auf in Bayern. Stellenweise kann sich auch mal Nebel bilden. Bis in die Früh sinken die Temperaturen auf 14 bis 9 Grad. Über den Tag scheint neben lockeren Wolken häufig die Sonne. Im nördlichen Franken zieht's gegen Abend zu. Die Höchstwerte liegen tagsüber zwischen 23 und 29 Grad. Auch am Freitag ist es überwiegend sonnig und windig.
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1: Ich bin Moritz Einzel. Die Spitzen von Union und SPD haben sich auf ein umfassendes Reformpaket für Wachstum und Beschäftigung geeinigt. Nach ARD-Informationen gehört dazu auch eine Reform der Einkommensteuer. Konkrete Einzelheiten wurden am Abend allerdings nicht bekannt. Im Vorfeld hatte Kanzler Merz gesagt, es solle einen großen Sprung nach vorne geben. Die Ergebnisse der 7,5 Stunden langen Verhandlungen wollen die Spitzen der Bundesregierung am Vormittag bei einer Pressekonferenz vorstellen. Nach jahrelangen Ermittlungen hat die Bundesanwaltschaft im Fall Nord Stream Anklage erhoben. Angeklagt ist ein Ukrainer, der als mutmaßlicher Drahtzieher der Anschläge im September 2022 gilt. Nach Medienberichten lautet die Anklage unter anderem auf Kriegsverbrechen, das Herbeiführen einer Sprengstoffexplosion und die Zerstörung von Bauwerken. Der Mann war letztes Jahr in Italien festgenommen und später nach Deutschland ausgeliefert worden. Bayerns Staatskanzleichef Herrmann hat den Wert einer handwerklichen Ausbildung gewürdigt. Beim Sommerempfang der Handwerkskammer für München und Oberbayern sagte er, dass die Handwerksbetriebe selbst dabei die wichtigste Rolle spielen.
2: Darum sind wir falsch beraten, wenn wir laufend dazu übergehen, viele Bereiche zu akademisieren. Und nur damit man dann anschließend vielleicht höher eingruppiert wird irgendwo, zu sagen, das muss jetzt auch noch jemand, der muss auch noch an der Uni und Berufe, die klassisch nicht akademisch sind, in die hochschulische Ausbildung reinzuziehen. Das ist ein Fehler.
1: Master und Meister müssten gleich sein, so Herrmann. Der CSU-Politiker warb dafür, an den Schulen in Bayern mehr über Handwerksberufe zu informieren. Kanada nimmt nächstes Jahr am Eurovision Song Contest in Bulgarien teil. Das hat der Veranstalter, die Europäische Rundfunkunion, in Genf mitgeteilt. Kanada wird nach Australien das zweite Land aus Übersee sein, das ein Lied ins Rennen um die ESC-Krone schicken wird. Den diesjährigen ESC in Wien hatte die bulgarische Sängerin Dara mit dem Lied Bangaranga gewonnen. Bei der Fußball-WM hat Belgien das Achtelfinale erreicht. Das Team besiegte den Senegal nach einem 0:2 Rückstand noch mit 3:2 nach Verlängerung. Im Achtelfinale treffen die Belgier auf den Sieger des 16. Finales zwischen Co-Gastgeber USA und Bosnien-Herzegowina. Die Partie beginnt um 2 Uhr. Schon am frühen Abend hatte sich England gegen die Demokratische Republik Kongo mit 2:1 durchgesetzt und trifft als nächstes auf Co-Gastgeber Mexiko. Es ist jetzt 1:15. Es klart jetzt immer mehr auf in Bayern. Stellenweise kann sich auch mal Nebel bilden. Bis in die Früh sinken die Temperaturen auf 14 bis 9 Grad. Über den Tag scheint neben lockeren Wolken häufig die Sonne. Im nördlichen Franken zieht's gegen Abend zu. Die Höchstwerte liegen tagsüber zwischen 23 und 29 Grad. Auch am Freitag ist es überwiegend sonnig und windig. Vorsicht auf der A96 München Richtung Lindau in Höhe Windach. Ein Unfall.
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1: Ich bin Moritz Einzel. Die Spitzen von Union und SPD haben sich auf ein umfassendes Reformpaket für Wachstum und Beschäftigung geeinigt. Nach ARD-Informationen gehört dazu auch eine Reform der Einkommensteuer. Konkrete Einzelheiten wurden am Abend allerdings nicht bekannt. Im Vorfeld hatte Kanzler Merz gesagt, es solle einen großen Sprung nach vorne geben. Die Ergebnisse der 7,5 Stunden langen Verhandlungen wollen die Spitzen der Bundesregierung am Vormittag bei einer Pressekonferenz vorstellen. Nach jahrelangen Ermittlungen hat die Bundesanwaltschaft im Fall Nord Stream Anklage erhoben. Angeklagt ist ein Ukrainer, der als mutmaßlicher Drahtzieher der Anschläge im September 2022 gilt. Nach Medienberichten lautet die Anklage unter anderem auf Kriegsverbrechen, das Herbeiführen einer Sprengstoffexplosion und die Zerstörung von Bauwerken. Der Mann war letztes Jahr in Italien festgenommen und später nach Deutschland ausgeliefert worden. Das waren die Nachrichten um 9:30. Es klart jetzt immer mehr auf in Bayern. Stellenweise kann sich auch mal Nebel bilden. Bis in die Früh sinken die Temperaturen auf 14 bis 9 Grad. Über den Tag scheint neben lockeren Wolken häufig die Sonne. Im nördlichen Franken zieht's gegen Abend zu. Die Höchstwerte liegen tagsüber zwischen 23 und 29 Grad. Auch am Freitag ist es überwiegend sonnig und windig. 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